0: Das war Diana Ross mit den Supremes. Wunderschöne Erinnerung an eine längst vergangene Zeit. ARD Nacht, wir haben es jetzt 11:11. Licht an, Kopf an, helles, möglichst bläuliches Licht signalisiert ja unserem Körper, es ist Tag, auch wenn draußen die Sterne funkeln. Also Arbeitsplatz immer gut ausleuchten, damit man gut durch die Nachtschicht kommt.
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0: Holding Back the Years, Musik mit Simply Red.

0: Your Heat of the Moment hier in der ARD nach 2.31 Uhr. Ich gucke jetzt noch mal eben, was so auf den Straßen heute. Hier ist der Verkehrsservice in der ARD-Nacht. Hallo an alle unterwegs. Die A3 Oberhausen-Arnheim ist zwischen Emmerich Ost und Beck in den Niederlanden wegen Bauarbeiten bis 5 gesperrt. A5 Frankfurt Richtung Karlsruhe ist zwischen Bruchsal und Karlsruhe Nord nach einem Unfall gesperrt. Und die A66 Wiesbaden Richtung Frankfurt ist zwischen Schiersteiner Kreuz und Wiesbaden-Biebrich wegen einer Baustelle bis 5 gesperrt. Das war's, sonst haben Sie freie Fahrt in den neuen Tag.
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0: Heute mit André Holst und Musik von Chris Rea. Er besingt seine Julia.

Wir haben 3:10, die ARD-Hitnacht. Schön, dass Sie bei uns sind. Und jetzt habe ich eine echte Hymne. Eine Hymne aus dem Osten hier bei uns. Über 7 Brücken musst du gehen von Karat. Das ist ein Song, der so stark ist, dass ihn später sogar die ganzen Großen gecovert haben. Ne? Maffay, Chris de Burg, Heinz-Rudolf Kunze, Karussell, viele andere. Und das war dann ein richtiger musikalischer Ritterschlag. Melancholie, Hoffnung, Kraft, da ist alles drin in diesem Song. Und genau darum berührt er bis heute. 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

eigentlich Limal, ne? Von Kesha Gugu, Too Shy oder The Neverending Story, Sie wissen. Ich meine, der mittlerweile 67-Jährige ist bodenständig und tiefentspannt und hat gerade einem genialen Projekt an einer Kinderschauspielschule mitgewirkt. Und zum krönenden Abschluss trat er dann mit den Kids bei der Jugendfeier in der Johanneskirche in Magdeburg auf. Das war ein echter Gänsehautmoment. Und da hat es immer noch drauf. Auch nach 40 Jahren singt er leidenschaftlich immer noch The Neverending Story. Und jetzt hier in der ARD-Hitnacht.

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1: Um 3 Uhr mit Olaf Knapp. Hamburg hat sich erneut aus dem Rennen um eine deutsche Olympiabewerbung verabschiedet. Die Menschen in der Hansestadt sprachen sich klar gegen eine Kandidatur aus. Aus Hamburg Oliver Wuttke.
2: Das Nein zu einer Hamburger Olympiabewerbung fiel deutlicher aus als von vielen erwartet. Rund 55% sprachen sich gegen Spiele in der Stadt aus, mehr als beim Olympiareferendum 2015. Nur 45% unterstützten das Projekt. Das Ergebnis sei für den Senat bindend, sagte der erste Bürgermeister Peter Tschentscher. Er habe dem DOSB und dem deutschen IOC-Vertreter die Absage der Hamburger Bewerbung bereits mitgeteilt. Ende September kann der DOSB nun zwischen Berlin, München und der Rhein-Ruhr-Region als deutschem Austragungsort entscheiden.
1: Schleswig-Holsteins Ministerpräsident Günther fordert die schwarz-rote Koalition auf, bei anstehenden Reformen an einem Strang zu ziehen. Im ARD-Bericht aus Berlin erinnerte der CDU-Politiker alle Beteiligten an ihre Verantwortung. Unzufrieden zeigte sich Günther mit den schlechten Umfragewerten der Bundesregierung. Die würden erst wieder steigen, wenn die Regierung Dinge vernünftig voranbringe. Das sei nicht die alleinige Aufgabe von Kanzler Merz. Jüngste Spekulationen um einen Austausch des Bundeskanzlers wies Günther als absurd zurück. Für die Betreuung kranker Kinder bleiben nach wie vor meistens Frauen der Arbeit fern. Laut der Krankenkasse AOK nahmen zuletzt fast 3/4 der Kinderkrankentage weibliche Versicherte in Anspruch. Die Chefin des AOK-Bundesverbands Reimann spricht von einer weiterhin ungleichen Verteilung der Care-Arbeit in Familien. Gesetzlich versicherte Eltern können Krankengeld beantragen, wenn ein Kind krank ist und sie deshalb nicht zur Arbeit gehen. Die deutsche Fußballnationalmannschaft hat im vorletzten WM-Test gegen Finnland einen souveränen 4:0-Sieg gefeiert. Aus Mainz Philipp Hofmeister.
3: Angeführt vom spielfreudigen Startelf-Debütanten Lennart Karl zeigte die DFB-Auswahl nach etwas Anlaufschwierigkeiten vor allem im zweiten Durchgang ansprechenden Kombinationsfußball, auch wenn die letzte Überzeugung und die ultimative Kreativität in den Offensivaktionen ab und an fehlte. Zweimal Dennis Undaf, Jamal Musiala und Florian Wirtz schossen den auch in der Höhe verdienten Sieg gegen harm und hilflose Finnen heraus. Doppelpacker Undaf musste Mitte der zweiten Hälfte angeschlagen ausgewechselt werden, gab aber nach Abpfiff schnell Entwarnung.
1: Das Wetter in Deutschland. Am Tage ein Wechsel aus Sonne und Wolken, teilweise länger wolkig und vereinzelt Schauer, im Südosten auch Gewitter. 19 bis 26 Grad. Am Dienstag schauerartige, teils gewittrige Regenfälle und im Osten heiter, 20 bis 27 Grad. Mittwoch wechselhaft, 17 bis 24 Grad. Die Zeit, es ist gleich 3:03.
4: Und nach den Nachrichten wird Zeit für den Blick auf die Straßen. Hallo an alle unterwegs, hier ist der Verkehrsservice in der ARD-Hitnacht. A3 Oberhausen-Arnheim ist zwischen Emmerich-Ost und Beek in den Niederlanden wegen Bauarbeiten bis 5 gesperrt. Da werden 2 Brücken abgerissen. A5 Frankfurt Richtung Karlsruhe ist zwischen Bruchsal und Karlsruhe-Nord nach einem Unfall gesperrt. Und die A66 Wiesbaden Richtung Frankfurt ist zwischen Schiersteiner Kreuz und Wiesbaden-Biebrich wegen einer Baustelle bis 5 Uhr gesperrt. Die Umleitungen sind ausgeschildert.
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4: Vom MDR aus Magdeburg. Heute mit André Holz. Schön, dass Sie dabei sind.

Nelly Furtado war das hier in da, der Hit Nacht. Willkommen im Club der Nachteulen. Wir haben es 3:12 am 1. Juni 2026. Früh ist es jetzt mittlerweile, der neue Tag ist 3 Stunden und 12 Minuten jung. Und das bedeutet, wenn Sie im Club der Nachteulen stecken mit einem Bein, Augen vielleicht halb offen, Kaffee in der Hand und wenn die Müdigkeit anklopft, vielleicht hilft so ein kleiner Trick, Pfefferminzbonbons oder Kaugummi. Das ist ein Fitnessstudio für den Mund, mehr oder weniger. Und wenn es dann im Mund knackt, bleibt der Kopf auf Zack.

Scott McKenzie, San Francisco, um 10:50 in der ARD-Hitnacht. Und jetzt möchte ich mit Ihnen über Löwen reden, denn ein schlafender Löwe ist die beste Version eines Löwen. Ne? Leicht und leise, entspannt, nicht daran interessiert, dich als Snack zu betrachten. Wenn du ihn aber weckst, bekommst du die Safari-Erfahrung, die niemand bestellt hat, inklusive den Warum rennst du so Soundtrack?

0: Ja, jeder hat eine zweite Chance verdient. Na, auch Montagmorgen, finde ich. Aber dieses Mal können wir die Woche leider nicht verkürzen. Das war ja letzte Woche der Fall. Denn diesen Montag beginnt eben auch ein neuer Montag. Und ein neuer Monat dabei. Der 1. Juni 2026. Everybody gets a second chance. Auch der Montag. Und da sind wir schon mal Buchstaben M. Mike and the Mechanics.
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0: Zeit für den Verkehrsservice in der ARD Nacht um 3.30 Uhr. Hallöchen an alle unterwegs. Die Meldung von der A3 habe ich hier Oberhausen-Arnheim zwischen Emmerich-Ost und Beek in den Niederlanden. Da ist die Strecke bis 5 Uhr gesperrt. Wegen Bauarbeiten, da werden, glaube ich, 2 Brücken abgerissen. Und A5 Frankfurt Richtung Karlsruhe ist zwischen Bruchsal und Karlsruhe Nord nach einem Unfall gesperrt. Die A66 Wiesbaden Richtung Frankfurt ist zwischen Schiersteiner Kreuz und Wiesbaden-Biberich wegen einer Baustelle bis 5 Uhr gesperrt. Die Umleitungen sind für Sie ausgeschildert.
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0: Ich bin André Holst. Grüße gehen raus an Sie alle. Und dieser Song ist Programm an einem Montagmorgen. Die Bangles and Manic Monday.

Die Bengals hier in der ARD-Hitnacht. Und jetzt mache ich was Schönes. Made in Germany. Jawohl, das ist ein Qualitätssiegel, steht für Zuverlässigkeit und Qualität. Und genauso ist er auch, der deutsche Musikmarkt. Musik Made in Germany, auch von Adel Tawil. Hier sind Lieder.

nach Robert De Niro's Waiting John Lennon mit einem Titel, der einfach unter die Haut geht. Sie merken schon, Woman.

0: Michael Jackson Fanclub in der ARD-Hitnacht. Da treffen sich die Menschen, verbringen Zeit miteinander und feiern dann den Moment, in dem Michael Jackson hier bei uns im Radio läuft. Und klar, heute kann man Michael Jackson theoretisch rund um die Uhr streamen, aber dieser kleine Fanclub, der feiert nicht den Algorithmus, sondern den Moment, wenn Michael Jackson bei uns im Radio tatsächlich läuft und auftaucht. Das nenne ich mal Hitmagie mit individueller Ansage, kein Play-Button. Ladies and Gentlemen, jetzt gibt's Michael Jackson auf die Ohren mit Billie Jean.
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Billie Jean, Michael Jackson, damit wird der Michael Jackson Fanclub hier in der ARD Nacht ganz herzlich gegrüßt. 3.52 Uhr, 8 Minuten vor 4, wir steuern auf die Nachrichten zu, langsam aber sicher. Aber an dieser Stelle so nochmal Grüße rausgehen an alle Nachteulen auf 4 oder mehr Rädern. Ob durch Regen, Funklöcher oder durch einsame Landstraßen. Sie bringen die Welt zum Rollen, während der Rest träumt. Fahren Sie sicher, bleiben Sie wach und denken Sie dran, die nächste Raststätte versteht euch besser als so mancher Tagmensch.

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1: Um 4 Uhr mit Olaf Knapp. Beim Olympia-Referendum in Hamburg hat sich eine klare Mehrheit gegen eine Bewerbung der Stadt ausgesprochen. Rund 55% der Wähler haben mit Nein gestimmt. Aus Hamburg Holger Gerska.
2: In einem Telefonat mit dem Präsidenten des Deutschen Olympischen Sportbundes hat der erste Bürgermeister der Hansestadt, Peter Tschentscher, die Hamburger Bewerbung offiziell zurückgezogen. Das vorläufige Ergebnis ist noch deutlicher als beim Olympia-Referendum vor 11 Jahren. Damals ging es um die Spiele 2024. Die Hamburgerinnen und Hamburger haben sich jetzt mit 54,9% zu 45,1% gegen Sommerspiele und gegen Paralympics in ihrer Stadt ausgesprochen. Die Olympiagegner feierten das Ergebnis. Hamburg habe die Sorgen bezüglich Mietsteigerungen, Verkehrschaos und wachsender sozialer Ungerechtigkeit geteilt.
1: Das milliardenschwere Sondervermögen für Infrastruktur und Klimaschutz wird von der Bundesregierung nicht in vollem Umfang genutzt. Das geht aus dem Bericht des Finanzministeriums hervor, der an den Haushaltsausschuss des Bundestages gehen soll. Danach sollten aus dem Sondervermögen allein im vergangenen Jahr gut 37 Milliarden Euro abfließen. Tatsächlich waren es aber nur rund 24 Milliarden Euro. Vor allem in die Bereiche Energie und Verkehr floss weniger Geld als ursprünglich geplant. Im tschechischen Pilsen wird heute über die Auslieferung der verurteilten deutschen Rechtsextremistin Liebig entschieden. Aus der Nachrichtenredaktion Katharina Jetter.
3: Liebig lehnt eine Auslieferung ab. In ihrer Verhandlung in Tschechien sagte sie aus, sie befürchte, in einem deutschen Männergefängnis ums Leben zu kommen. Liebig war im Juli 2023, damals noch als Mann mit dem Vornamen Sven, vom Amtsgericht Halle wegen Volksverhetzung, übler Nachrede und Beleidigung zu einer Freiheitsstrafe von einem Jahr und 6 Monaten verurteilt worden. Nach der Verurteilung hatte Liebig den Geschlechtseintrag von männlich auf weiblich ändern lassen. Zum Haftantritt war sie jedoch nie erschienen. Sie wurde erst nach monatelanger europaweiter Fahndung Anfang April dieses Jahres von tschechischen Beamten festgenommen.
1: 2 Wochen vor dem WM-Auftakt gegen Curaçao hat die deutsche Fußballnationalmannschaft das vorletzte Testspiel klar gewonnen. In Mainz setzte sich die Mannschaft von Bundestrainer Nagelsmann mit 4:0 gegen Finnland durch. Die Tore erzielten zweimal Dennis Undaf und je einmal Florian Wirtz und Jamal Musiala. Das Wetter in Deutschland. Am Tage ein Wechsel aus Sonne und Wolken. Teilweise ist es auch länger wolkig. Und es gibt vereinzelt Schauer, im Südosten auch Gewitter, 19 bis 26 Grad. Am Dienstag dann schauerartige, teils gewittrige Regenfälle. Und im Osten heiter bei 20 bis maximal 27 Grad. Die Zeit, es ist gleich 4.03 Uhr.
4: Hier ist der Verkehrsservice in der ARD-Hitnacht. Die A3 Oberhausen-Arnheim ist zwischen Emmrich-Ost und Beek in den Niederlanden wegen Bauarbeiten bis 5 Uhr gesperrt. Da werden 2 Brücken abgerissen. Und die A66 Wiesbaden Richtung Frankfurt ist zwischen Schiersteiner Kreuz und Wiesbaden-Beverich wegen einer Baustelle bis 5 gesperrt. Die Umleitungen sind ausgeschildert.
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4: Heute mit André Holst.

Carrie Jacks mit Seasons in the Sun. Das war jetzt ganz, ganz viel Gefühl hier in der ARD-Hitnacht um 3:45. Guten Morgen am Montag, am 1. Juni. Ich habe festgestellt, es gibt ja Radioversprecher, die so gut sind, die müssen einfach passieren. Ne? So von Briefwahlstimmen, die sich weigern, ausgesprochen zu werden, bis hin zu Zuckhochdrohnen. Zum Glück läuft das Mikro und wir dürfen mitlachen. Zuck. Hochdrohnen. Sie haben richtig gehört. Die frühere NDR-Moderatorin Heidrun von Gössel hat nämlich mal in einem Wetterbericht im Fernsehen aus einer Hochdruckzone eine Zuckhochdrohne gemacht. Das war sehr witzig, denn ein paar Tage später bekam sie vom Imkerverein ein Glas Honig zur Beruhigung ihrer Nerven.

0: Back to the Start, Michael Schulte hier in der ARD Hitnacht. Und ich habe schon gerade über Versprecher geplaudert. Das ist mal das ganz Besondere. Wenn sich ein Radiomoderator verhaspelt, dann merken Sie sofort, das ist ein echter Mensch und keine KI. Und das macht Radio einfach so lebendig. Mir ist das auch mal passiert. Da hatte ich die Meldung, auf der A4 Richtung Köln steht ein unbefeuchtetes Fahrzeug. Gemeint war natürlich unbeleuchtet, aber sowas passiert.
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Yellow Electric Light Orchestra hier in der ARD-Nacht. Ich gucke gleich mal auf die Straßen, damit Sie sicher an Ihr Ziel kommen. Aber vorher habe ich noch einen musikalischen Leckerbissen für Sie. Wo kommt der her? Aus dem Jahre 1985. Die Formation Two of Us mit Blue Night Shadow.

0: 4.30 Uhr haben wir es mittlerweile. Guten Morgen, hier ist der Verkehrsservice in der ARD-Hitnacht. Die A2 Hannover Richtung Dortmund ist zwischen Lauenau und Rehren wegen eines brennenden LKW derzeit gesperrt. A3 Oberhausen-Arnheim ist zwischen Emmerich-Ost und Beek in den Niederlanden wegen Umbauarbeiten derzeit bis 5 gesperrt. Da werden zwei Brücken abgerissen. Und die A66 Wiesbaden Richtung Frankfurt ist zwischen Schiersteiner Kreuz und Wiesbaden-Biebrich wegen einer Baustelle bis 5 Uhr früh gesperrt.
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0: Ein neuer Tag, eine neue Woche, ein neuer Monat. Ich bin André Holst und wünsche Ihnen einen schönen 1. Juni.

Das tut richtig gut. Das war musikalisches Balsam für die Seele. Ten Sharp mit You hier in der ARD Hitnacht. 4.38 Uhr haben wir es. Einen schönen guten Morgen wünsche ich. Und jetzt die Frage, was macht eigentlich Peter Schilling? Naja, immer noch Musik. Ne? Und zwar so, als wäre Major Tom nie gelandet. Der Mann quasi im Dauerorbit. Zwischendurch spielt er Live-Shows, gibt Planetarium-Konzerte und feiert Chart-Comebacks. Er ist immer noch völlig losgelöst. Nur mit besserem WLAN.

0: Katie Melua, 9 Million Bicycles. Was für ein schöner Song. Episch um 10 vor. Vor was haben wir eigentlich? Ja, vor 5 mittlerweile. ARD-Hitnacht. Und für alle, die unsere Nacht jetzt schon verlassen, ich wünsche Ihnen einen schönen Start in die neue Woche, in den neuen Monat und gute Unterhaltung mit Ihrem Landesprogramm. Schön, dass Sie dabei waren.
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1: Um 5 Uhr mit Olaf Knapp. Hamburg hat sich erneut aus dem Rennen um eine deutsche Olympiabewerbung verabschiedet. Die Menschen in der Hansestadt sprachen sich in einem Referendum klar gegen eine Kandidatur aus. Aus Hamburg Oliver Wuttke.
2: Das Nein zu einer Hamburger Olympiabewerbung fiel deutlicher aus als von vielen erwartet. Rund 55% sprachen sich gegen Spiele in der Stadt aus, mehr als beim Olympiareferendum 2015. Nur 45% unterstützten das Projekt. Das Ergebnis sei für den Senat bindend, sagte der erste Bürgermeister Peter Tschentscher. Er habe dem DOSB und dem deutschen IOC-Vertreter die Absage der Hamburger Bewerbung bereits mitgeteilt. Ende September kann der DOSB nun zwischen Berlin, München und der Rhein-Ruhr-Region als deutschem Austragungsort entscheiden.
1: Schleswig-Holsteins Ministerpräsident Günther fordert die schwarz-rote Koalition auf, bei anstehenden Reformen an einem Strang zu ziehen. Im ARD-Bericht aus Berlin erinnerte der CDU-Politiker alle Beteiligten an ihre Verantwortung. Unzufrieden zeigte sich Günther mit den schlechten Umfragewerten der Bundesregierung. Die würden erst wieder steigen, wenn die Regierung Dinge vernünftig voranbringe. Das sei nicht die alleinige Aufgabe von Kanzler Merz. Jüngste Spekulationen um einen Austausch des Bundeskanzlers wies Günther als absurd zurück. Mehr als 250 türkische Schriftsteller protestieren gegen die Absetzung des Chefs der türkischen Oppositionspartei CHP. Özel. In einer Erklärung verurteilen sie das richterliche Vorgehen gegen Özel und sprechen von undemokratischen Praktiken. Vor rund anderthalb Wochen hatte ein Gericht die Wahl der CHP-Parteispitze von 2023 für ungültig erklärt und Özel abgesetzt. Wenige Tage später stürmte die Polizei dann den Sitz der oppositionellen CHP. Die deutsche Fußballnationalmannschaft hat im vorletzten WM-Test gegen Finnland einen souveränen 4:0-Sieg gefeiert. Aus Mainz Philipp Hofmeister.
3: Angeführt vom spielfreudigen Startelf-Debütanten Lennart Karl zeigte die DFB-Auswahl nach etwas Anlaufschwierigkeiten vor allem im zweiten Durchgang ansprechenden Kombinationsfußball, auch wenn die letzte Überzeugung und die ultimative Kreativität in den Offensivaktionen ab und an fehlte. Zweimal Dennis Undaf, Jamal Musiala und Florian Wirtz schossen den auch in der Höhe verdienten Sieg gegen harm und hilflose Finnen heraus. Doppelpacker Undaf musste Mitte der zweiten Hälfte angeschlagen ausgewechselt werden, gab aber nach Abpfiff schnell Entwarnung.
1: Das waren die Nachrichten. Das Wetter in Deutschland. Am Tage ein Wechsel aus Sonne und Wolken, teilweise länger wolkig und vereinzelt Schauer. Im Südosten auch Gewitter, 19 bis 26 Grad. Dienstag schauerartige, teils gewittrige Regenfälle, im Osten heiter, 20 bis 27 Grad. Es ist 5.03 Uhr.
4: Und nach den Nachrichten wird Zeit für den Blick auf die Straßen. Hier ist der Verkehrsservice in der ARD-Hitnacht um 5:03. Hallöchen. Ich habe eine Meldung. A2 Hannover Richtung Dortmund zwischen Lauenau und Rehren. Gibt es eine Sperrung, da brennt ein LKW, eine Umleitung führt sie über die B442 und dann sind weitere Strecken für Sie ausgeschildert. Kommen Sie gut und sicher an Ihr Ziel.
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4: Heute mit André Holst und Musik von Elton John.

Who Stopped the Rain, CCR, hier in der ARD Nacht. Draußen steigt so langsam, aber sicher der Biolärmpegel, sogar ganz massiv. Ne? Der frühe Vogel fängt den Wurm, außer will eigentlich nur ein Croissant, also einen Wecker weit wegstellen. Und dann sprintet man ja automatisch los, ne? Wenn man wach ist, bevor dein Bett sagt, komm zurück und flüstern kann. Nee, der neue Tag beginnt, der 1. Juni 2026 und Sie hören die ARD Nacht und wir rocken jetzt diesen Montagmorgen, diese neue Woche und das machen wir am besten mit Tina Turner.

nach 5. Ade Nacht. Ich wünsche dir einen schönen guten Morgen. Es dämmert draußen. Neuer Tag, neue Woche, neuer Monat. Alles auf einmal. Ich merke, ich werde morgens immer automatisch wach, ohne Wecker, ohne Licht. Der Magen weckt mich. Ne? Wenn morgens der erste Hummer kommt, Hummer ist auch gut, aber nicht zum Frühstück. Wenn morgens der erste Hunger kommt, dann stehe ich wie von selbst auf, um zu frühstücken. Das ist voll so ein Automatismus, der sich entwickelt hat. Ich hoffe, Sie stehen auf, um diese neue Woche zu erleben, das Beste draus zu machen. Oder so langsam ist auch Ihr Feierabend vielleicht in greifbarer Nähe. Auf jeden Fall, der Soundtrack für die Nacht, der ist immer da. Begleitet Sie durch diese Nacht jetzt mit Cliff Richard und Some People.

0: Jede Nacht eine Verneigung und eine Hommage auf das Leben. So, MDR, der präsentiert die ARD-Hitnacht noch gut 30 Minuten, dann sind wir durch für heute. Und mittlerweile ist dieser neue Tag, dieser 1. Juni, der neue Monat, ja schon 5 Stunden und 30 Minuten jung. Zeit also mal einen Blick auf die Straßen zu werfen, auch das können wir ganz geschmeidig tun. Ist der Verkehrsservice in der ARD-Hitnacht. Hallo an alle unterwegs. Ich habe eine Meldung von der A2 Hannover Richtung Dortmund. Die Strecke ist zwischen Launau und Rehren wegen eines brennenden LKW gesperrt. Dadurch haben wir im Augenblick 5 Kilometer Stau. Danke und das war's. Weiterhin eine gute und störungsfreie Fahrt für Sie.
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0: Heute mit André Holst. Ich grüße Sie.

Christopher Cross hier in der ARD-Hitnacht. 6:10 haben wir es mittlerweile. Guten Morgen am 1. Juni 2026. Und hier gibt's den Klassiker von Smokey. Und damit wird ganz herzlich Brigitte aus Lindhorst gegrüßt.

Ja, bevor der Kaffee anfängt zu wirken oder von alleine anfängt zu sappeln, da sage ich schon mal Tschüss und wünsche Ihnen einen angenehmen Start in die neue Woche, in den neuen Monat und das mit Ihrem Landesprogramm hier in der ARD. Das war die ARD-Hitnacht mit André Holst vom Mitteldeutschen Rundfunk aus Magdeburg. Tschüss, machen Sie es gut, bis zum nächsten Mal.

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6: Mit Daniel Renz. Guten Morgen. Neulich mal wieder am Bahnsteig. Ich stehe da und warte auf den Zug. Der ist 5 Minuten verspätet, teilt die Anzeigetafel mit. 5 Minuten später, immer noch kein Zug in Sicht. 10 Minuten Verzögerung heißt es jetzt. Als die Minutenzahl ein drittes Mal nach oben korrigiert wird, macht sich Unruhe breit unter den Wartenden. Und auch in mir drin steigt Ärger auf. Was mich aufregt, ist gar nicht so sehr die Verspätung. Zumindest ich komme damit in aller Regel ganz gut zurecht. Bis zum nächsten Termin ist meistens noch ein bisschen Luft und irgendwie nutzen kann ich die Zeit auch unterwegs immer, wenn ich will. Aber warum verrät mir niemand, was eigentlich los ist? Und vor allem, wann ich denn nun mit der Abfahrt rechnen kann? Das will ich wissen. Wenn es noch eine halbe Stunde dauert, dann nehme ich mein Fahrrad nicht mit in die Bahn, sondern radle die Strecke eben ganz. Während ich weiter auf eine Info warte, denke ich an ein altes Streitthema zwischen meiner Frau und mir. Immer wieder mal komme ich später von der Arbeit nach Hause als geplant. Meistens liegt das ehrlicherweise nicht an der Bahn, sondern an mir selbst. Und oft gebe ich dann nicht richtig Bescheid zu Hause, sondern bin einfach nicht zum vereinbarten Zeitpunkt da, stattdessen irgendwann danach. Genau dasselbe wie mit meinem verspäteten Zug also, der ohne jede Erklärung nicht kommt. Und plötzlich kann ich den Ärger meiner Frau ein Stück besser verstehen. Sie möchte halt einfach wissen, was Sache ist, um sich darauf einstellen zu können. Woran klemmt es eigentlich in unserer Kommunikation? Gerade in einer Beziehung wäre es doch wichtig, dass die Partner wissen, was dem anderen wichtig ist. Warum gebe ich nicht Bescheid? Oft, weil es mir unangenehm ist. Ich schäme mich, dass ich mich nicht rechtzeitig losreißen konnte von der Arbeit. Noch unbedingt irgendwas erledigen wollte oder meinen Zeitaufwand falsch eingeschätzt habe. Und dann sage ich lieber gar nichts, weil das für den Moment einfacher ist. Aber auf lange Sicht mache ich die Sache damit nur schlimmer. Eine kurze, klare Information würde ganz viel ändern. Ob Jesus auch das gemeint hat in seiner berühmten Bergpredigt? Sagt einfach Ja, wenn ihr Ja meint, und Nein, wenn ihr Nein meint, heißt es dort. Unangenehm wäre mir meine Verspätung dann immer noch. Aber ich stehe wenigstens dazu. Und meine Frau muss immer noch mit der Verspätung leben, aber sie weiß, was Sache ist. Und das ist viel wert. Am Bahnsteig und im gemeinsamen Leben. Daniel Renz, Mark Gröningen, Evangelische Kirche.
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7: Um 6 Uhr mit Andrea Schindler. Guten Morgen. Für Raucher in Baden-Württemberg gelten ab heute schärfere Regeln. VfB-Fußballer Dennis Undorf schießt 2 Tore beim Nationalmannschaftstestspiel gegen Finnland. Das Wetter, Sonne und Wolken, örtlich Schauer, 20 bis 26 Grad. In Baden-Württemberg gilt ab heute ein neues Nichtraucherschutzgesetz mit Rauchverboten an öffentlichen Plätzen. Laut Gesundheitsministerium soll damit besser vor den Risiken des Passivrauchens geschützt werden. Knut Bauer mit Einzelheiten.
8: Rauchverbote gelten ab sofort auf Kinderspielplätzen und Schulgeländen einschließlich Pausenhöfen. Außerdem in allen Innenräumen von öffentlich zugänglichen Einrichtungen sowie an Haltestellen von Bussen und Bahnen. Auch in Zoos, Freizeitparks und Freibädern darf außer in abgegrenzten Bereichen nicht mehr geraucht werden. Das Rauchverbot umfasst klassische Tabakprodukte ebenso wie E-Zigaretten oder Vapes. Bei Verstößen drohen Bußgelder bis zu 200 Euro, im Wiederholungsfall bis zu 500 Euro.
7: Schleswig-Holsteins Ministerpräsident Günther hat an die schwarz-rote Koalition appelliert, bei den geplanten Reformen an eine gemeinsame Linie zu verfolgen. Im ARD-Interview sagte der CDU-Politiker am Abend, alle Parteien seien klug beraten, den eingeschlagenen Weg mitzugehen.
9: Wir müssen zeigen, dass wir als demokratische etablierte Parteien in der Lage sind, diese Reform auch umzusetzen. Und da darf keiner auf den anderen zeigen. Da sind alle in der Verantwortung. Es gilt für die SPD genauso für die CSU, für die CDU. Wir müssen jetzt liefern, der Bevölkerung zeigen, dass wir die Dinge in den Griff bekommen.
7: Wenn das gelinge, würden die Umfragewerte von Union und SPD auch wieder steigen, meint Günther. Die Hamburger haben es erneut abgelehnt, dass ihre Stadt möglicher Olympia-Austragungsort wird, wenn sich Deutschland um die Spiele 2036, 40 oder 44 bewirbt. Bei dem Bürgerentscheid stimmten laut Landeswahlleitung rund 55% der wahlberechtigten Hamburger dagegen. Bürgermeister Tschentscher hat die Bewerbung der Stadt schon offiziell zurückgezogen. Im Rennen um mögliche Austragungsorte sind jetzt noch Berlin, Köln, Rhein-Ruhr und München. Wenn Kinder krank werden, melden sich meistens die Mütter bei ihren Arbeitgebern krank. Das zeigt eine Auswertung der Krankenkasse AOK. Fast 3/4 der Kinderkrankentage im vergangenen Jahr haben demnach berufstätige Frauen genommen. Der Anteil der Männer lag bei 27%. Das zeige, dass die Care-Arbeit in Familien noch immer ungleich verteilt sei, so die AOK. Kurz vor dem WM-Auftakt hat die deutsche Fußballnationalmannschaft das vorletzte Testspiel klar gewonnen. In Mainz setzte sich die DFB-Elf mit 4:0 gegen Finnland durch. 2 Tore schoss der Stuttgarter Stürmer Dennis Undav, ein weiteres bereitete er vor, musste dann aber mit Schmerzen im Po vom Platz. Am Abend gab er Entwarnung, er gehe davon aus, dass er nach 2 Tagen wieder fit sei. Die Zeit 6.03 Uhr.
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10: Guten Morgen. Die A8 Pirmasens Richtung Neunkirchen ist zwischen Kontwig und 2 Brücken Ixheim nach einem Unfall gesperrt. Das war's um die Uhrzeit. 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
10: Wir schauen auf die aktuellen Werte. Wir haben leichte Bewölkung und 14 Grad in Kusel und Kirn und bedeckten Himmel und 16 Grad in Neckargemünd und in Konstanz. Es wechseln sich heute dichte Wolken und Sonne ab. Es bleibt meist trocken. Nach Osten hin gibt es noch einzelne Schauer. Dazu schwachen bis mäßigen Wind und maximal 20 bis 26 Grad.
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10: Guten Morgen. Ja, die deutsche Elf, die gewinnt ihr WM-Testspiel gegen Finnland in Mainz. 4:0 ist alles tutti also. Bis auf das Hinterteil von Stürmer Dennis Undav. Wie der VfB-Spieler seine, ich zitiere ihn, Arschbacke jetzt behandeln lässt, das klären wir gleich nach 3 Hits. Smokey starten mit Ihnen in die neue Woche, in den neuen Monat. Heute am 1. Juni mit einem 70er-Classic.
0: Guten Morgen. 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

Ganz entspannt kommen Sie mit uns hier raus aus dem Wochenende und mit viel Energie rein in diese kurze Arbeitswoche. Guten Morgen in SWR 4.

0: Guten Morgen, SWR 4 ist hier um 17:45 an diesem Montagmorgen. Und gestern Abend am Sonntag, vielleicht haben Sie es auch gesehen, hat es das letzte Testspiel für die deutsche Nationalmannschaft vor dem Abflug in die USA gegeben. In Mainz hat unsere Elf deutlich mit 4:0 gegen Finnland gewonnen. Und ein Spieler hat ganz ordentlich mitgeholfen.
1: Flank Richtung zweiter Posten, kommt Tor! Und da ist er, der schwäbische Knipser, Dennis Ding Dong.
2: Tore geben immer Selbstvertrauen. Wenn du hier bei der Nationalmannschaft Tore machst, gibt es dir einfach nur mehr Selbstvertrauen. Einfach weitermachen.
0: Dennis Ding Dong Undaf, sein Spitznamen hat er schon, hat 2 Tore gemacht. Und nach der anfänglichen Kritik von Bundestrainer Nagelsmann ist der dann doch versöhnlich gewesen.
3: Wenn du 2 Tore machst und 1 vorbereitest, dann hast du als Stürmer alles richtig gemacht. War ich sehr zufrieden.
0: Nach dem 2. Treffer musste Undaf allerdings verletzungsbedingt ausgewechselt werden. Was hatte der jetzt genau?
2: Arschbacke, da habe ich kurz Probleme.
4: Und wie behandelt man das am besten?
2: Wenig sitzen, Behandlung, das müssen dann die Physios entscheiden. Weiß ich selber nicht, ich bin kein Arzt.
0: Dann hoffen wir, dass die Arschbacke von Dennis Undaf bis zum letzten Test vor der WM gegen die USA am Samstag dann wieder fit ist. Kommen Sie gut in diese neue Woche mit SWR 4.

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6: Es ist 6.30 Uhr.
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8: Mit Karin Wehrheim. Guten Morgen. Große Suchaktion nach möglicherweise über Bord gegangenem Passagier der Fähre bleibt ergebnislos. Reichenau feiert Heiligblutfest. Das Wetter Sonne und Wolken, nur vereinzelt Schauer, Höchstwerte 21 bis 24 Grad. Auf dem Bodensee vor Konstanz-Staat hat es gestern Abend einen großen Sucheinsatz nach einem Menschen gegeben, der möglicherweise von einer Fähre aus Meersburg über Bord gegangen war. Laut Polizei wurde aber niemand gefunden. An der zweistündigen Suche beteiligt waren 9 Boote von DLRG, Feuerwehr und Wasserschutzpolizei sowie ein Polizeihubschrauber, mehrere Drohnen und ein Wasserspürhund. Auf der Insel Reichenau im Kreis Konstanz wird heute der höchste Inselfeiertag begangen, das Heiligblutfest. Kindergärten, Schulen und Geschäfte bleiben deshalb geschlossen. Friederike Fieler mit den Details.
9: Die Heiligblutreliquie wird am Vormittag in einer feierlichen Prozession über die Insel getragen. Es handelt sich um ein mit Edelsteinen geschmücktes byzantinisches Abtskreuz. Darin befindet sich ein blutgetränktes Seidentuch und, der Überlieferung nach, Splitter vom Kreuz Christi. Zuvor treffen sich die Gläubigen am Reichenauer Münster. Dort marschiert am Morgen die Bürgerwehr zur Parade auf. Der anschließende Festgottesdienst wird musikalisch begleitet vom Münsterchor und Orchester. Die Predigt hält in diesem Jahr Abt Michael Repen von der Abtei Münster-Schwarzach in Bayern. Im Anschluss startet die Prozession.
8: Beim Bundesfinale des Schülerwettbewerbs Jugend forscht gestern in Herzogenaurach haben Schüler aus Ravensburg und Überlingen einen 3. und einen 5. Platz geholt. Sie hatten einen Anti-Unkraut-Roboter entwickelt und herausgefunden, wie Torf durch recycelte Rohstoffe ersetzt werden kann. Der türkische SV Singen hat sich den Klassenerhalt in der Fußball-Oberliga Baden-Württemberg gesichert. Mit einem 4:2-Sieg gegen den FC Villingen war ein Relegationsplatz vom Tisch. Das hat beim gesamten Team für enorme Erleichterung gesorgt, sagt Manager Sükrü Özkan.
10: Natürlich sehr, sehr groß für uns als kleine Traditionsverein. Erstes Jahr Oberliga zu spielen, war natürlich eine riesige Mammutsaufgabe für uns. Und wir haben halt unglücklich angefangen mit Trainerwechsel gleich nach 3 Spieltage. Und dann sind dann einige gefolgt. Bis zum Schluss waren dann 6 Trainer. Und diese Hoch- und Ab-Periode haben wir dann Gott sei Dank zum Schluss nochmal gut hingebogen. Wir sind zum Schluss richtig Team geworden.
8: Am Samstag hat in der Oberliga auch der FV Ravensburg gespielt, allerdings 1:1 unentschieden gegen den ersten FC Normannia Gmünd.
2: Das Wetter.
8: Für den Bodensee, Oberschwaben und das Allgäu. Heute wechseln sich Sonnenschein und Wolkenabschauer, bilden sich nur vereinzelt. Die Temperaturen erreichen 21 bis 24 Grad und der Bodenseepegel Konstanz 3,13 Meter.
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6: Ist nicht viel los. Es gibt nur eine Meldung und die kommt von der A8 Pirmasens Richtung Neunkirchen. Die ist nämlich zwischen Kontwig und Zweibrücken Ixheim nach einem Unfall gesperrt. Und da kommt gerade noch rein, Vorsicht bitte auf der A8 München Richtung Stuttgart. Zwischen Eichelberg und Kirchheim-Tech Ost, da liegt ein toter Fuchs auf der linken Spur. 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
6: Guten Morgen. Landesnichtraucherschutzgesetz ist ein langes Wort, mit dem wir jetzt mal üben, ob Sie schon wach sind. Ab heute ist dieses Gesetz verschärft. Wer sich also ganz in Gedanken an der Bushaltestelle gleich die übliche Morgenzigarette anzündet, das ist dann nicht mehr erlaubt. Ich sag's nur vorsichtshalber.
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Locker flockig geht's hier in den Montag und den schönsten Musikmix für den Start in die neue Woche gibt's natürlich bei uns jetzt mit einem Oldie aus den 60ern. Da tanzen sie auf dem Weg ins Badezimmer gleich eine Runde in SWR 4 um 6:41 Uhr. Schönen guten Morgen zusammen.

0: 6.44 Uhr ist es, also quasi 6:45 an Ihrem Montagmorgen hier in SWR 4. Wenn Sie mal aus dem Fenster spickeln, dann erinnern Sie sich vielleicht noch an diesen stabilen Frühsommer von letzter Woche. Ja, der ist ja vor Ihrer Haustür unsanft von einer Unwetterwarnung abgelöst worden gestern. SWR 4 Wetterexperte Stefan Bender, wie heftig war das denn im Südwesten?
1: Zum Teil hat man gar nichts gespürt, aber stellenweise ging das schon los. Morgens vormittags so zwischen 9 und 11 in Rheinhessen rund um Mainz mit heftigen Regengüssen, auch natürlich mit Gewittern. Das war schon so, dass es in kürzester Zeit bis zu 20 Liter rausgehauen hat. Und diese Gewitter sind dann später in den Neckar-Odenwald-Kreis gezogen. Da mussten ja Leute aus Gewölbekellern evakuiert werden. Also hat es auch kräftig geschüttet. Später dann im Raum Karlsruhe, Rastatt, Bruchsal. Auch da wirkliche Unwetter mit allem, was dazugehört. Also das war schon heftig. Und wir haben alles in allem eigentlich noch Glück gehabt.
0: Und wie geht das jetzt weiter?
1: Moderat. Also die Luft ist raus erstmal für heute. Das heißt, heute Morgen 12 bis 16 Grad, auf der Nürburgring die 12, in Konstanz die 16. Es gibt noch ein paar Schauer im Moment in Oberschwaben, im Allgäu, am Nachmittag vielleicht auch mal im Bergland ein, zwei Scheuerchen, aber ansonsten 20 bis 26 Grad und zeitweise schaut auch ganz nett die Sonne zwischendrin.
0: Okay, das ist der Montag, das finde ich ganz in Ordnung, und die kommenden Tage traue ich mich das zu fragen?
1: Das ist dein Problem, also das war ja schon eine halbe Frage. Morgen dampfige 27 Grad, morgen Nachmittag wieder ein paar Unwetter. Da kommen wieder Gewitter rein und dann am Mittwoch wieder moderat mit kühlen Temperaturen und mal einfach zum Entspannen so ein Wetterchen mit ein paar Schauern.
0: Also so ein bisschen im Wechsel, und war es letzte Woche aber wirklich bullenheiß. Insofern, dass da diese Woche Regen kommt und auch wieder ein bisschen Abkühlung, das kommt uns ja irgendwie auch ganz recht. Der 1. Juni, es ist 6:45 Uhr, der Montagmorgen, und Sie hören SWR 4. Schön, dass Sie bei uns sind.

Sie erinnern sich doch sicherlich auch noch sehr gut an die Schlaghosen, oder? Sicherlich noch eine im Schrank irgendwo, ne? Prilblumen, quietsch, bunte Möbel, die 70er waren das und die feiern wir am Donnerstag den ganzen Tag. Also sollte an frohen Leichnam das Wetter so mittelmäßig werden. Bei uns sind sie richtig am großen 70er-Tag hier in SWR 4. Und zum Vorgeschmack darauf gibt's jetzt schon mal einen 70er-Classic von Dr. Hook. Sexy.

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1: Mit Daniel Renz. Guten Morgen. Neulich mal wieder am Bahnsteig. Ich stehe da und warte auf den Zug. Der ist 5 Minuten verspätet, teilt die Anzeigetafel mit. 5 Minuten später, immer noch kein Zug in Sicht. 10 Minuten Verzögerung heißt es jetzt. Als die Minutenzahl ein drittes Mal nach oben korrigiert wird, macht sich Unruhe breit unter den Wartenden. Und auch in mir drin steigt Ärger auf. Was mich aufregt, ist gar nicht so sehr die Verspätung. Zumindest ich komme damit in aller Regel ganz gut zurecht. Bis zum nächsten Termin ist meistens noch ein bisschen Luft und irgendwie nutzen kann ich die Zeit auch unterwegs immer, wenn ich will. Aber warum verrät mir niemand, was eigentlich los ist? Und vor allem, wann ich denn nun mit der Abfahrt rechnen kann? Das will ich wissen. Wenn es noch eine halbe Stunde dauert, dann nehme ich mein Fahrrad nicht mit in die Bahn, sondern radle die Strecke eben ganz. Während ich weiter auf eine Info warte, denke ich an ein altes Streitthema zwischen meiner Frau und mir. Immer wieder mal komme ich später von der Arbeit nach Hause als geplant. Meistens liegt das ehrlicherweise nicht an der Bahn, sondern an mir selbst. Und oft gebe ich dann nicht richtig Bescheid zu Hause, sondern bin einfach nicht zum vereinbarten Zeitpunkt da, stattdessen irgendwann danach. Genau dasselbe wie mit meinem verspäteten Zug also, der ohne jede Erklärung nicht kommt. Und plötzlich kann ich den Ärger meiner Frau ein Stück besser verstehen. Sie möchte halt einfach wissen, was Sache ist, um sich darauf einstellen zu können. Woran klemmt es eigentlich in unserer Kommunikation? Gerade in einer Beziehung wäre es doch wichtig, dass die Partner wissen, was dem anderen wichtig ist. Warum gebe ich nicht Bescheid? Oft, weil es mir unangenehm ist. Ich schäme mich, dass ich mich nicht rechtzeitig losreißen konnte von der Arbeit. Noch unbedingt irgendwas erledigen wollte oder meinen Zeitaufwand falsch eingeschätzt habe. Und dann sage ich lieber gar nichts, weil das für den Moment einfacher ist. Aber auf lange Sicht mache ich die Sache damit nur schlimmer. Eine kurze, klare Information würde ganz viel ändern. Ob Jesus auch das gemeint hat in seiner berühmten Bergpredigt? Sagt einfach Ja, wenn ihr Ja meint und Nein, wenn ihr Nein meint, heißt es dort. Unangenehm wäre mir meine Verspätung dann immer noch. Aber ich stehe wenigstens dazu. Und meine Frau muss immer noch mit der Verspätung leben, aber sie weiß, was Sache ist. Und das ist viel wert. Am Bahnsteig und im gemeinsamen Leben. Daniel Renz, Mark Gröningen, Evangelische Kirche.
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2: Um 7 Uhr mit Andrea Schindler. Guten Morgen. Bei der Umsetzung des Sondervermögens hinken einige Bereiche hinterher. Ab heute gilt ein neues Nichtraucherschutzgesetz in Baden-Württemberg. Das Wetter, Sonne und Wolken, örtlich Schauer, 20 bis 26 Grad. Die Bundesregierung hat ihre Ziele für das sogenannte Sondervermögen im vergangenen Jahr offenbar nicht erreicht. Das geht aus einem Bericht des Bundesfinanzministeriums hervor. Aus Berlin, Lissy Kaufmann.
3: 37,2 Milliarden Euro. So viel wollte der Bund im vergangenen Jahr in Infrastruktur und Klimaschutz investieren. Mit dem Geld aus dem entsprechenden schuldenfinanzierten Sondertopf. Doch gut ein Drittel des Geldes ist gar nicht abgeflossen. Das hat laut Ministerium vor allem verwaltungsrechtliche, also technische Gründe. Die meisten Fortschritte bei den Investitionen sind laut Bericht in den Bereichen Wohnungsbau und Digitalisierung erzielt worden. Die Bereiche Verkehrs- und Energieinfrastruktur sowie Forschung und Entwicklung hinken etwas hinterher.
2: Ab heute gelten für Raucher in Baden-Württemberg strengere Regeln. An Orten, an denen viele Kinder und Jugendliche unterwegs sind, herrscht ein Rauchverbot. Etwa auf Spielplätzen, an Haltestellen, in Freibädern, in Zoos oder Freizeitparks. Auch E-Zigaretten und Shishas fallen jetzt unter das verschärfte Nichtraucherschutzgesetz. Bei den Unwettern gestern über Baden-Württemberg sind auf der B35 nahe Bruchsal 2 Menschen in einem Auto ums Leben gekommen, als sie von einem entgegenkommenden Wagen frontal gerammt wurden. Der Fahrer hatte wohl bei Aquaplaning die Kontrolle verloren und kam schwer verletzt ins Krankenhaus. In Moosbach im Odenwald waren etwa 30 Menschen zeitweise im Gewölbekeller eines Restaurants eingeschlossen. Dort strömte nach Starkregen Wasser die Stufen hinab und stand dann etwa 60 Zentimeter hoch. Außenminister Wadephul hat Israels Angriffe auf den Süden des Libanon kritisiert. Das weitere Vorrücken der israelischen Armee verschärfe die ohnehin schon angespannte Lage und sorge für neue Fluchtbewegungen innerhalb des Libanon. Der Außenminister forderte Israel auf, bei seinem Vorgehen gegen die Hisbollah Zivilisten und zivile Infrastruktur zu schützen. Wadephul forderte, beide Seiten, Israel und die Hisbollah, müssten dringend zur vereinbarten Waffenruhe zurückkehren. Beim Testspiel gegen Finnland hat Fußballnationalstürmer Dennis Undaf vom VfB Stuttgart bei seinem Startelfdebüt 2 Tore geschossen und 1 vorbereitet. Für einen Schreckmoment sorgte, dass der Offensivspieler angeschlagen vom Platz musste. Er gab aber noch am Abend Entwarnung.
4: Mir geht's gut. Ich glaube nichts, dass was ist. Ich kenne meinen Körper. Deswegen 1-2 Tage Pause und dann geht's schon wieder weiter.
2: Undaf hatte nach eigener Aussage Schmerzen an den Pobacken. Die DFB-Elf hat ihr Testspiel gegen Finnland am Abend mit 4:0 gewonnen. Und die Zeit, es wird 7:03 Uhr.
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5: Auf der A60 geht's los, Mainz Richtung Bingen, zwischen Mainz-Findensaar-Straße und Dreieck Mainz, 2 Kilometer Stau. A643 Mainz Richtung Wiesbaden, zwischen Dreieck Mainz und Schiersteiner Kreuz, 4 Kilometer, streckenweise stockender Verkehr. A81 Heilbronn Richtung Stuttgart, zwischen Stuttgart-Feuerbach und dem Engelbergtunnel, 2 Kilometer stockender Verkehr. In der Schweiz A2 Basel Richtung Gotthard, zwischen Sempach und Sonnenbergtunnel, 6 Kilometer Stau. Da dauert es ungefähr 40 Minuten länger für Sie. So, und dann schauen wir nochmal aktuell rein auf die A81 Stuttgart Richtung Heilbronn. In der Ausfahrt Ludwigsburg Süd, da steht ein defekter Laster auf der rechten Spur. Und A81 Singen Richtung Stuttgart zwischen Böblingen-Sindelfingen und Sindelfingen-Ost, 3 Kilometer stockender Verkehr. 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
0: Das Wetter.
5: Wir haben 11 Grad und leichte Bewölkung in Herdorf, 12 Grad und ein paar Wolken in Castelaun, 14 Grad und bewölkt ist es in Laubheim und bewölkt bei 16 Grad in Neckargemünd. SWR4-Wetterexperte Stefan Bender hat die Details.
6: Guten Morgen. Die heiße Luft der vergangenen Tage ist erstmal weg und der Juni startet heute mit moderaten Temperaturen. Im Allgäu liegen die Höchstwerte später bei 20 und in Konstanz oder rund um Langenargen bei 23 Grad. Dazu gibt es gemischtes Wetter. Örtlich sind Schauer unterwegs, doch im Tagesverlauf kommt zwischendrin zumindest zeitweise die Sonne durch. Morgen am Dienstag wird es auch vor allem nachmittags häufiger nass und örtlich sind auch Gewitter dabei. Das alles bei Spitzenwerten bis zu 25 Grad.
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5: Guten Morgen. Ab Juni jetzt trinken Sie Ihren Kaffee morgens mit ein bisschen Glück aus einer SWR4-Tasse. Wenn Sie uns sagen, zu welchem Hit dieser Anfang hier gehört. So ein schwungvoller Start in diesem Montag. Mit welchem Hit denn? Ich drücke Ihnen die Daumen.
0: Guten Morgen. 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

Guten Morgen um 6:11 im neuen Monat. Wir haben den 1. Juni zu fassen. Es ist meteorologischer Sommeranfang. Und wenn Sie dazu ein bisschen Schlaumeierwissen brauchen, um im Freundeskreis zu punkten, warum der Sommer zum Beispiel noch zweimal beginnt, auf swr4.de gibt es da interessanten Lesestoff. Klicken Sie rein.

0: SWR 4 ist hier, 7:15 ist es und wir schenken Ihnen jetzt eine SWR 4 Tasse, wenn Sie uns sagen, welcher Hit so anfängt. Dum. Petra Hofmann aus Biederbach bei Freiburg möchte das gerne lösen. Guten Morgen, Petra.
1: Wow, guten Morgen. Ich kann es nicht glauben. Ja, darf ich sagen?
0: Ja, bitte, raus damit.
1: You drive me crazy.
0: Von Shakin' Stevens. Wir hören mal kurz rein.
1: Jawohl.
0: Klingt hervorragend und völlig richtig. Wow. You drive me crazy, Shakin' Stevens. Und damit geht die Tasse nach Biederbach. Herzlichen Glückwunsch. Petra,
1: danke. Wow.
0: Ein Hoch auf Biederbach, ein kleiner Ort in der Nähe von Freiburg. Ihr habt ja unter 2000 Einwohner. Ne? Warum ist es denn so schön in Biederbach?
1: Grün, Ruhe, man hat hier die Nähe nach Frankreich und lebt hier in einem wunderschönen Wandergebiet.
0: Sind Sie schon immer in Biederbach oder waren Sie vorher woanders?
1: Gut, ich wohne schon seit 13 Jahren jetzt hier, habe in Freiburg studiert und mich dann selbstständig gemacht, komme ursprünglich aus dem Dortmunder Bereich.
0: Aha, so und jetzt im Südwesten heimisch geworden, im schönen Biederbach.
1: Genau, und da möchte ich auch gar nicht mehr weg. Meine Eltern sind früher mit mir in diese Gegend zum Urlaub fahren gemacht.
0: Ach, und jetzt leben Sie da, wo Sie früher Urlaub gemacht haben. Perfekt.
1: So ist es, besser geht's nicht.
0: Dann hat Ihnen das Leben hervorragend in die Karten gespielt, Petra. Wir schicken die SWR4-Tasse ins schöne Biederbach und hören uns jetzt gemeinsam Shakin' Stevens an mit You Drive Me Crazy in SWR4, 7:16 Uhr. Guten Morgen. 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

7.22 Uhr ist es. Wir starten mit SWR 4 in eine neue Woche, in einen neuen Monat, in eine besondere Woche. Die letzte Woche in diesem Jahr, die einen Feiertag unter der Woche hat. Am Donnerstag ist ja Fronleichnam. Alle weiteren Feiertage in diesem Jahr, der 3. Oktober, Allerheiligen, Weihnachten, fällt alles aufs Wochenende. Also genießen Sie die letzte kurze Arbeitswoche 2026 mit uns. Guten Morgen.

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2: Es ist 7.30 Uhr.
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4: Mit Karin Wehrheim. Guten Morgen. Große Suchaktion nach möglicherweise über Bord gegangenem Passagier der Fähre bleibt ergebnislos. Menschen auf der Reichenau feiern heute das Heiligblutfest. Das Wetter, Sonne und Wolken, nur vereinzelt Schauer, Höchstwerte 21 bis 24 Grad. Auf dem Bodensee vor Konstanz Staat hat es gestern Abend einen großen Sucheinsatz nach einem Menschen gegeben, der möglicherweise von einer Fähre aus Meersburg über Bord gegangen war. Laut Polizei wurde aber niemand gefunden. An der zweistündigen Suche beteiligt waren 9 Boote von DLRG, Feuerwehr und Wasserschutzpolizei sowie ein Polizeihubschrauber, mehrere Drohnen und ein Wasserspürhund. Auf der Insel Reichenau im Kreis Konstanz wird heute der höchste Inselfeiertag begangen, das Heiligblutfest. Kindergärten, Schulen und Geschäfte haben deshalb geschlossen. Friederike Fieler.
5: Die Heiligblutreliquie wird am Vormittag in einer feierlichen Prozession über die Insel getragen. Es handelt sich um ein mit Edelsteinen geschmücktes byzantinisches Abtskreuz. Darin befindet sich ein blutgetränktes Seidentuch und, der Überlieferung nach, Splitter vom Kreuz Christi. Zuvor treffen sich die Gläubigen am Reichenauer Münster. Dort marschiert am Morgen die Bürgerwehr zur Parade auf. Der anschließende Festgottesdienst wird musikalisch begleitet vom Münsterchor und Orchester. Die Predigt hält in diesem Jahr Abt Michael Repen von der Abtei Münster-Schwarzach in Bayern. Im Anschluss startet die Prozession.
4: In Bad Waldsee im Kreis Ravensburg wird bereits seit Freitag ein 72-Jähriger vermisst. Wie die Polizei mitteilte, könnte der Demenzkranke auch in Baind, Wolfegg oder Aulendorf sein. Eine umfangreiche Suche blieb bislang erfolglos. Der Mann trägt ein graues Schlafanzug, Oberteil und eine dunkelblaue Hose. Der türkische SV Singen hat sich den Klassenerhalt in der Fußball-Oberliga Baden-Württemberg gesichert mit einem 4:2-Sieg gegen den FC Villingen. Für die Singener stand viel auf dem Spiel, sagt Manager Sükrü Özkan.
6: Für uns war das natürlich ein eminent wichtiges Spiel. Wir wussten gewinnen und da war halt so, dass einige Spieler ein bisschen nervös waren. Wir waren gar nicht im Spiel. Anfang 20 Minuten war Villingen viel, viel besser. Wenn die da das ein oder andere Tor gemacht hätten, ich weiß nicht, wie der Spielverlauf dann hingeführt hätte. Das Tor hat uns dann sehr, sehr gut getan. Eckball, Ege Öztürk hat einen Sahnetag erwischt. Der junge Borsche, der war sehr wichtig und der hat dann auch lupenreinen Hattrick gemacht. Und ja, am Ende war es nachher 4:2, aber diese 3 Punkte, das war die wichtigste dann.
4: Am Samstag hat in der Oberliga auch der FV Ravensburg gespielt, allerdings 1:1 unentschieden gegen den ersten FC Normannia Gmünd.
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4: Für den Bodensee, Oberschwaben und das Allgäu heute wechseln sich Sonne und Wolken ab. Schauer bilden sich nur einzeln bei 21 bis 24 Grad und der Pegel Konstanz 3,13 Meter.
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7: A60 Mainz Richtung Rüsselsheim zwischen Mainz-Laubenheim und Rüsselsheim-Mitte. 6 Kilometer streckenweise stockender Verkehr. A643 Mainz Richtung Wiesbaden zwischen Dreieck Mainz und Schiersteiner Kreuz. 4 Kilometer streckenweise stockender Verkehr. A81 Heilbronn Richtung Stuttgart zwischen Zuffenhausen und dem Engelbergtunnel. 4 Kilometer stockender Verkehr. Und wir gucken in die Schweiz. A2 Basel Richtung Gotthard zwischen Sempach und Sonnenbergtunnel. Da steht ein Liegenbleiber auf der rechten Spur. Deswegen 6 Kilometer Stau und es dauert ungefähr 50 Minuten länger für Sie. 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
3: Chrissy Weiß.
7: Guten Morgen an diesem 1. Juni. Das ist der internationale Kindertag. Und was wünschen sich die Kids im Südwesten, um ihr Leben noch ein bisschen schöner zu machen? Das hören Sie gleich nach 3 Hits. Den Anfang macht ein 70er Classic. Barclay James Harvest mit der Hymne auf die 70er.
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7.42 Uhr ist es in SWR 4. Wir schauen mal kurz auf die Straßen, auf die A8, um genau zu sein. Stuttgart Richtung München, zwischen Friedberg und Dasing. Vorsicht, da liegen Metallplatten auf der Fahrbahn. Fahren Sie da bitte besonders vorsichtig.

0: Entspanntes Aufstehen mit SWR 4 an diesem Montagmorgen. Heute ist der 1. Juni und das ist gleichzeitig der Internationale Kindertag. Über 40 Länder auf der Welt erinnern daran, dass Kinder ganz besonderen Schutz brauchen und dass Kinderrechte auch beachtet werden. Und was wünschen sich Kinder so zum Internationalen Kindertag? Mein Sohn, 10 Jahre alt, wünscht sich genug zu essen für alle Kinder auf der Welt und immer einen Bolzplatz in der Nähe. Und was kommt da sonst noch so?
1: Ich würde mir wünschen, dass es mehr Frieden geben würde auf der Welt.
2: Ich würde gern, dass meine Oma wieder leben würde.
3: Ein größeres Haus vielleicht, weil wir wohnen nur in einer Wohnung.
4: Oft sagt der Papa, wir sollen wandern gehen, nur das möchten wir eben nicht. Oder Papa macht so Essen, was wir überhaupt nicht essen wollen, sowas Scharfes.
5: Dass die Kinder mehr Taschengeld kriegen, dass sie alle glücklich sind.
0: Ach, Glück für alle Kinder ist doch was Schönes. Und wenn Papa den Chili beim nächsten Mal ein bisschen sanfter würzt, dann werden auch wieder alle Teller leer gegessen. Kinderwünsche zum Internationalen Kindertag heute hier in SWR 4. Jetzt mit Herbert Grönemeyer und dem Motto des Tages: Kinder an die Macht.

SWR 4 ist hier 5:05 an Ihrem Montagmorgen. Wir schauen mal schnell auf die Straßen. Vorsicht bitte auf der A6 Heilbronn Richtung Kaiserslautern zwischen Viernheimer Dreieck und Mannheim-Sandhofen. Eine ungesicherte Unfallstelle auf der linken Spur.

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12: Um 8 Uhr mit Andrea Schindler. Guten Morgen. An vielen öffentlichen Orten in Baden-Württemberg ist Rauchen und Dampfen ab heute verboten. Nach dem Testspielsieg der Fußballnationalmannschaft lobt der Bundestrainer Dennis Unter vom VfB. Das Wetter Sonne und Wolken, örtlich Schauer, 20 bis 26 Grad. In Baden-Württemberg gilt ab heute ein neues Nichtraucherschutzgesetz mit Rauchverboten an öffentlichen Plätzen. Laut Gesundheitsministerium soll damit besser vor den Risiken des Passivrauchens geschützt werden. Knut Bauer mit Einzelheiten.
13: Rauchverbote gelten ab sofort auf Kinderspielplätzen und Schulgeländen einschließlich Pausenhöfen. Außerdem in allen Innenräumen von öffentlich zugänglichen Einrichtungen sowie an Haltestellen von Bussen und Bahnen. Auch in Zoos, Freizeitparks und Freibädern darf außer in abgegrenzten Bereichen nicht mehr geraucht werden. Das Rauchverbot umfasst klassische Tabakprodukte ebenso wie E-Zigaretten oder Vapes. Bei Verstößen drohen Bußgelder bis zu 200 Euro, im Wiederholungsfall bis zu 500 Euro.
12: Mit dem Beginn des Monats Juni bekommen Autofahrer in Italien jetzt ihre Mautgebühren zurück, wenn sie wegen einer Baustelle auf Autobahnen im Stau stehen. Mit der neuen Regel wird bei 2 Stunden Verspätung die Hälfte erstattet, bei 3 Stunden die gesamte Gebühr. Für Ausländer gilt, dass für eine Rückerstattung erst eine italienische Steuernummer beantragt werden muss. Der ADAC rät, die Mautbelege aufzubewahren. Die Bundesregierung hat ihre Ziele beim sogenannten Sondervermögen offenbar bislang nicht erreicht. Das zeigt ein Bericht des Bundesfinanzministeriums. Demnach waren im vergangenen Jahr 37 Milliarden Euro für Infrastruktur und Klimaneutralität vorgesehen. Ausgezahlt wurden aber nur 24 Milliarden. Erste Fortschritte gäbe es bei Wohnungsbau und Digitalisierung. Bei Energieinfrastruktur und Verkehr hinke man aber noch hinterher. Wenn Kinder krank werden, melden sich meistens die Mütter bei ihren Arbeitgebern krank. Das zeigt eine Auswertung der Krankenkasse AOK. Fast 3/4 der Kinderkrankentage im vergangenen Jahr haben demnach berufstätige Frauen genommen. Der Anteil der Männer lag demnach bei 27%. Das zeige, dass die Betreuungsarbeit in Familien immer noch ungleich verteilt sei, so die AOK. Kurz vor Beginn der Fußball-Weltmeisterschaft hat die deutsche Nationalmannschaft am Abend ihr Testspiel gegen Finnland mit 4:0 gewonnen. Dennis Undaf vom VfB Stuttgart traf doppelt und wurde nach dem Spiel auch vom Bundestrainer Julian Nagelsmann gelobt.
14: Ja, hat ein gutes Spiel gemacht. Wenn du zwei Tore machst und eins vorbereitest, dann hast du als Stürmer alles richtig gemacht. War ich sehr zufrieden. Wichtig ist, am Ende brauchen Spieler und die Quote hat er, die Dinger dann auch machen. Wir haben viele, die Tore vorbereiten. Wichtig ist, dass wir auch welche haben, die Tore machen. Und er ist ein Scorer, der dann vor dem Tor einfach große Stärken hat.
12: Undaf musste zwischendurch vom Platz wegen Schmerzen im Po, wie er selbst sagte. Später gab er Entwarnung. Ein oder zwei Tage Ruhe würden helfen. Die Zeit, 8.03 Uhr.
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15: Vorsicht bitte auf der A66 Wiesbaden Richtung Frankfurt zwischen Wiesbaden-Frauenstein und Schiersteiner Kreuz, da liegen Fahrzeugteile. A6 Heilbronn Richtung Kaiserslautern zwischen Viernheimer Dreieck und Mannheim-Sandhofen 4 Kilometer Stau, das dauert ungefähr eine halbe Stunde länger für Sie. A60 Rüsselsheim Richtung Mainz zwischen Rüsselsheimer Dreieck und Mainspitz-Dreieck, ein Unfall auf der linken Spur in der Baustelle und 5 Kilometer Stau. A60 Mainz Richtung Rüsselsheim zwischen Mainz-Laubenheim und Bischofsheim. 6 Kilometer streckenweise stockender Verkehr. A602 Longich Richtung Trier zwischen Trier-Erang und Trier-Verteilerkreis. 3 Kilometer stockender Verkehr. A643 Mainz Richtung Wiesbaden zwischen Dreieck Mainz und Schiersteiner Kreuz. 4 Kilometer streckenweise stockender Verkehr. A65 Landau Richtung Ludwigshafen zwischen Edenkoben und Neustadt-Weinstraße Nord. 4 Kilometer Stau und 20 Minuten plus. A66 Wiesbaden-Frankfurt zwischen Wiesbaden-Erbenheim und Wiesbadener Kreuz in beiden Richtungen 3 Kilometer stockender Verkehr. A81 Heilbronn Richtung Stuttgart zwischen Zuffenhausen und Engelbergtunnel 5 Kilometer stockender Verkehr, 20 Minuten plus für Sie. Und noch ein Blick in die Schweiz, A2 Basel Richtung Gotthard zwischen Sempach und Luzern-Kriens 5 Kilometer stockender Verkehr und eine halbe Stunde plus. 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
15: Wir schauen nach Hermeskeil, da ist es bewölkt bei 12 Grad. Wir haben 14 Grad und leichte Bewölkung in Altenkirchen, 15 Grad und Wolken in Laubheim und leichte Bewölkung und 17 Grad in Heidelberg. SWR4-Wetterexperte Stefan Bender weiß noch mehr.
16: Guten Morgen. Die heiße Luft der vergangenen Tage ist erstmal weg und der Juni startet heute mit moderaten Temperaturen. Im Allgäu liegen die Höchstwerte später bei 20 und in Konstanz oder rund um Langenargen bei 23 Grad. Dazu gibt es gemischtes Wetter. Örtlich sind Schauer unterwegs, doch im Tagesverlauf kommt zwischendrin zumindest zeitweise die Sonne durch. Morgen am Dienstag wird es auch vor allem nachmittags häufiger nass und örtlich sind auch Gewitter dabei. Das alles bei Spitzenwerten bis zu 25 Grad.
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15: Guten Morgen. Der Countdown zum Start der WM läuft und die WM-Songs, die sprießen jetzt aus dem Boden, auch bei uns im Südwesten. Daniel Christmann aus Waldsee veröffentlicht auch einen. Wie der klingt und wieso der Konditor jetzt überhaupt Musik macht, das hören Sie hier gleich nach 3 Hits. Der erste ist ein 70er-Classic von ABBA und danach sind Sie garantiert wach. Guten Morgen.
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8.13 Uhr ist es in SWR 4 und auch wenn der Wochenstart heute wettertechnisch nasser, ein Tick kühler ausfällt als die vergangene Woche, feiern können wir im Südwesten natürlich trotzdem. Bei der Kerwe in Kaiserslautern zum Beispiel ist Mittwoch Familientag, beim Stocherkahnrennen in Tübingen am Donnerstag und da werden die Teilnehmer im Neckar ja eh von unten nass. Also machen wir das Beste aus der Woche und holen die Sonne zumindest mit dem schönsten Musikmix hier ins Radio. Hier sind die Kings mit Sunny Afternoon in SWR 4. Einen schönen Montagmorgen zusammen.

Guten Morgen an Ihrem Montagmorgen in SWR 4 um 8.17 Uhr. Der 1. Juni ist heute, das heißt, wir haben noch 10 Tage und dann geht sie los. Die Fußball-WM. Ist ja höchste Zeit für die passende Musik dazu. Konditor Daniel Christmann aus Waldsee, zwischen Mannheim und Speyer, der würde da gerne ein bisschen mitmischen. Sein WM-Song klingt so.

0: Komm, wir tanzen durch den Regen. Daniel, leidenschaftlicher Fußballfan. Wann hat Sie denn der Geistesblitz zu diesem Song getroffen?
1: Die Songidee, die ist eigentlich mir letztes Jahr tatsächlich beim Kuchen ausliefern eingefallen. Da war ich so ein bisschen unterwegs und irgendwie, ja, wir tanzen durch den Regen, ja, als wäre es 2006, ja. Hat sich alles ein bisschen leichter angefühlt wie jetzt und das ist mir nicht aus dem Kopf gegangen. Ich habe schon immer viel Musik gemacht, habe aber aus Zeitgründen, dann habe ich alles immer in die Schublade gesteckt. Ja, mache ich irgendwann mal, irgendwann. Und da habe ich mir gedacht, nee, also wenn dir das Ding jetzt nicht aus dem Kopf geht, dann muss ich jetzt mal was machen. Also so geht's ja nicht.
0: Jetzt sind Sie auch noch Komponist und Sänger. Singen Sie das auch selber?
1: Ich singe das auch selber, ja. Ach. Viele Leute können es gerne glauben, ja. Wenn er gleich gesagt, ja, was hast du da mit der KI gemacht und so? Dann sagt, nee, ich habe jede Strophe, habe ich 15 Mal einsingen müssen. Das war schon ein bisschen schwierig. Aber es hat echt Spaß gemacht.
0: Ja, aber sagen Sie mal, Daniel, wie 2006, wie war das noch? Wir tanzen im Regen wie 2006?
1: Ja, also...
0: Wir haben doch 2006 gar nicht im Regen getanzt. Hat es doch gar nicht geregnet während der WM?
1: Ja, also es war immer so, zwischen den Spielen hat es geregnet, dann haben wir in Deutschland gespielt, da war immer geiles Wetter.
0: Ach so.
1: Ja.
0: Okay, ja, das ist der Dreh.
1: Genau. Ja, genau. Und es ist natürlich auch ein bisschen metaphorisch gemeint. Es geht auch einfach raus an die Leute, die jetzt vielleicht auch ein bisschen eine schwere Zeit durchmachen, ne? Die jeden Tag aufstehen, ja, ihren Job machen und alles immer, sag ich mal, so peripher mitbekommen, was in den Medien so abgeht. Ne? Und dass man halt einfach sagt, hey, tanzt durch den Regen, versucht eine gute Zeit zu haben, es wird schon alles. Ne?
0: Also positive Energie für den Südwesten.
1: Auf jeden Fall.
0: Konditor Daniel Christmann aus Waldsee und sein WM-Song, damit das Warten bis zum Startschuss am 11. Juni nicht allzu lange dauert. SWR4 ist hier. Einen wunderschönen guten Morgen für Sie jetzt mit Rod Stewart und You're in My Heart.

0: A4 auf dem Badezimmerteppich geht am besten mit uns hier in SWR 4. Guten Morgen.
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0: Es ist 8.30 Uhr.
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2: Mit Karin Wehrheim. Guten Morgen. Schüler aus Überlingen holen dritten Platz bei Jugend forscht. Menschen auf der Reichenau feiern gleich das Heiligblutfest. Das Wetter, Sonne und Wolken, nur vereinzelt Schauer, Höchstwerte 21 bis 24 Grad. Beim Bundesfinale des Jugendwettbewerbs Jugend forscht am Wochenende im fränkischen Herzogenaurach haben Dennis Scheider und Mara Steele von der Edith-Stein-Schule Ravensburg einen fünften Platz geholt. Noah Schnittenhelm und Maximilian Scheible vom Gymnasium Überlingen erhielten einen für ihren Anti-Unkrauter-Roboter sogar einen dritten Platz.
3: Die Konkurrenz dieses Jahr war so stark, dass wir natürlich nicht zwangsweise davon ausgehen konnten. Wir haben natürlich gehofft, dass wir eine Platzierung bekommen und es hat sich auch bewahrheitet dann.
4: Ich bin hier mit der Erwartung reingegangen, dass es auch nichts werden könnte und dementsprechend habe ich mich sehr gefreut, dass es dann doch der dritte wurde. Und es ist natürlich jetzt schon nochmal ein Motivationsschub, wenn man da hier bei Jugendforsch ausgezeichnet wurde.
3: Es zeugt ja auch von der Qualität der Arbeit, wenn man bei einem Bundeswettbewerb Jugendforsch so eine gute Platzierung erhält.
4: Also ich denke mal, ein Lebenslauf macht sich sowas super und man kann nie wissen, wann man es braucht.
2: In wenigen Minuten beginnt auf der Insel Reichenau im Kreis Konstanz das Heiligblutfest. Kindergärten, Schulen und Geschäfte bleiben deshalb geschlossen. Im Mittelpunkt des höchsten Inselfeiertags steht eine Heiligblutreliquie. Friederike Fieler.
5: Es handelt sich um ein mit Edelsteinen geschmücktes byzantinisches Abtskreuz. Darin befindet sich ein blutgetränktes Seidentuch und, der Überlieferung nach, Splitter vom Kreuz Christi. Zuvor treffen sich die Gläubigen am Reichenauer Münster. Dort marschiert am Morgen die Bürgerwehr zur Parade auf. Der anschließende Festgottesdienst wird musikalisch begleitet vom Münsterchor und Orchester. Die Predigt hält in diesem Jahr Abt Michael Repen von der Abtei Münster-Schwarzach in Bayern. Im Anschluss startet die Prozession.
2: Auf dem Bodensee vor Konstanz-Staat hat es gestern Abend einen großen Sucheinsatz nach einem Menschen gegeben, der möglicherweise von einer Fähre aus Meersburg über Bord gegangen war. Laut Polizei wurde aber niemand gefunden. An der zweistündigen Suche beteiligt waren 9 Boote sowie ein Polizeihubschrauber, mehrere Drohnen und ein Wasserspürhund. Marathonschwimmer Bruno Dobelmann hat den Bodensee zwischen Kressbraun und Arbon 2-mal hintereinander durchschwommen. Für die Distanz von 24 Kilometern benötigte der 67-Jährige am Samstag knapp 12,5 Stunden, teilte die Organisation Bodensee Open Water mit.
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2: Mit dem Bodensee, Oberschwaben und das Allgäu heute wechseln sich Sonne und Wolken ab. Schauer bilden sich nur vereinzelt. Die Temperaturen erreichen 21 Grad im Allgäu und 24 Grad am Überlinger See. Morgen zunächst teils sonnig, dann dichtere Wolken. Am Nachmittag und Abend von Westen her wieder Regen und Gewitter. Und der Bodenseepegel Konstanz heute 3,13 Meter.
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0: A6 Kaiserslautern Richtung Mannheim zwischen Frankenthal und Theodor-Heuss-Brücke. 4 Kilometer Stau und das Ganze dauert ungefähr 20 Minuten länger. A6 Heilborn Richtung Kaiserslautern zwischen Viernheimer Dreieck und Mannheim-Sandhofen. 7 Kilometer Stau nach einem Unfall. Das wiederum dauert ungefähr 45 Minuten länger für Sie. A60 Rüsselsheim Richtung Mainz zwischen Rüsselsheimer Dreieck und Mainspitz-Dreieck. Da hat es einen Unfall gegeben. Es gibt 5 Kilometer Stau. A60 Mainz Richtung Rüsselsheim zwischen Mainz-Laubenheim und Bischofsheim. 6 Kilometer stockender Verkehr. A602 Longich Richtung Trier zwischen Trier-Ehrang und Trier-Verteilerkreis. 3 Kilometer stockender Verkehr. A643 Mainz Richtung Wiesbaden zwischen Dreieck Mainz und Schiersteiner Kreuz. 4 Kilometer stockender Verkehr. A648 Eschborn Richtung Frankfurt zwischen Westkreuz Frankfurt und Katharinenkreisel. 2 Kilometer stockend. A65 Landau Richtung Ludwigshafen zwischen Edenkoben und Neustadt-Weinstraße Nord. 2 Kilometer Stau, dauert 10 Minuten länger für Sie. A81 Heilbronn Richtung Stuttgart zwischen Zuffenhausen und dem Engelbergtunnel. 5 Kilometer stockender Verkehr, 20 Minuten plus für Sie. Und der Blick in die Schweiz, A2 Basel Richtung Gotthard. Zwischen Sempach und Luzern-Kriens 5 Kilometer stockender Verkehr und eine halbe Stunde plus. 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
0: Guten Morgen und mit einem besonderen Geburtstag heute, denn Marilyn Monroe wäre heute 100 Jahre alt geworden. Die Frau, die das vermutlich bekannteste Geburtstagsständchen der Welt gehaucht hat.
6: Happy Birthday, Mr. the President. Happy Birthday to you.
0: Ja, das war 1962 auf der Geburtstagsparty für US-Präsident John F. Kennedy. 3 Monate später war sie tot. Und spätestens seitdem ist Marilyn Monroe eine Legende. Sir Elton John ist auch eine, ist eine Musiklegende. Und mit ihm starten wir jetzt in den Montag.
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SWR4 ist hier. 8:45 ist es gleich. Wir schauen mal schnell auf die Straße. Vorsicht bitte. B465 Münsingen-Kirchheim unter Teck. Zwischen Münsingen und Bad Urach ist das. B28. Da sind Menschen auf der Straße. Fahren Sie da bitte besonders vorsichtig. Mit einem 60er Oldie von CCR. Proud Mary für Sie. Schönen Montag.

0: Mit Schwung rein in den Montag hier in SWR 4, 8.46 Uhr ist es. Guten Morgen für Sie. Ja, spätestens seit der Unwetterwarnung von gestern wissen wir ja, dass das Wetter im Südwesten kippt nach der heißen vergangenen Woche, in der wir uns hier alle einen abgeschwitzt haben. SWR 4 Wetterexperte Stefan Bender, das kippende Wetter findest du aber ganz gut, ne?
1: Ja, ich muss es eingestehen. Das macht mir tierischen Spaß. Ich hoffe natürlich immer dabei, dass so nichts passiert, dass niemandem irgendwas passiert, weil Unwetter sind ja nicht ohne. Aber rein wissenschaftlich gesehen macht das einen tierischen Spaß. Ich habe auch gestern tatsächlich von der Seite die Unwetter gefilmt und so. Es hat schon Spaß gemacht.
0: Das ist ja für den Wetterexperten spannender als der ewig blaue Himmel, ne?
1: Ja, ich gebe es gerne zu. Mhm. Ist so. Mhm.
0: So, wie viel Spannendes hält denn der Montag erstmal für dich bereit und für uns alle?
1: Ist einfach mal ein Tag zum Durchatmen. Auch den kann ich übrigens genießen, nur so nebenbei. Also ich bin jetzt kein großer Gegner von schönem Wetter. Es scheint schon zeitweise richtig schön die Sonne. Wir haben ein paar kleine Schauer noch im Allgäu und auch im Bregenzer Wald. Die ziehen jetzt ab. Und dann ist einfach mal ruhig. Sonne, Wolken gemischt. Ein paar vereinzelte Gewitter gibt es noch im Schwarzwald oder im Westerwald. Aber meistens bleibt es trocken. Bei 20 Grad moderate Temperaturen in der Eifel und im Westerwald und in der Ortenau und am Neckar. Auch an der Weinstraße geht es noch mal bis 26. Grad drauf.
0: Und die nächsten Tage rappelt es aber mal wieder, oder?
1: Ja, morgen wird es schon wieder turbulent. Erst scheint die Sonne, Temperaturen bis 27 Grad und dann ist dann eben wieder Energie in der Atmosphäre drin. Und dann kommen wieder Schauer und natürlich auch wieder Gewitter. Morgen Nachmittag wird es wieder zum Teil gefährlich, aber auch spannend.
0: Bei wie viel Grad? Was bekommen wir da?
1: Maximal 27 im Rheintal, in den Höhenlagen im Westerwald in der Eifel maximal 21, da ist es gemäßigt.
0: Aha, na gut, also dann wünschen wir auf jeden Fall allen Meteorologen und Wetterinteressierten da draußen, unter ihnen gibt es ja sicherlich auch welche, spannende Tage diese Woche mit dem Blick auf dicke Gewitterwolken und jetzt aber erstmal einen schönen ruhigen Montag mit uns, mit SWR 4. Um 8.48 Uhr ist es, wir starten ganz entspannt.

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11: Um 9 Uhr mit Andrea Schindler. Guten Morgen. Juso-Chef Thürmer kritisiert das Vorgehen von Forschungsministerin Bär bei der BAföG-Reform. Krebsforscher aus Heidelberg loben das neue Nichtraucherschutzgesetz in Baden-Württemberg. Das Wetter, Sonne und teils dichte Wolken, örtlich Schauer, 20 bis 26 Grad. Äußerungen von Bundesforschungsministerin Bär zum möglichen Aus der BAföG-Erhöhung stoßen in der SPD auf Widerstand. Der Vorsitzende der Jungsozialisten Thürmer sagte im Deutschlandfunk, so ein Verhalten mache ihn fassungslos.
12: Die Realität ist doch, 65% der Studierenden arbeiten jetzt schon. Das ist mehr als in den gesamten Generationen davor. Aber trotzdem leben fast 50% der Studierenden, die nicht mehr zu Hause wohnen, in Armut, weil die Kosten so stark gestiegen sind und das BAföG eben nicht reicht. Diese Situation ist unhaltbar und die Forschungsministerin sollte eigentlich an erster Stelle stehen, um daran etwas zu ändern. Stattdessen macht sie das, was wir am Wochenende gesehen haben. Ich kann das einfach nicht verstehen, ehrlich gesagt.
11: Es scheine so, Thürmer, dass die Union sich jede Woche jemand anderen aussuche, dem sie Faulheit und Arbeitsunwilligkeit vorwerfe. Und diesmal seien es eben die Studenten. Im Freibad auf der Liegewiese ist Rauchen und Dampfen jetzt verboten, wie an vielen weiteren öffentlichen Orten in Baden-Württemberg. Denn ab heute gilt das verschärfte Nichtraucherschutzgesetz. Ein überfälliger Schritt für den Jugendschutz, findet Katrin Schaller vom Deutschen Krebsforschungszentrum Heidelberg.
13: Das ist ein ganz wichtiger Nebeneffekt von den Nichtraucherschutzgesetzen. Die machen nicht nur die Luft in Innenräumen sauberer, sondern die sorgen auch dafür, dass das Rauchen in der Öffentlichkeit ganz anders wahrgenommen wird. Früher war es ganz normal, dass man überall geraucht hat. Jetzt ist es normal, dass man saubere Luft hat. Man sieht die rauchenden Menschen einfach auch weniger.
11: Die Krebspräventionsexpertin meint, Kinder würden so in einem Umfeld ohne Rauchen aufwachsen und es auch gar nicht mehr kennenlernen. Mit dem Beginn des Monats Juni gibt es auch für Autofahrer in Italien eine Neuregelung. Sie bekommen ihre Mautgebühren zurück, wenn sie wegen einer Baustelle auf Autobahnen im Stau stehen. Bei 2 Stunden Verspätung wird die Hälfte erstattet, bei 3 Stunden die gesamte Mautgebühr. Für Ausländer gilt, dass für eine Rückerstattung erst eine italienische Steuernummer beantragt werden muss. Der ADAC rät, die Mautbelege aufzubewahren. Am Landgericht Baden-Baden beginnt heute ein Prozess zwischen dem Sportverein FC Rastatt 04 und der Rastatter Stadtverwaltung. Der Verein fürchtet um seine Existenz, weil er das Sportgelände am Münchfeldsee wegen des geplanten Großklinikums in Rastatt räumen soll. Der Gemeinderat hatte beschlossen, dass der Verein mit einem anderen Rastatter Sportverein fusionieren soll. Geplant ist ein neuer Sportpark am Münchfeld. Die künftige Rolle des FC Rastatt dabei sei aber noch unklar, so der Verein, und er fordert laut Klage eine Nutzungsgarantie für das bisherige Stadion, und zwar so lange, bis alle Fragen geklärt seien. Und noch die Zeit. Es wird 9:03 Uhr.
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5: Vorsicht bitte auf der A5 Karlsruhe Richtung Basel zwischen Efringenkirchen und dem Dreieck Weil am Rhein. Eine ungesicherte Unfallstelle auf der rechten Spur und Menschen auf der Straße. Vorsicht B33 Singen Richtung Konstanz zwischen Allensbach West, Makelfingen und Allensbach Mitte. Da liegen Fahrzeugteile. A6 Kaiserslautern Richtung Mannheim zwischen Frankenthal und Theodor-Heuss-Brücke. 4 Kilometer Stau, es dauert 20 Minuten länger dort. A6 Heilbronn Richtung Kaiserslautern zwischen Viernheimer Dreieck und Mannheim-Sandhofen. 7 Kilometer Stau nach einem Unfall und 45 Minuten plus für Sie. A60 Rüsselsheim Richtung Mainz zwischen Rüsselsheimer Dreieck und Mainz-Laubenheim. 7 Kilometer Stau und 40 Minuten plus. A602 Longich Richtung Trier zwischen Trier-Ehrang und Trier-Verteilerkreis. 3 Kilometer stockender Verkehr. A643 Mainz Richtung Wiesbaden zwischen Dreieck Mainz und Schiersteiner Kreuz. 4 Kilometer stockender Verkehr. A81 Heilbronn Richtung Stuttgart zwischen Stuttgart-Zuffenhausen und dem Engelbergtunnel. 5 Kilometer stockender Verkehr, 20 Minuten dauert's länger. Und in die Schweiz A2 Basel Richtung Gotthard zwischen Sempach und Luzern-Kriens. 5 Kilometer stockender Verkehr und es dauert eine halbe Stunde länger für Sie. 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
5: Wir haben 13 Grad und bedeckten Himmel in Bad Marienberg. Wir haben 15 Grad und Wolken in Montabaur und in Tuttlingen und 16 Grad und Wolken in Bad Mergentheim. SWR 4 Wetterexperte Stefan Bender weiß noch mehr. Guten Morgen.
14: Guten Morgen. Die heiße Luft der vergangenen Tage ist erstmal weg und der Juni startet heute mit moderaten Temperaturen. Im Allgäu liegen die Höchstwerte später bei 20 und in Konstanz oder rund um Langenargen bei 23 Grad. Dazu gibt es gemischtes Wetter. Örtlich sind Schauer unterwegs, doch im Tagesverlauf kommt zwischendrin zumindest zeitweise die Sonne durch. Morgen am Dienstag wird es auch vor allem nachmittags häufiger nass und örtlich sind auch Gewitter dabei. Das alles bei Spitzenwerten bis zu 25 Grad.
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5: Guten Morgen, der 1. Juni ist da und so manch einer unter Ihnen bucht jetzt dann mal den Sommerurlaub und fasst sich an den Kopf, denn die Nummer, die im Ausweis steht, die führt manchmal doch zu Verwirrungen. Die kleine Ausweiskunde und wann Ziffern wirklich Ziffern sind und keine Buchstaben, das klären wir für Sie gleich nach 3 Hits. Mit einem 70er-Classic von Lobo geht's los. Schönen Montag.
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9.13 Uhr ist es an ihrem Montag. Es sind Pfingstferien in Albstadt, Ahlen, Pforzheim. Es ist eine kurze Arbeitswoche dank Fronleichnam am Donnerstag in Bendorf, Bingen oder Pirmasens. Also schönen Wochenstart, egal wo Sie sind im Südwesten mit SWR 4. Guten Morgen für Sie.

0: Herzlich willkommen in Ihrem Montag. 8:15 ist es und herzlich willkommen kurze Arbeitswoche. Ach Mensch, hier in SWR 4, die war ja letzte Woche schon kurz und diese Woche auch wieder. Es sind ganz viele im Südwesten im Urlaub gerade. Ich war vergangene Woche mit meinem Sohn in Hamburg zum Beispiel und vielleicht planen Sie ja auch schon wieder den nächsten Trip. Dann wissen Sie, ab und zu braucht man den Personalausweis oder den Reisepass, um so wichtige Urlaubsformulare auszufüllen. Und ich gucke da manchmal drauf und denke, ist das jetzt bei der Ausweisnummer eine 0 oder ein großes O? Julian Linder aus dem SWR 4-Team, wann hast du dich das letzte Mal da total verhauen?
1: Ist mir ehrlich gesagt, Christine, noch nie passiert, weil bei mir keine 0 oder ein O dabei ist. Ich habe mir die Frage aber auch gestellt, woran ich das erkenne. Und es gibt da eine ganz einfache Regel.
0: Oh, na sag mal.
1: Beide Nummern im Ausweis werden grundsätzlich kein Großbuchstabe O vergeben. Also dann ist es immer die Zahl 0.
0: Okay, also jetzt lerne ich hier fürs Leben, weil ja. Ich habe das wirklich, ich frage mich das immer mal, wenn ich diese Ausweisnummer brauche. Also sehr gut, da machen wir einen Haken dran. Gibt es sonst noch was wir bisher nicht wussten über unsere Ausweise?
1: Weißt du, wem der Personalausweis gehört?
0: Also meiner gehört mir. Also mein Bild drauf, steht mein Name drauf.
1: Ja, das dachte ich auch, aber nee, so ist es nicht. Du bist nur der Besitzer. Der Ausweis bleibt Eigentum der Bundesrepublik Deutschland. Also, wenn wir uns jetzt im Urlaub im Hotel mal was ausleihen, kommt ja öfters mal vor, und den dann als Pfand hinterlegen, ist das eigentlich verboten. Kannst du theoretisch mal ein richtiges Fass aufmachen und aufs Personalausweisgesetz verweisen.
0: Das mache ich total gern. Auf Gesetze verweisen und einfach mal wild diskutieren. Ich bin da ein ganz sympathischer Gast, aber noch nicht am Morgen jetzt. Es ist erst 8:15, da atmen wir nochmal schön durch und pfeifen uns einen in SWR 4.

It's Raining Again, ein 80er-Hit von Supertramp hier in SWR 4. Und ja, es regnet auch mal wieder. Heute jetzt nicht ganz so viel. Heute ist das eher so ein gemäßigter, entspannter Montag. Aber gestern hat es ordentlich geregnet. Über die Woche kommt auch noch was runter. Und es ist vielleicht auch ein kleines Geschenk heute am Weltbauerntag an unsere Landwirte. Denn die Landwirtschaft braucht den Regen ja auf jeden Fall.

0: 9.30 Uhr ist es.
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2: Mit Karin Wehrheim. Guten Tag. Radolf Zell gibt Tipps gegen die Tigermücke im Garten. Schüler aus Überlingen holen dritten Platz bei Jugend forscht. Das Wetter, Sonne und Wolken, nur vereinzelt Schauer, Höchstwerte 21 bis 24 Grad. Die asiatische Tigermücke, die gefährliche Krankheiten übertragen kann, breitet sich auch am Boden.

0: See aus. Damit Gartenbesitzer bei ihrer Bekämpfung helfen können, bietet die Stadt Radolfzell heute Abend eine Online-Info-Veranstaltung. Auch wer nicht in Radolfzell lebt, kann teilnehmen. Irina Katschka.
1: Experten eines Unternehmens, das auf die Bekämpfung der Tigermücke spezialisiert ist, beantworten Fragen und erklären unter anderem, was Gartenbesitzer gegen Brutstätten tun können. Zum Beispiel Regentonnen dicht verschließen und das Wasser in Vogeltränken häufig wechseln. Das Spezialunternehmen arbeitet seit dem vergangenen Jahr mit der Stadt Radolfzell bei der Bekämpfung der Tigermücke zusammen. Es setzt dabei auch einen bakteriellen Wirkstoff ein, der die Larven tötet, zum Beispiel in Gullis. Umweltschützer sehen den Stoff kritisch, er schade auch Mücken, die nicht stechen, aber Nahrung unter anderem für Amphibien seien.
0: Beim Bundesfinale des Jugendwettbewerbs Jugend forscht am Wochenende im fränkischen Herzogenaurach haben Dennis Scheider und Mara Steele von der Edith-Stein-Schule Ravensburg einen 5. Platz geholt. Nora Schnittenhelm und Maximilian Scheible vom Gymnasium Überlingen erhielten für ihren Anti-Unkraut-Roboter sogar einen 3. Platz.
2: Die Konkurrenz dieses Jahr war so stark, dass wir natürlich nicht zwangsweise davon ausgehen konnten. Wir haben natürlich gehofft, dass wir eine Platzierung bekommen und es hat sich auch bewahrheitet dann.
3: Ich bin hier mit der Erwartung reingegangen, dass es auch nichts werden könnte und dementsprechend habe ich mich sehr gefreut, dass es dann doch der 3. wurde. Das ist natürlich jetzt schon nochmal ein Motivationsschub, wenn man da hier bei Jugendforsch ausgezeichnet wurde.
2: Es zeugt ja auch von der Qualität der Arbeit, wenn man bei einem Bundeswettbewerb Jugendforsch so eine gute Platzierung erhält.
3: Also ich denke mal, ein Lebenslauf macht sich sowas super und man kann nie wissen, wann man es braucht.
0: Marathonschwimmer Bruno Dobelmann hat den Bodensee zwischen Kressbronn und Arbon zweimal hintereinander durchschwommen. Für die Distanz von 24 Kilometern benötigte der 67-Jährige am Samstag knapp 12,5 Stunden, teilte die Organisation Bodensee Open Water mit. Im American Football sind die IFM Razorbacks Ravensburg am Wochenende den Pforzheim Wild Dogs mit 10:28 unterlegen. Für die Razorbacks bedeutet die erste Saisonniederlage einen Dämpfer, heißt es in einer Mitteilung. Sie treten als nächstes gegen den Titelfavoriten Potsdam Royals an.
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0: Für den Bodensee, Oberschwaben und das Allgäu Sonne und Wolken heute. Schauer bilden sich nur vereinzelt bei 21 Grad im Allgäu und maximal 24 Grad am Überlinger See. Morgen zunächst teils sonnig, am Nachmittag und Abend von Westen her wieder Regen und Gewitter. Und die Wassertemperatur des Bodensees heute 21 Grad.
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5: Auf der A6 geht's los, Heilbronn Richtung Kaiserslautern. Zwischen Viernheimer Dreieck und Ludwigshafen Nord, da hat's einen Unfall gegeben auf der linken Spur. 10 Kilometer Stau gibt es aktuell und das dauert für Sie gerade bis zu eine Stunde länger. A60 Rüsselsheim Richtung Mainz, zwischen Rüsselsheimer Dreieck und Bischofsheim, 6 Kilometer Stau. Und dann haben wir die B40 in Mainz, die ist zwischen Kaiserstraße und Dieter-von-Isenburg-Straße gerade nach einem Unfall gesperrt. 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
5: Guten Morgen. Ja, die deutsche Elf gewinnt ihr WM-Testspiel gegen Finnland gestern in Mainz mit 4:0. Ist eigentlich alles tutti, bis auf das Hinterteil von Stürmer Dennis Undaff. Wie der VfB-Spieler seine, ich zitiere ihn, Arschbacke jetzt behandeln lässt, das klären wir gleich nach 3 Hits. Peter Kent startet mit Ihnen in die neue Woche und in den neuen Monat.
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9 Uhr gleich 42 Minuten ist es in SWR 4. Wer von Ihnen diese Woche Lust hat, den Südwesten zu erkunden? Heute und freitags gibt's in Traben-Trarbach Touren durch die Unterwelt der Stadt. Und bei den Ludwigsburger Brautagen wartet diese Woche zum Feierabend hausgebrautes Bier auf Sie. Nur so als kleine Montagsmotivation. Dazu bekommen Sie hier natürlich den schönsten Musikmix in SWR 4 und singen sich bei diesem 60er Oldie schon mal warm mit so einem kleinen Dip, dip, dip, dip, dip. Sie können das.

0: Ihr Montag ist hier in SWR 4, 9:45 ist es. Gestern Abend, vielleicht haben Sie es ja auch gesehen, hat es das letzte Testspiel für die deutsche Nationalmannschaft vor dem Abflug in die USA gegeben. In Mainz, unsere Elf, 4:0 gegen Finnland. Und ein Spieler hat da wirklich ordentlich mitgeholfen.
1: Flank Richtung zweiter Pfosten, Kopfball, Tor! Und da ist er, der schwäbische Knipser, Dennis Ding Dong Undaf.
2: Tore geben immer Selbstvertrauen. Wenn du hier bei der Nationalmannschaft Tore machst, gibt es dir einfach nur mehr Selbstvertrauen. Einfach weitermachen.
0: Dennis Ding Dong Undaf liebe ich jetzt schon. Also hat gestern zwei Tore gemacht und nach der anfänglichen Kritik von Bundestrainer Nagelsmann ist der dann doch versöhnlich gewesen.
3: Wenn du zwei Tore machst und eins vorbereitest, dann hast du als Stürmer alles richtig gemacht. War ich sehr zufrieden.
0: Mhm, wir auch. Nach dem zweiten Treffer musste Undaf allerdings verletzungsbedingt ausgewechselt werden. Was hatte der denn jetzt genau?
2: Arschbacke, da habe ich ein bisschen Probleme.
4: Wie behandelt man das am besten?
2: Wenig sitzen, Behandlung, das müssen dann die Physios entscheiden. Weiß ich selber nicht, ich bin kein Arzt.
0: Nee, ist er nicht. Er spielt Fußball und das soll er bitte auch weitermachen, denn das hilft uns sicherlich bei der WM. Also wir hoffen, dass diese Arschbacke, ich zitiere, bis zum letzten Test vor der WM gegen die USA am Samstag dann auch wieder fit ist. Kommen Sie gut in diese neue Woche mit SWR 4 und mit Gordon Lightfoot. Sundown, 9:47 Uhr. Guten Morgen.

9.53 Uhr ist es in SWR 4 an ihrem Montagmorgen. Schön, dass Sie bei uns sind. Wir wiegen uns jetzt nochmal schön im Takt beim schönsten Musikmix mit den Drifters.

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10: Um 10 Uhr mit Peter Gramer. Guten Tag. In den Gebrauchtwagenmarkt für E-Autos kommt Bewegung. Juso-Chef Thürmer kritisiert das Vorgehen von Forschungsministerin Bär bei der BAföG-Reform. Das Wetter, Sonne und teils dichte Wolken, hier und da Schauer, maximal 20 bis 26 Grad. Der Markt für gebrauchte E-Autos wächst in Deutschland weiter. Laut einer aktuellen Auswertung des Fraunhofer-Instituts hat das auch positive Auswirkungen auf Angebot und Preise. SWR-Wirtschaftsredakteur Alexander Winkler.
11: Es gibt immer mehr E-Autos auf dem Gebrauchtwagenmarkt, damit auch mehr unterschiedliche Modelle und die mit guter Reichweite und Ladeleistung, so das Fraunhofer-Institut ISI aus Karlsruhe. Damit habe sich der Gebrauchtwagenmarkt für Elektroautos in bemerkenswertem Tempo etabliert. Grund dafür sei auch, dass sich Bedenken über den Batteriezustand oft entkräften ließen. Moderne Batteriesysteme seien deutlich langlebiger und verlässlicher als lange angenommen. Auch preislich unterscheiden sich gebrauchte E-Autos kaum noch von Verbrennern, so das Fraunhofer-Institut.
10: An einer Regelung des Verteidigungsministeriums zum Wehrdienstgesetz gibt es Zweifel. Konkret geht es um die Erlaubnis, dass Männer sich nicht abmelden müssen, wenn sie für längere Zeit ins Ausland gehen. Ein Gutachten des Wissenschaftlichen Dienstes des Bundestages bezweifelt, dass die entsprechende Verfügung rechtens ist. Der Juso-Vorsitzende Thürmer hat skeptische Äußerungen von Bundesforschungsministerin Bär zur geplanten BAföG-Reform kritisiert. Statt sich auf die Seite der Studierenden zu stellen, wiederhole sie Klischees. Sie sage, die Studierenden sollten doch mal arbeiten, so Thürmer im Deutschlandfunk.
12: Die Realität ist doch, 65% der Studierenden arbeiten jetzt schon. Das ist mehr als in den gesamten Generationen davor. Aber trotzdem leben fast 50% der Studierenden, die nicht mehr zu Hause wohnen, in Armut, weil die Kosten so stark gestiegen sind und das BAföG eben nicht reicht. Diese Situation ist unhaltbar und die Forschungsministerin sollte eigentlich an erster Stelle stehen, um daran etwas zu ändern. Stattdessen macht sie das, was wir am Wochenende gesehen haben. Ich kann das einfach nicht verstehen, ehrlich gesagt.
10: Bär hatte gestern gesagt, sie rechne nicht mehr mit einer Reform und Erhöhung des BAföG und hat das mit dem Zwang zum Sparen begründet. An vielen öffentlichen Orten, wie auf der Liegewiese im Freibad oder im Freizeitpark, darf man in Baden-Württemberg jetzt nicht mehr rauchen. Denn ab heute gilt ein neues Nichtraucherschutzgesetz. Damit sind Zigaretten, E-Zigaretten wie Vapes und auch Shishas dort tabu. Wenn Kinder krank werden, melden sich meistens die Mütter bei ihren Arbeitgebern krank. Das zeigt eine Auswertung der Krankenkasse AOK. Fast 3/4 der Kinderkrankentage im vergangenen Jahr haben demnach berufstätige Frauen genommen. Der Anteil der Männer lag bei 27%. Das zeige, dass die Betreuungsarbeit in Familien immer noch ungleich verteilt sei, so die AOK. Die Zeit 10.03 Uhr.
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13: A6 Heilbronn Richtung Kaiserslautern zwischen Fernheimer Dreieck und Ludwigshafen Nord. Die linke Spur ist gesperrt. 4 Kilometer Stau, Verzögerung etwa 20 Minuten. A7 Ulm Richtung Füssen zwischen Kreuz, Ulm, Elchingen und Nersingen. 3 Kilometer Stau, Verzögerung eine Viertelstunde. Die B40 in Mainz ist zwischen Kaiserstraße und Dieter von Isenburg Straße nach einem Unfall gesperrt. Alle Verkehrsinfos gibt's jederzeit auf swr4.de. Gute Fahrt.
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13: In Kirchheim leicht bewölkt 19 Grad, Kusel leicht bewölkt 18. Wolken in Ravensburg 17 Grad und auch in Edenkoben bei 18 Grad. Stefan Bender mit den Aussichten.
14: Momentan strömt ein Schwall trockene Luft zu uns und heute bleibt unser Wetter relativ ruhig. Vom Hegau bis zum Allgäu oder auch rund um den Bodensee gibt es ein Gemisch aus Sonne und Wolken. Schauer gibt es nur noch vereinzelt. Je nach Höhenlage werden 20 bis 23 Grad erreicht. Morgen am Dienstag wird das Ganze wieder turbulenter. Anfangs scheint noch häufiger die Sonne und die Luft erwärmt sich bis 25 Grad. Am Nachmittag ziehen dann neue Schauer auf und örtlich sind auch wieder Gewitter dabei.
13: Danke, Stefan.
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13: Ich grüße Sie sehr herzlich. Erst war es sonnig und heiß, dann gewittrig, turbulent ging der Mai zu Ende. Und nun, auf geht's in die neue Woche und den neuen Monat und die neue Jahreszeit. Denn Montag ist der 1. Juni, meteorologischer Sommeranfang. Geht doch gut los.
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Sweet Caroline. Den Song hat er 1969 für seine Ehefrau geschrieben, wollte damit zum Ausdruck bringen, wie viel Freude und Liebe sie in sein Leben bringt. Aber an ihrem Vornamen hat er sich echt einen abgebrochen, denn Neil Diamonds Ehefrau hieß Marsha und Sweet Marsha wollte einfach nicht passen. Stattdessen also Sweet Caroline und das können wir so schön mitsingen. Beim Festen in der Halle, irgendwo im Stadion oder wenn irgendwo eine Sportveranstaltung ist, das geht immer.

0: das waren doch die Jungs von den Hollies, 10cc und The Sweets. Frontman, 28. August, Kaiserslautern.
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0: Frontman, drei coole Typen, die begeistern.
3: Die Musik ist einfach nur gigantisch. Das ist so dermaßen supergeil abgestimmt. Die Stimmen sind so richtig klasse. Also, ich bin geflasht komplett.
0: Frontman, 28. August in Kaiserslautern. 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

0: She's Gone, Dara Hall und John Oates. Es ist 10.30 Uhr.
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2: Mit Karin Wehrheim. Guten Tag. Widerstand gegen geplante Verlängerung der Piste am Flughafen Zürich-Kloten. Radolf Zell gibt Tipps gegen die Tigermücke im Garten. Das Wetter, Sonne und Wolken, nur vereinzelt Schauer, 21 bis 24 Grad. In der Schweiz hat das Genehmigungsverfahren für eine Verlängerung der Piste am Flughafen Zürich begonnen. Die deutschen Grenzgemeinden lehnen das Vorhaben ab, weil sie noch mehr Fluglärm fürchten. Petra Jehle.
3: Bis Ende Juni können Kommunen, Verbände und Betroffene zu dem Vorhaben Stellung nehmen. Damit künftig alle Flugzeugtypen auf allen Pisten starten und landen können, sollen zwei kürzere Pisten verlängert werden. Der Flugbetrieb soll so pünktlicher und sicherer werden, sagen die Betreiber des Flughafens. Anwohner in den Grenzgemeinden der Landkreise Waldshut, Konstanz und Schwarzwald-Baar fürchten hingegen, dass die Pisten nur deshalb verlängert werden, damit mehr Flugzeuge in Zürich starten und landen können. Sie fürchten mehr Fluglärm, vor allem am Abend und morgen. Die Bewohner des Kantons Zürich haben sich in einer Abstimmung bereits mehrheitlich für den Ausbau des Flughafens ausgesprochen. Der Streit um den Fluglärm von Zürich schwelt seit

0: vielen Jahrzehnten.
1: Die asiatische Tigermücke, die gefährliche Krankheiten übertragen kann, breitet sich auch am Bodensee aus. Damit Gartenbesitzer bei ihrer Bekämpfung helfen können, bietet die Stadt Radolfzell heute Abend eine Online-Infoveranstaltung. Auch wer nicht in Radolfzell lebt, kann teilnehmen. Irina Katschka.
2: Experten eines Unternehmens, das auf die Bekämpfung der Tigermücke spezialisiert ist, beantworten Fragen und erklären unter anderem, was Gartenbesitzer gegen Brutstätten tun können. Zum Beispiel Regentonnen dicht verschließen und das Wasser in Vogeltränken häufig wechseln. Das Spezialunternehmen arbeitet seit dem vergangenen Jahr mit der Stadt Radolfzell bei der Bekämpfung der Tigermücke zusammen. Es setzt dabei auch einen bakteriellen Wirkstoff ein, der die Larven tötet, zum Beispiel in Gullis. Umweltschützer sehen den Stoff kritisch. Er schade auch Mücken, die nicht stechen, aber Nahrung unter anderem für Amphibien seien.
1: Das Stadtwerk am See aus Friedrichshafen baut seine Windkraftproduktion weiter aus. Noch dieses Jahr soll ein Windpark bei Donaueschingen im Schwarzwald-Barkhals folgen, heißt es in einer Mitteilung. Erst kürzlich war der Windpark Röschenwald bei Ravensburg ans Netz gegangen. Der Energieversorger ist bereits an 7 Windparks beteiligt. Sie produzierten vergangenes Jahr Strom für 80.000 Haushalte. Im American Football sind die IFM Razorbacks Ravensburg am Wochenende den Pforzheim Wild Dogs mit 10-28 unterlegen. Für die Razorbacks bedeutet die erste Saisonniederlage einen Dämpfer, heißt es in einer Mitteilung.
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1: Mit dem Bodensee, Oberschwaben und das Allgäu. Sonne und Wolken. Schauer bilden sich nur vereinzelt bei 21 Grad im Allgäu und 24 Grad am Überlinger See. Morgen zunächst teils sonnig am Nachmittag und Abend mit Regen und Gewitter. Die Wassertemperatur des Bodensees heute 21 Grad.
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4: 10.33 Uhr, A6, Heilbronn Richtung Kaiserslautern zwischen Fernhammer Dreieck und Ludwigshafen Nord. Die linke Spur ist gesperrt, 3 Kilometer Stau, Verzögerung eine Viertelstunde. A61, Ludwigshafen Richtung Koblenz zwischen Kreuz Frankenthal und Worms, 2 Kilometer Stau, 10 Minuten plus. A61, Koblenz Richtung Mönchengladbach zwischen Niederzissen und Dreieck sind sich 8 Kilometer stockend, hier eine Viertelstunde mehr einplanen. A61, Koblenz Richtung Ludwigshafen zwischen Kreuz Alzey und Alzey, 3 Kilometer Stau, Viertelstunde plus. A7, Würzburg Richtung Ulm zwischen Kreuz Feuchtwangen-Crailsheim und Feuchtwangen-West, 2 Kilometer Stauverzögerung, 10 Minuten. Und B9, Bonn Richtung Mainz zwischen Koblenz Nord und Europabrücke, 4 Kilometer Stauverzögerung, eine Viertelstunde. Alle Verkehrsinfos gibt's jederzeit auf swr4.de. Gute Fahrt.
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4: 1. Juni für die Meteorologen. Unter uns beginnt heute der Sommer. Wir hatten ja gerade eine ganze Woche Hochsommer-Feeling satt. Und viele hatten es dann irgendwann auch satt. Jetzt geht's etwas ruhiger und angenehmer weiter in die neue Woche. Jetzt hier Lieblingshits von Black, Wonderful Life und Smokey mit O'Carroll.
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0: 4. Wir haben es 10.45 Uhr. Vorsicht auf der A5 Karlsruhe-Basel zwischen Bad Krozingen und Hartheim-Heitersheim. Bitte aufpassen, da sind Enten auf der Fahrbahn. Geplant war ein aktives Wochenende mit Terrasse klar, Schiff machen und jede Menge Gartenarbeit. Regina Hösch aus Limbach, sind Sie so richtig fleißig gewesen?
1: Nee, das ist ins Wasser gefallen.
0: Oh nee!
1: Buchstäblich. Hat zwar nicht viel geregnet, aber es hat gewittert und dann traue ich mich nicht in den Regen.
0: Was hätte denn angestanden? Was wäre nötig gewesen? Was liegt noch vor Ihnen?
1: Also ich muss noch eine Bank zusammenbauen und den Rest vom Rasen mähen, aber das kann man sonntags ja sowieso nicht, weil da macht man ja Krach. Mhm. Und dann habe ich auf der Terrasse alles gestapelt, was ich aus der alten Wohnung geholt habe. Ich bin hier erst eingezogen vor ein paar Monaten.
0: Ja.
1: Und deswegen habe ich hier halt noch alles mehr oder weniger nur gestapelt und nicht weggeräumt.
0: Und da steht er jetzt und guckt Sie vorwurfsvoll an. Was haben Sie denn stattdessen gemacht am Wochenende?
1: Gelesen, ein bisschen gehandarbeitet und mich ausgeruht.
0: Da hat die Zeit auch rumgekriegt, ne?
1: Genau. Ich habe die ganze Woche Rasen gemäht. Ich habe ihn nämlich vernachlässigt. Der war so ungefähr einen Meter hoch.
0: Da waren Sie mit der Sense dann zugange?
1: Nee, ich habe schon noch den Rasenmäher benutzt, aber es ging immer nur ein Stück.
0: Mhm.
1: Dann war ich kaputt und der Rasenmäher war der Akku alle.
0: Häppchenweise durch den Garten vorgearbeitet. Oh
1: genau.
0: Mensch, Regina. Wie sieht denn jetzt der Montag aus? Wie ist das Wetter heute im Neckar-Odenwald-Kreis?
1: Also wir haben super blauen, schönen Himmel mit ein paar Wattewölkchen und es ist ungefähr 22 Grad warm und das Thermometer, das in der Sonne hängt, hat 35 Grad.
0: Okay, geschummelt.
1: Aber ansonsten ja, muss ich jetzt erstmal in einer Stunde auf die Arbeit. Und dann, wenn ich wieder nach Hause komme, werde ich hoffentlich das letzte Stück Rasen mähen. Ich glaube, für das Stückchen, was jetzt noch übrig ist, reicht der Akku dann.
0: Ansonsten, das nächste Wochenende kommt bestimmt. SWR 4 Wettermelderin Regina Hösch aus Limbach. Hier ist SWR 4 am Montagvormittag mit Electric Light Orchestra.

Mensch, das war doch ganz ordentlich, ne? Gestern Abend das 4:0 unserer Nationalmannschaft in Mainz gegen Finnland. Ja, 10 Tage noch, dann geht die Fußball-WM los. Eigentlich Zeit, sich mit Fähnchen einzudecken, mit Shirts und Schals. Warum wir irgendwie noch nicht so richtig in WM-Stimmung sind und wann sie ihr Fanmaterial aber wirklich gebrauchen können, weil Deutschland dann spielt, können Sie nachlesen auf swr4.de.

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3: Um 11 Uhr mit Peter Gramer. Guten Tag. Der Markt für gebrauchte E-Autos wächst in Deutschland weiter. Baden-Württemberg ist erfolgreich beim Wettbewerb Jugend musiziert. Das Wetter, Sonne und teils dichte Wolken. Hier und da Schauer, maximal 20 bis 26 Grad. Auf dem deutschen Gebrauchtwagenmarkt gibt es laut einer Auswertung immer mehr Elektroautos. Darunter seien Modelle mit guter Ladeleistung und Reichweite, so das Fraunhofer-Institut ISI in Karlsruhe. Damit habe sich der Gebrauchtwagenmarkt für Elektroautos in bemerkenswertem Tempo etabliert. Einzelheiten von Alexander Winkler.
4: Grund dafür sei auch, dass sich Bedenken über den Batteriezustand oft entkräften ließen. Moderne Batteriesysteme seien deutlich langlebiger und verlässlicher als lange angenommen. Nach 5 Jahren hätten die meisten Fahrzeuge noch mehr als 95% ihrer ursprünglichen Reichweite. Auch preislich unterscheiden sich gebrauchte E-Autos kaum noch von Verbrennern, so das Fraunhofer-Institut. Der Markt für gebrauchte E-Autos hat sich in den vergangenen 2 Jahren fast verdreifacht. Hintergrund sind unter anderem die starken Erstzulassungen ab 2020. Laut ISI würden die damals zugelassenen Autos jetzt immer häufiger verkauft.
3: In der Golfregion greifen sich der Iran und die USA wieder gegenseitig an, trotz Waffenruhe. Die iranischen Revolutionsgarden haben mitgeteilt, dass sie einen Stützpunkt ins Visier genommen haben, der von den USA für Attacken auf den Iran genutzt werde. Die US-Armee hat nach eigenen Angaben am Wochenende Radar- und Drohnenkontrollstellen im Süden des Iran angegriffen. Für den Terroranschlag auf feiernde Menschen in Bielefeld ist der Attentäter zu lebenslanger Haft verurteilt worden. Das Düsseldorfer Oberlandesgericht sprach den 36-jährigen Syrer wegen vierfachen versuchten Mordes schuldig. Außerdem ordneten die Richter Sicherungsverwahrung an. Der Mann hatte vor gut einem Jahr nachts vor einer Bar Menschen mit einem Messer angegriffen. 4 wurden schwer verletzt. Die deutsche Fußballnationalmannschaft will sich zur Stunde in Frankfurt von den Fans verabschieden. Geplant ist ein besonderes Geschenk. Sportreporter Philipp Hofmeister berichtet.
5: Rund 800 Fans dürfen ihre Stars am Vormittag noch einmal aus der Nähe erleben. Auf dem DFB-Campus in Frankfurt steigt eine öffentliche Trainingseinheit. Die Nationalspieler spendieren dem anwesenden Anhang obendrein Bratwürste und Getränke. Parallel dazu steigt ein weiteres kurzes Testspiel gegen Finnland, in dem die WM-Fahrer, die gestern keine Spielzeit bekamen, bei Bundestrainer Julian Nagelsmann noch einmal Pluspunkte sammeln können. Morgen Vormittag hebt der DFB-Tross dann ab Richtung Chicago, wo am Wochenende Co-Gastgeber USA zur WM Generalprobe lädt.
3: Baden-Württemberg und Rheinland-Pfalz haben auch in diesem Jahr wieder beim Wettbewerb Jugend musiziert einen Spitzenwert erzielt. Die jungen Talente aus den Ländern haben mehr als 120 erste Plätze erreicht. Das ist mehr als ein Viertel aller ersten Bundespreise. Jugend musiziert ist der weltweit größte Jugendmusikwettbewerb. Die Zeit 11.03 Uhr.
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6: A61 Koblenz Richtung Ludwigshafen. Zwischen Kreuz Alzey und Alzey 3 Kilometer Stau. Verzögerung 15 Minuten. A81 Heilbronn Richtung Stuttgart. Zwischen Stuttgart-Zuffenhausen und Dreieck-Leonberg 2 Kilometer stockend. B9 Bonn Richtung Mainz. Zwischen Koblenz Nord, Europabrücke 4 Kilometer Stau. Verzögerung 15 Minuten. Alle Verkehrsinfos gibt's jederzeit auf swr4.de. Gute und vor allen Dingen sichere Fahrt.
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6: Was haben wir denn zu melden? Leicht bewölkten Himmel in Baden-Baden bei 19 Grad. Leicht bewölkt in Bingen 19, leicht bewölkt in Nachstetten 17 Grad. Winnenden hat ein paar mehr Wolken am Himmel, 19 Grad aktuell. Ein Blick auf die Aussichten von Stefan Bender.
7: Momentan strömt ein Schwall trockene Luft zu uns und heute bleibt unser Wetter relativ ruhig. Vom Hegau bis zum Allgäu oder auch rund um den Bodensee gibt es ein Gemisch aus Sonne und Wolken. Schauer gibt es nur noch vereinzelt. Je nach Höhenlage werden 20 bis 23 Grad erreicht. Morgen am Dienstag wird das Ganze wieder turbulenter. Anfangs scheint noch häufiger die Sonne und die Luft erwärmt sich bis 25 Grad. Am Nachmittag ziehen dann neue Schauer auf und örtlich sind auch wieder Gewitter dabei.
6: Danke, Stefan.
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6: Schönen Montagmorgen wünsche ich Ihnen. Tausche Amtsstube gegen Stall. Steige vom Schreibtischstuhl auf den Traktor. Heute am Weltbauerntag tauschen in ganz Deutschland Bürgermeister ihren Arbeitsplatz Rathaus gegen einen auf dem Bauernhof ein. Wie ein Bürgermeister aus dem Südwesten das erlebt, lassen wir uns gleich erzählen. Hier nach drei Hits.
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0: Ist SWR 4, Montag, der 1. Juni. Hofstetten im Kinzigtal. Mit seinen knapp 1800 Einwohnern ein kleiner Ort, so wie man sich den Schwarzwald vorstellt. Hellgrüne Wiesen, eingerahmt von dunkelgrünen Wäldern. Und die Landwirtschaft spielt natürlich eine entscheidende Rolle hier. Bürgermeister von Hofstetten ist seit 8 Jahren der parteilose Martin Asmuth. Und weil ihm seine Landwirte am Herzen liegen, hat Martin Asmuth mitgemacht bei der Aktion Rent a Bürgermeister, Bauernhof Edition. Heute am Weltbauerntag tauschen nämlich in ganz Deutschland Bürgermeister ihren Rathaussessel ein und schnappen sich die Mistgabel. Martin Asmuth war schon vergangene Woche einen Tag auf dem Schmalzenhof in Hofstetten, ein Betrieb mit Rinder- und Pferdezucht. Warum hat er den Tausch mitgemacht?
1: Ich denke, nur wenn man miteinander im Gespräch ist und wenn man auch mal die Rollen tauscht, das habe ich übrigens auch schon bei uns im Kindergarten als Erzieher gemacht, dann weiß man, ja, vor welche Probleme und Herausforderungen der Gegenüber auch gestellt ist. Und das mit eigenen Augen zu sehen und dann auch mit Gummistiefeln die Mistgabel in der Hand zu haben, das tut einem zur Erdung ganz gut.
0: War es denn anstrengend?
1: Ja, also das kann man so sagen. Landwirtschaft ist harte körperliche Arbeit und dem muss man Solidarität gegenüber dem Berufsstand auch zeigen und Verständnis für den Gegenüber aufbringen. Und deswegen habe ich das auch gemacht. Mir hat es großen Spaß gemacht, aber wir waren uns beide einig, dass jeder an seinem Platz der Richtige ist.
0: Wäre das denn auch was für Politikerkollegen, zum Beispiel für Bundeskanzler Friedrich Merz?
1: Unbedingt. Ich denke, das würde unserem Bundeskanzler ebenfalls gut zu Gesicht stehen. Und wenn er nach Hofstetten kommen will, dann ist er hier gerne willkommen.
0: Heute am Weltbauerntag und auch sonst. Die Einladung ist raus. Hier ist SWR 4 am Montag.

James Taylor, how sweet it is, hier in SWR 4. Der Montag hat uns wieder. Heute so ein Mix aus Sonne, Wolken, vielleicht noch einen kleinen Schauer hier und da. Aber insgesamt starten wir ganz entspannt in die neue Woche. Immerhin, Donnerstag ist Feiertag. Und wer es geschafft hat, sich den Brückentag zu kapern, hat eine kurze Woche. Hier ist SWR 4. Ich wünsche Ihnen einen schönen Montag.

0: Es ist 11.30 Uhr.
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2: Mit Karin Wehrheim. Guten Tag. Die Suche nach möglicherweise über Bord gegangenem Fährpassagier geht weiter. In Konstanz wird das neue Rauchverbot an Bushaltestellen begrüßt. Das Wetter Sonne und Wolken, vereinzelt Schauer, 21 bis 24 Grad. Die Polizei setzt heute die Suche nach einer möglicherweise von der Fähre über Bord gegangenen Person vor Konstanzstart fort. Ein Tauchroboter komme zum Einsatz, so ein Sprecher der Wasserschutzpolizei gegenüber dem SWR. Allerdings sei bislang keine Vermisstenmeldung eingegangen. Ein Passant auf der Fähre hatte gestern Abend den Notruf ausgelöst. Vermutlich habe ihn aber seine Wahrnehmung getäuscht. Rettungskräfte suchten 2 Stunden lang vergeblich auf dem Bodensee vor Start. Ab heute ist es in Baden-Württemberg an einigen Orten auch im Freien verboten zu rauchen, unter anderem in Freibädern, auf Spielplätzen und an Bushaltestellen. Was sagen Wartende heute Vormittag in Konstanz?
3: Also ich fand das schon sehr unangenehm, gerade weil ich mit meinem kleinen Kind viel Bus fahre und mich das auch super stört, der Gestank. Und deswegen finde ich das jetzt viel angenehmer.
4: Sehr gut, ja. Der Qualm im Freien stört ja nicht so, aber diese Vermüllung an den Bushaltestellen.
5: Finde ich sehr, sehr gut. Der Gestank stört einen und gesund ist es ja eh nicht.
6: Ich finde es in Ordnung, wobei mich persönlich stört es nicht, wenn da ein Aschenbecher steht und nebendran mal jemand eine Zigarette raucht.
7: Wenn Kinder oder auch Babys, die an Bushaltestellen sind, dann ist es ja eigentlich eine gute Sache, wenn man nicht mehr rauchen darf.
2: In der Schweiz hat das Genehmigungsverfahren für eine Verlängerung der Piste am Flughafen Zürich-Kloten begonnen. Die deutschen Grenzgemeinden lehnen das Vorhaben ab, weil sie noch mehr Fluglärm fürchten. Petra Jehle.
8: Bis Ende Juni können Kommunen, Verbände und Betroffene zu dem Vorhaben Stellung nehmen. Damit künftig alle Flugzeugtypen auf allen Pisten starten und landen können, sollen 2 kürzere Pisten verlängert werden. Der Flugbetrieb soll so pünktlicher und sicherer werden, sagen die Betreiber des Flughafens. Anwohner in den Grenzgemeinden der Landkreise Waldshut, Konstanz und Schwarzwald

0: Stadtbar fürchten hingegen, dass die Pisten nur deshalb verlängert werden, damit mehr Flugzeuge in Zürich starten und landen können. Sie fürchten mehr Fluglärm, vor allem am Abend und morgen. Die Bewohner des Kantons Zürich haben sich in einer Abstimmung bereits mehrheitlich für den Ausbau des Flughafens ausgesprochen. Der Streit um den Fluglärm von Zürich schwelt seit vielen Jahrzehnten.
1: Betreiberwechsel im Busverkehr im westlichen Landkreis Biberach. Ab heute bedienen 3 regionale Busunternehmen gemeinschaftlich den Raum Riedlingen für die nächsten 10 Jahre. Davon betroffen sind auch Verbindungen in die Kreise Ravensburg, Sigmaringen und in den Alb-Donau-Kreis. Im Einsatz seien moderne Busse mit WLAN und Ladebuchsen.
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1: Mit dem Bodensee, Oberschwaben und das Allgäu Sonne und Wolken. Schauer bilden sich nur vereinzelt bei maximal 21 bis 24 Grad. Morgen erst sonnig, dann von Westen her wieder Regen und Gewitter. Am Mittwoch wechselhaft windig und kühler.
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3: 11.33 Uhr A61 Koblenz Richtung Ludwigshafen. Zwischen Kreuz Alzey und Alzey 3 Kilometer Stau, Verzögerung 1/4 Stunde. A81 Heilbronn Richtung Stuttgart. Zwischen Stuttgart-Zuffenhausen und Dreieck-Leonberg 2 Kilometer stockender Verkehr. A81 Heilbronn Richtung Stuttgart. Zwischen Stuttgart-Feuerbach und Engelberg-Tunnel 2 Kilometer stockend. B9, Bonn Richtung Mainz, zwischen Koblenz Nord und Europabrücke 4 Kilometer Stau, hier 1/4 Stunde mehr einplanen. In der Schweiz A2 Luzern Richtung Gotthard, zwischen Wassen und Göschnen 3 Kilometer Stau, Verzögerung 1/2 Stunde. Alle Verkehrsinfos gibt's jederzeit auf swr4.de. Gute Fahrt.
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0: Entschuldigung, das habe ich mir erlaubt.
1: Schon okay. 11.44 Uhr haben wir es. Vorsicht auf der A6 Heilbronn Richtung Mannheim. Zwischen Bad Rappenau und Sinsheim-Steinsfurt. Gefahr durch Reifenteile auf der mittleren Spur. Und jetzt spielen wir um die SWR4-Tasse. Hier ist das rätselhafte Lied.

0: Meine Kandidatin in dieser Runde ist Karin Braun aus Biberach an der Riß. Hallo Karin.
1: Hallo, guten Tag, Frau Kohler.
0: So, wie heißt denn der Song, den wir suchen?
1: A Wider Shade of Pale von Procol Harum.
0: So ergreifend und so richtig. Hervorragend. Herzlichen Glückwunsch, Karin. Sie haben die SWR4-Tasse gewonnen.
1: Vielen Dank, vielen Dank.
0: Bei Whiter Shade of Pale, was kommen da für Erinnerungen hoch?
1: Oh, ganz, ganz, ganz tolle. Ein Schmusesong aus unserer Jugendzeit.
0: Wo haben Sie damals gefeiert? Auf dem Dorf oder in der Stadt?
1: Ja, damals habe ich auf dem Dorf gewohnt, ja. Mhm. Nicht in Biberach, aber im Rems-Murr-Kreis auf dem Dorf war das damals noch, ja.
0: Und dann private Feten, oder?
1: Nee, da hatten wir eine Gaststätte und da war eine ganz tolle Band und da haben wir geschwurft.
0: Ja,
1: da gab es noch keine Diskos in dem Sinn, aber wir gingen auf den Schwurf. So haben wir damals gesagt. Ja.
0: Und dann ja. war das regelmäßig einmal die Woche oder einmal im Monat?
1: Ja, immer Samstag.
0: So?
1: Immer samstags war das. Ja, war ganz toll, doch wirklich.
0: Da haben Sie die Nächte durchgetanzt, Karin.
1: Oh, man musste schon noch zu einer bestimmten Uhrzeit zu Hause sein. Ja, das war eigentlich, ja, das sind über 50 Jahre her oder über 60, das war eigentlich damals noch ganz anders, wie es heute ist.
0: Ja.
1: Aber trotzdem toll.
0: Heute ziehen die erst los zu der Zeit,
1: genau,
0: wo sie damals zu Hause sind.
1: Ganz genau, genau. So sage ich zu meinen Engelnehmern. Da sind wir schon nach Hause gegangen und dann geht ihr jetzt erst aus dem Haus. Aber
0: dafür
1: alles
0: sind
1: gut,
0: die den ganzen
1: so
0: Tag im Eimer und wir sind noch fit.
1: Genau, genau.
0: Super.
1: So ist es, ja.
0: Karin, dann wünsche ich einen ganz wunderschönen Tag und viel, viel Spaß mit der SWR4-Tasse. Und jetzt in Erinnerung schwelgen mit Procol Harum, A Wider Shade of Pale, hier in SWR 4.

54. Vorsicht auf der A5. Karlsruhe-Basel zwischen Bad Krozingen und Hartheim-Heitersheim sind Enten auf der Fahrbahn. Vorsicht auf der A6. Heilbronn Richtung Kaiserslautern zwischen Firnheimer Dreieck und Mannheim-Sandhofen. Gefahr durch ein brennendes Fahrzeug. Dancing in the City war das eben aus dem Jahr 1978. 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
9: Um 12 Uhr mit Peter Gramer. Guten Tag. Für Raucher in Baden-Württemberg gelten seit heute strengere Regeln. Die Stadt Tübingen verliert ihren Weltrekord für ein aus Menschen gebildetes, lebendiges Windrad. Das Wetter, am Nachmittag Sonne und Wolken, maximal 20 bis 26 Grad. In Baden-Württemberg ist Rauchen seit heute an vielen Orten im Freien verboten. Grund dafür ist das neue Nichtraucherschutzgesetz, mit dem vor allem Kinder und Jugendliche, aber auch zum Beispiel Kranke oder Schwangere, besser vor dem Passivrauch geschützt werden sollen. SWR-Reporterin Melanie Holstein.
10: Nach Angaben der Landesregierung bezieht sich das Gesetz auf öffentliche Einrichtungen. Somit ist ab heute das Rauchen auf Schulhöfen, an Bus- und Straßenbahnhaltestellen und auf Kinderspielplätzen verboten. Genauso wie das Rauchen in Freizeitparks, Zoos und Freibädern. Wobei es da Sonderregeln gibt. Rauchen in abgegrenzten Raucherzonen ist im Außenbereich erlaubt. Das Gesetz gilt auch für E-Zigaretten und Vapes. Wer sich nicht an das neue Rauchverbot hält, muss mit einem Bußgeld mit bis zu 200 Euro rechnen.
9: Oppositionspolitiker fordern die Bundesregierung auf, beim sogenannten Sondervermögen zur Modernisierung der Infrastruktur und Klimaschutz nachzusteuern. Das Geld müsse endlich konsequent dorthin fließen, wo es nachhaltig, investiv und klimapolitisch wirksam werde, sagte etwa der grünen Haushaltspolitiker Schäfer. Aus einem Bericht des Bundesfinanzministeriums geht hervor, dass die Regierung das Sondervermögen bisher nicht in vollem Umfang genutzt hat. Aus Berlin Lissi Kaufmann.
11: 37,2 Milliarden Euro. So viel wollte der Bund im vergangenen Jahr in Infrastruktur und Klimaschutz investieren, mit dem Geld aus dem entsprechenden schuldenfinanzierten Sondertopf. Doch gut ein Drittel des Geldes ist gar nicht abgeflossen. Das hat laut Ministerium vor allem verwaltungsrechtliche, also technische Gründe. Die meisten Fortschritte bei den Investitionen sind laut Bericht in den Bereichen Wohnungsbau und Digitalisierung erzielt worden. Die Bereiche Verkehrs- und Energieinfrastruktur sowie Forschung und Entwicklung hinken etwas hinterher.
9: Der Markt für gebrauchte E-Autos wächst in Deutschland weiter. Zu diesem Ergebnis kommt eine Auswertung des Fraunhofer-Institutes ISI in Karlsruhe. Ein Grund dafür sei, dass sich Bedenken über den Batteriezustand oft entkräften ließen. Moderne Batteriesysteme seien deutlich langlebiger und verlässlicher als lange angenommen. Auch preislich unterscheiden sich gebrauchte E-Autos kaum noch von Verbrennern, so das Institut. Für den Terroranschlag auf feiernde Menschen in Bielefeld ist der Attentäter zu lebenslanger Haft verurteilt worden. Das Düsseldorfer Oberlandesgericht sprach den 36-jährigen Syrer wegen vierfachen versuchten Mordes schuldig. Außerdem stellten die Richter die besondere Schwere seiner Schuld fest und ordneten Sicherungsverwahrung an. Der Mann hatte vor gut einem Jahr nachts vor einer Bar Menschen mit einem Messer angegriffen und vier schwer verletzt. Die Stadt Tübingen ist ihren Weltrekord für ein aus Menschen gebildetes lebendiges Windrad schon wieder los. Er war erst vor 2 Wochen aufgestellt worden und wurde jetzt von der Umweltschutzorganisation Greenpeace mit 2000 Teilnehmern geknackt. Einzelheiten von SWR-Reporterin Clara Keuten.
12: Greenpeace hat den Teilnehmenden bei einem Klimaprotest in Hamm die Challenge gesetzt, Tübingen zu schlagen, so eine Sprecherin von Greenpeace. Es ging darum, ein Zeichen für die Energiewende zu setzen. Die Teilnehmenden stellten dabei ein riesiges Windrad dar und bewegten sich synchron wie ein Propeller. Und laut Greenpeace waren sogar Menschen in Hamm dabei, die schon in Tübingen beim Windrad mitgemacht haben. OB Palmer hatte damals gewettet, mit mehr als 600 Menschen den neuen Weltrekord aufzustellen. Rund 1200 Menschen waren dann dabei. Greenpeace sagt, sie lassen sich gern wieder herausfordern. Es liegt jetzt also an Tübingen, den Rekord zurückzuholen.
9: Soweit die Nachrichten für Baden-Württemberg. Die Zeit, es wird 12.04 Uhr.
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13: Vorsicht auf der A81 Stuttgart-Heilbronn. Im Engelberg-Tunnel sind Hunde auf der Fahrbahn. Vorsicht auf der A6 Heilbronn Richtung Kaiserslautern. Zwischen Firnheimer Dreieck und Mannheim-Sandhofen. Gefahr durch ein brennendes Fahrzeug. A8 Stuttgart Richtung Karlsruhe. Zwischen Heimsheim und Raststätte-Pforzheim Nord. 4 Kilometer stockender Verkehr. Verzögerung 10 Minuten. A8 Karlsruhe Richtung Stuttgart, zwischen Pforzheim West und Pforzheim Ost, 4 Kilometer Stau, Verzögerung 1/4 Stunde. A81 Heilbronn Richtung Stuttgart, zwischen Stuttgart-Zuffenhausen und Dreieck-Leonberg, 2 Kilometer stockender Verkehr. A81 Heilbronn Richtung Stuttgart, zwischen Stuttgart-Feuerbach und Engelberg-Tunnel, 2 Kilometer stockend. B9 Bonn Richtung Mainz, zwischen Koblenz Nord und Europabrücke, 4 Kilometer Stau, 1/4 Stunde plus. In der Schweiz A2 Luzern Richtung Gotthard. Zwischen Wassen und Göschnen 4 Kilometer Stau, dauert bis zu 40 Minuten länger. 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
13: Es ist ein nicht mehr ganz so heißer Tag. Das ist schon mal die gute Nachricht. Wo landen wir aktuell? Ich schau mal. 17 Grad in Leutkirch. Bewölkt ist es da. Bendorf leicht bewölkt 20. Leicht bewölkt auch in Karlsruhe 21. Niederolm leicht bewölkt 20 Grad. Stefan Bender mit den Aussichten.
14: Momentan strömt ein Schwall trockene Luft zu uns und heute bleibt unser Wetter relativ ruhig. Vom Hegau bis zum Allgäu oder auch rund um den Bodensee gibt es ein Gemisch aus Sonne und Wolken. Schauer gibt es nur noch vereinzelt. Je nach Höhenlage werden 20 bis 23 Grad erreicht. Morgen am Dienstag wird das Ganze wieder turbulenter. Anfangs scheint noch häufiger die Sonne und die Luft erwärmt sich bis 25 Grad. Am Nachmittag ziehen dann neue Schauer auf und örtlich sind auch wieder Gewitter dabei.
13: Danke, Stefan.
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13: Hallo, einen schönen Montag. Ja, so ein Montag, das ist ja auch immer der Tag, an dem der Kühlschrank leer ist. Wer heute einkaufen geht, lieber Einkaufsliste mitnehmen. Sonst kommen wir nachher wieder mit Chips und Schokolade nach Hause. Liste, ganz wichtig, damit wir den Alibi-Salat nicht vergessen.
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0: Wir haben es 11:45. Es ist Montag und irgendwie liegt da so ein Hauch von Romantik auf diesem ersten Montag im Monat. Das liegt wahrscheinlich daran, dass wir dann immer in den Flirtmodus schalten hier in SWR4. Heute Abend ist es wieder soweit. Ab 20 Uhr gibt es unsere Dating-Show Pesch in der Liebe mit meinem Kollegen Daniel Pesch. Verrätst du schon ein bisschen was, Daniel?
1: Ja, aber nicht zu viel. Ich habe eine Kandidatin dabei, die mir geschrieben hat, dass sie nicht die Schönste ist, aber andere Qualitäten hat. Das finde ich halt auf jeden Fall spannend. Da muss ich wissen, was dahinter steckt. Und dann ist ein Backblech dabei. Ja, also kein Topf- und Deckel-Thema. Wir haben das Backblech. Und wer dahinter steckt, das erfahren wir auch heute Abend.
0: Interessant. Sag mal, wie erlebst du denn die Singles in der Show? Sind die anspruchsvoll?
1: Na, das würde ich so gar nicht sagen, aber die Singles wissen, was sie wollen und was sie nicht wollen. Das bringt einfach die Lebenserfahrung auch mit sich. Und ich finde, dass sie in optischen Fragen auch durchaus ein paar menschliche Macken zulassen. Sabine aus Wendlingen hat zum Beispiel in der letzten Show ihren Traumprinzen so beschrieben.
2: Ich mag Männer mit volleren Lippen und der kann auch eine Glatze haben und wenig Haare. Das stört mich alles nicht.
1: Ja, und das dürfte auf so einige Männer zutreffen. Deswegen glaube ich auch, dass sich einige Paare finden werden.
0: Da bin ich doch durchaus zuversichtlich. Sag mal, wie viele Paare haben sich denn schon gefunden bei Pesch in der Liebe?
1: Ich frage ja nicht ganz so lästig nach, aber ich bin im Kontakt mit ein paar Singles und ich weiß, dass sie sich getroffen haben mit Anrufern, die also sich für sie gemeldet haben und dass das zumindest schöne Treffen geworden sind. Ne? Ein paar Spaziergänge, ein schönes Abendessen, auch mal eine kleine Reise. Aber ich warte jetzt mal, was die mir dann so im Laufe der Zeit erzählen. Ob es die große Liebe ist, das wird sich zeigen, aber gute Kontakte, die kamen schon bei raus.
0: Also wir freuen uns auf jeden Fall über jedes Paar, das sich findet. Dank Daniel. Heute Abend darf wieder geflirtet werden bei Pesch in der Liebe. Los geht's um 20 Uhr und eins, da wollte Daniel jetzt nicht raus mit der Sprache. Er hat noch was, ein kleines Schmankerl. Sie können Pesch in der Liebe nämlich auch live erleben. Und Näheres will Daniel erst heute Abend verraten, um 20 Uhr in Pesch in der Liebe. Also einschalten hier in SWR 4.

Eagles, New Kid in Town. Das war auf dem Album, wo auch Hotel California drauf war. Meilenstein in den 70ern. 1976 war das. Die Eagles hier in SWR 4.

0: Es ist 12.30 Uhr.
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2: Mit Rebecca Lühr, guten Tag. Suche nach möglicherweise über Bord gegangenem Fährpassagier geht weiter. In Konstanz wird das neue Rauchverbot an Bushaltestellen begrüßt. Und das Wetter, Sonne und teils dichte Wolken, Höchstwerte 21 bis 24 Grad. Ist gestern Abend ein Mensch von der Fähre vor Konstanz Staat über Bord gegangen? Diese Frage kann die Wasserschutzpolizei noch nicht endgültig beantworten, gibt aber vorsichtig Entwarnung. Tina Löschner.
3: Grund dafür ist, es liegt der Polizei bislang keine Vermisstenmeldung vor. Dennoch suche man heute noch einmal weiter. Ein Tauchroboter komme zum Einsatz. Auch wolle man nochmals Videos von der Fähre auswerten, so ein Sprecher der Wasserschutzpolizei auf SWR-Anfrage. Ein Passant auf der Fähre Konstanz-Meersburg hatte gestern Abend den Notruf Person über Bord ausgelöst. Jemand sei an der Reling gestanden, dann habe es einen Wasserplatscher gegeben. Ein Geräusch, das aber auch eine Bugwelle verursacht haben könnte. Noch in der Nacht hatten DLRG Feuerwehr und Wasserschutzpolizei samt Hubschrauber, Drohnen und einem Wasserspürhund den Bodensee vor Staat abgesucht, ohne Erfolg.
2: Ab heute ist es in Baden-Württemberg an einigen Orten auch im Freien verboten zu rauchen, unter anderem in Freibädern, auf Spielplätzen und an Bushaltestellen. Wir haben heute an einer Bushaltestelle in Konstanz gefragt, wie die neue Regelung ankommt.
4: Also ich fand das schon sehr unangenehm, gerade weil ich mit meinem kleinen Kind viel Bus fahre und mich das auch super stört, der Gestank. Und deswegen finde ich das jetzt viel angenehmer.
5: Sehr gut, ja. Der Qualm im Freien stört ja nicht so, aber diese Vermüllung an den Bushaltestellen.
6: Finde ich sehr, sehr gut. Der Gestank stört einen und gesund ist es ja eh nicht.
7: Ich finde es in Ordnung, wobei mich persönlich stört es nicht, wenn da ein Aschenbecher steht und nebendran mal jemand eine Zigarette raucht.
8: Wenn Kinder oder auch Babys, die an Bushaltestellen sind, dann ist es ja eigentlich eine gute Sache, wenn man nicht mehr rauchen darf.
2: Im Handwerk gibt es noch viele offene Ausbildungsplätze. Laut zuständiger Handwerkskammer Ulm sind im Kreis Biberach 60 Lehrstellen unbesetzt. Fast ebenso viele im Kreis Ravensburg und weitere 26 im Bodenseekreis. Gesucht seien Auszubildende vor allem als Zimmerer, Kraftfahrzeugmechatroniker, Elektroniker, Maurer, Maler und Lackierer sowie Beton- und Stahlbetonbauer. Betreiberwechsel im regionalen Busverkehr im westlichen Landkreis Biberach. Ab heute bedienen drei regionale Busunternehmen gemeinschaftlich den Raum Riedlingen für die nächsten 10 Jahre. Davon betroffen sind auch Verbindungen in die Kreise Ravensburg, Sigmaringen und in den Alb-Donau-Kreis. Im

0: Einsatz seien moderne Busse mit WLAN und Ladebuchsen.
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0: Für den Bodensee, Oberschwaben und das Allgäu heute viele Sonne. Viel Sonne und Wolken, nur selten bilden sich Regenschauer. Höchstwerte 21 bis 24 Grad. In der Nacht wolkig, örtlich klar bei 13 bis 8 Grad. Und morgen dann Höchstwerte bis 24 Grad.
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2: 12.33 Uhr A3 Köln Richtung Frankfurt zwischen Rastatt, Siegburg West und Siebengebirge. 7 Kilometer Stau, Verzögerung 30 Minuten etwa. A643 Mainz Richtung Wiesbaden zwischen Dreieck Mainz und Wiesbaden-Eppelallee. 5 Kilometer Stau, dauert eine halbe Stunde länger. A67 Darmstadt Richtung Mönchhof-Dreieck zwischen Rüsselsheimer Dreieck und Mönchhof-Dreieck. 2 Kilometer Stau, 10 Minuten plus. A8 Stuttgart Richtung Karlsruhe zwischen Heimsheim und Raststätte-Pforzheim-Nord. 4 Kilometer stockend, 10 Minuten dauert's länger. A8 Karlsruhe Richtung Stuttgart zwischen Pforzheim West und Pforzheim Ost. 4 Kilometer Stau, Viertelstunde mehr einplanen. A81 Heilbronn Richtung Stuttgart zwischen Stuttgart-Feuerbach und Engelberg-Tunnel. 2 Kilometer stockender Verkehr. B9 Bonn Richtung Mainz zwischen Koblenz-Nord und Europabrücke. 4 Kilometer Stau, Viertelstunde plus. In der Schweiz A2 Luzern Richtung Gotthard zwischen Wassen und Göschnen 4 Kilometer Stau, Verzögerung rund 40 Minuten. Alle Verkehrsinfos gibt's jederzeit auf swr4.de. Gute Fahrt.
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2: Hallo, wir muckeln uns so durch den Montag. Hey, ist schon 12:30 Mittagspause. Hier geht's weiter mit Lieblingshits gleich. Klaus Lage, 1001 Nacht und Boney M. Jagen, Ma Baker.
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0: Hallo Mary Lou und hallo Stefan Bender im SWR4-Wetterstudio. Grüß dich.
1: Hallo Sabine.
0: Du, heute meteorologischer Sommeranfang.
1: Ja.
0: Ihr macht euch die Sache ja immer einfach, ist immer irgendwie von Juni bis September, ne?
1: Bei ja, klar, das rechnet sich einfacher mit den Statistiken. Wenn
0: sehr
1: du damit
0: schön.
1: Rum Monaten rummachst, das macht keinen Spaß.
0: Nee, denke ich mir. Was hat denn euer Sommeranfangstag zu bieten? Lass hören.
1: Also er kann bei Weitem nicht mit dem Frühlingsende mithalten im Mai. Mhm. Denn er hat zu bieten noch einen kleinen winzigen Schauer im Allgäu, der gerade abzieht. Und von den Temperaturen hat er so, ich würde mal sagen, moderate Temperaturwerte zu bieten. In Freudenstadt zum Beispiel oder in Bleialf noch alles unter der 20-Grad-Marke. Jetzt aktuell 17 Grad. In Boxberg oder Nierstein 21, am wärmsten aktuell Bad Krozing mit 22 Grad. Es geht noch bis 26 Grad nach oben. Am wärmsten wird es heute an der Weinstraße, in der Ortenau und am Neckar. Und das Wetter ist mal so zum Durchlüften. Das ist eine schöne Sache. Wir haben ein paar dicke Wolken, kaum noch Schauer und dazwischen ein bisschen Sonne. Es bleibt also in den allermeisten Fällen wirklich trocken.
0: Ja, wunderbar. Jetzt bleibt es eine Weile eher abwechslungsreich.
1: Das kannst du sagen, ja. Morgen ein sehr abwechslungsreicher Tag. Es kommt anfangs noch die Sonne durch. Das macht sie relativ kurz in der Eifel. Da kommen nämlich schon Ballschauer und Gewitterwolken rein. Und deswegen die Höchstwerte in der Eifel, gerade mal so 17, 18, 19 Grad. Ansonsten geht es aber mit der Sonne nochmal ganz schön dampfig rauf. Am Neckar zum Beispiel und am Oberrhein so 27, 28 Grad. Und spätestens ab Mittag, also zum Nachmittag und zum Abend, kommen zum Teil wieder kräftige Schauer und Gewitter rein. Dann kann es auch wieder ordentlich Kraft krachen.
0: Und die Tage danach, pendelt sich das ein irgendwie oder ist Überraschungstüte?
1: Es ist ein wechselhaftes Ding, aber eine ganze Ecke kühler als zuletzt. Mit Temperaturen so also 19 bis maximal 24 Grad. Am Mittwoch eher noch ein bisschen frischer. Und es gibt immer mal wieder ein paar Schauer neben der Sonne.
0: Das ist ja insgesamt ganz angenehm. Typisch
1: Juni,
0: oder?
1: Ja, genau.
0: Vielen
1: das
0: Dank.
1: Gehört so.
0: Stefan Bender im SWR4-Wetterstudio. Wenn Sie jetzt neugierig geworden sind in Sachen Sommeranfang, der Unterschied meteorologischer, kalendarischer und phänologischer Sommeranfang, da haben wir was für Sie zusammengestellt auf swr4.de. Einfach mal reinklicken und so richtig, richtig, richtig schlau werden und andere damit beeindrucken. Hier ist SWR4 am Montagmittag.

Carole King und Hard Rock Café. Wir haben es 12.52 Uhr. Vorsicht im Kreis Rastatt zwischen Bühl und Wimbuch. Bitte aufpassen, da liegen Gegenstände auf der Fahrt.

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6: Um 13 Uhr mit Peter Kramer. Guten Tag. Die Investitionen aus dem Sondertopf Infrastruktur laufen nur langsam an. Fußball-Bundesligist VfB Stuttgart bestätigt die Vertragsverlängerung für den Stürmer Dennis Undav. Das Wetter am Nachmittag, Sonne und Wolken, maximal 20 bis 26 Grad. Die Opposition fordert die schwarz-rote Bundesregierung auf, beim schuldenfinanzierten Sondervermögen zur Modernisierung der Infrastruktur und für den Klimaschutz nachzusteuern. Anlass dafür ist, dass das Bundesfinanzministerium festgestellt hatte, dass die Mittel nicht ausgeschöpft werden. Aus unserem Nachrichtenteam Peter-Martin Jakob.
7: Das Geld müsse endlich konsequent dorthin fließen, wo es nachhaltig, investiv und klimapolitisch wirksam werde, sagte der grüne Haushaltspolitiker Schäfer. Die linken Co-Vorsitzende Schwertner forderte bei RTL, das Geld müsse planvoll eingesetzt werden, statt wie jetzt Finanzlöcher zu stopfen. Aus einem Bericht des Bundesfinanzministeriums geht hervor, dass die Regierung das 500 Milliarden Euro Sondervermögen bisher nicht in vollem Umfang genutzt hat. Demnach waren Ausgaben in Höhe von rund 37 Milliarden Euro vorgesehen. Tatsächlich ausgezahlt wurden 24 Milliarden.
6: Israel weitet seine Angriffe auf den Libanon aus. Die Regierung hat angeordnet, dass nun auch Ziele in der Hauptstadt Beirut angegriffen werden. Die Terrororganisation Hisbollah habe wiederholt gegen die Waffenruhe im Libanon verstoßen. Zwischen Israel und dem Libanon gilt seit Mitte April offiziell eine Waffenruhe, die von der Hisbollah allerdings nicht anerkannt wird. Die Konsumstimmung in Deutschland ist im Juni leicht angestiegen. Nach Angaben des Handelsverbands Deutschland, HDE, ist das die erste Verbesserung seit Februar. Die Menschen wollen demnach in den kommenden 3 Monaten etwas weniger sparen und wieder mehr Geld ausgeben. Marcel Fehr aus der SWR Wirtschaftsredaktion über das HDE Konsumbarometer.
8: Als einen möglichen Grund nennt der HDE die Entlastung bei den Kraftstoffpreisen. Dadurch bleibe mehr Geld für andere Anschaffungen übrig. Von einer echten Trendwende könne aber noch keine Rede sein. Im Vergleich zum Vorjahr sei die Stimmung weiterhin deutlich schlechter. Der Iran-Krieg und die steigenden Preise würden viele Haushalte belasten. Der HDE sieht dennoch erste Anzeichen für eine Stabilisierung und spricht von einem vorsichtigen positiven Signal für die kommenden Monate. Um die Konsumstimmung weiter anzukurbeln, brauche es laut Handelsverband aber ein schnelles Ende des Iran-Krieges und weitere Entlastungen von der Politik.
6: Für Raucher in Baden-Württemberg gelten seit heute strengere Regeln. An Orten, an denen viele Kinder und Jugendliche unterwegs sind, herrscht ein Rauchverbot, etwa auf Spielplätzen, an Haltestellen, in Freibädern oder in Freizeitparks. Auch E-Zigaretten und Shishas fallen unter das verschärfte Nichtraucherschutzgesetz. Nach einem Unfall auf einer Rutsche im Freizeitbad Miramar in Weinheim hat die Staatsanwaltschaft Mannheim den Tod eines Mannes bestätigt. Der Mann ist nach Angaben der Staatsanwaltschaft am Freitagabend gestorben, 6 Tage nach dem Unfall. Martina Senghas berichtet.
9: Das Miramar gab jetzt in einer Mitteilung weitere Details bekannt. Demnach waren an dem Unfall am Pfingstsamstag 4 erwachsene Männer im Alter zwischen 25 und 30 Jahren in den Unfall involviert. Sie sollen in der Rutsche Twister zusammengestoßen sein. Die Männer hätten mehrfach gegen die Nutzungs- und Sicherheitsregeln für die Rutsche verstoßen, heißt es. Sie seien schon vor dem Unfall vom Badedienst ermahnt worden. Die Rutsche darf nur einzeln benutzt werden. Das Miramar hat nach eigenen Angaben die Videoaufzeichnungen an die ermittelnde Polizei übergeben und wertet diese auch intern aus.
6: Fußballnationalspieler Dennis Undorf hat seinen Vertrag beim VfB Stuttgart vorzeitig um 2 Jahre verlängert. Das hat der VfB jetzt offiziell bestätigt. Der 29-jährige Topstürmer bleibt demnach bis zum Saisonende 2029 bei den Schwaben. Soweit die Nachrichten, die Zeit 13.04 Uhr.
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11: Firmen im Euroraum investieren wieder mehr. So ist die Kreditvergabe an Banken, an Unternehmen im April so stark gewachsen wie seit 3 Jahren nicht mehr. Das hat die Europäische Zentralbank heute bekannt gegeben und dies wird als gutes Zeichen gewertet. Die Kreditvergabe an Privatleute im Euroraum entwickelte sich im April stabil. Zu dem Trend passt, dass sich die Konsumstimmung in Deutschland leicht verbessert hat. Laut Handelsverband planen Verbraucher im Juni etwas mehr Geld auszugeben. Der deutsche Leitindex steht momentan leicht im Plus bei 25.150 Punkten. Die Gewinner SAP plus 3,2%, Infineon plus 2,9%. Die Verlierer Rheinmetall minus 2,8%, Fresenius Medical Care minus 2,4%. Ein Euro wird mit etwas mehr als einem Dollar 16 gehandelt.
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11: Um 1:05 A3 Köln Richtung Frankfurt zwischen Raststätte Siegburg West und Siebengebirge. 7 Kilometer Stau, Verzögerung eine halbe Stunde. A643 Mainz Richtung Wiesbaden. Zwischen Dreieck Mainz und Wiesbaden-Eppelallee 5 Kilometer Stau. Hier 30 Minuten mehr einplanen. A67 Darmstadt Richtung Mönchhof-Dreieck. Zwischen Rüsselsheimer Dreieck und Mönchhof-Dreieck 4 Kilometer Stau. A8 Stuttgart Richtung Karlsruhe zwischen Heimsheim und Raststätte Pforzheim Nord 4 Kilometer stockend, Verzögerung 10 Minuten. A8 Karlsruhe Richtung Stuttgart zwischen Pforzheim West und Pforzheim Ost 4 Kilometer Stau, Viertelstunde plus. A81 Heilbronn Richtung Stuttgart zwischen Stuttgart-Zuffenhausen und Dreieck Leonberg 2 Kilometer stockender Verkehr. B9, Bonn Richtung Mainz, zwischen Koblenz-Nord und Europabrücke, immer noch 4 Kilometer Stau, immer noch eine Viertelstunde mehr einplanen. In der Schweiz A2 Luzern Richtung Gotthard, zwischen Wassen und Göschnen 4 Kilometer Stau, bis zu 40 Minuten Verzögerung. Alle Verkehrsinfos jederzeit auf swr4.de. Gute Fahrt.
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11: So, wie sieht's denn aus? Leicht bewölkt ist es in Singen bei 21 Grad. Was soll ich sagen? Überall 21 Grad, Bietigheim, Bissingen 21, Bernkastel, Kues 21 und Kaiserslautern 21. Hin und wieder ein Wölkchen, also trotzdem meteorologischer Sommeranfang. Die Aussichten von Stefan Bender.
12: Momentan strömt ein Schwall trockene Luft zu uns und heute bleibt unser Wetter relativ ruhig. Vom Hegau bis zum Allgäu oder auch rund um den Bodensee gibt es ein Gemisch aus Sonne und Wolken. Schauer gibt es nur noch vereinzelt. Je nach Höhenlage werden 20 bis 23 Grad erreicht. Morgen am Dienstag wird das Ganze wieder turbulenter. Anfangs scheint noch häufiger die Sonne und die Luft erwärmt sich bis 25 Grad. Am Nachmittag ziehen dann neue Schauer auf und örtlich sind auch wieder Gewitter dabei.
11: Danke, Stefan.
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11: Hallo, sind Sie schon in Fußball-WM-Stimmung? Ein bisschen? Noch gar nicht? Wir machen gleich mal ein bisschen Lust auf das WM drumherum mit einem Mann hier aus dem Südwesten, der einen WM-Song geschrieben hat. Und der Mann ist kein Musiker von Haus aus, sondern Konditor, Bäcker. Was er da gebacken hat, hören wir gleich nach 3 Hits.
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Simon Says hier in SWR 4. In genau 10 Tagen startet die Fußball-WM. Und da gehört natürlich wie jedes Mal auch passende WM-Musik dazu. Konditor Daniel Christmann aus Waldsee, das liegt zwischen Mannheim und Speyer, der hätte da was anzubieten. Einen eigenen WM-Song. Und so klingt der. Wir hören mal rein.

0: Idee zum WM-Song, die kam Christian beim Kuchen ausliefern. Und ich überlege gerade, Tanzen im Regen wie 2006, also während der WM 2006, da war doch gar nicht dauernd Regen, oder Daniel?
1: Ja, also das war immer so, zwischen den Spielen hat es geregnet, dann haben wir in Deutschland gespielt, da war immer geiles Wetter.
0: Ach so, und was soll der WM-Song jetzt bewirken, 2026?
1: Es geht auch einfach raus an die Leute, die jetzt vielleicht auch ein bisschen eine schwere Zeit durchmachen, die jeden Tag aufstehen, ihren Job machen, dass man halt einfach sagt, hey, tanzt durch den Regen, versucht eine gute Zeit zu haben, es wird schon alles. Ne?
0: Das unterschreibe ich sofort, Christian. Pure Energie von Konditor Daniel Christian. Man aus Waldsee und seinem WM-Song. Und wer weiß, vielleicht motiviert er ja unser Team so, dass sie diesmal mehr als die Vorrunde schafft.

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Juni. Es ist noch Spargelzeit und schon Kirschenzeit im Südwesten. Was immer Sie am meisten genießen, viel Spaß dabei. America ist hier mit Lonely People in SWR4.

0: Es ist 13.30 Uhr.
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2: Mit Rebecca Lühr, guten Tag. Suche nach möglicherweise über Bord gegangenem Fährpassagier geht weiter. Noch viele Ausbildungsstellen in der Region unbesetzt. Und das Wetter, Sonne, teils dichte Wolken, Höchstwerte 21 bis 24 Grad. Ist gestern Abend ein Mensch von der Fähre vor Konstanz-Staat über Bord gegangen? Diese Frage kann die Wasserschutzpolizei noch nicht endgültig beantworten, gibt aber vorsichtig Entwarnung. Tina Löschner.
3: Grund dafür ist, es liegt der Polizei bislang keine Vermisstenmeldung vor. Dennoch suche man heute noch einmal weiter. Ein Tauchroboter komme zum Einsatz. Auch wolle man nochmals Videos von der Fähre auswerten, so ein Sprecher der Wasserschutzpolizei auf SWR-Anfrage. Ein Passant auf der Fähre Konstanz-Meersburg hatte gestern Abend den Notruf Person über Bord ausgelöst. Jemand sei an der Reling gestanden, dann habe es einen Wasserplatscher gegeben. Ein Geräusch, das aber auch eine Bugwelle verursacht haben könnte. Noch in der Nacht hatten DLRG, Feuerwehr und Wasserschutzpolizei samt Hubschrauber, Drohnen und einem Wasserspürhund den Bodensee vor Staat abgesucht, ohne Erfolg.
2: Ab heute ist es in Baden-Württemberg an einigen Orten auch im Freien verboten zu rauchen. Unter anderem in Freibädern, auf Spielplätzen und an Bushaltestellen. Wir haben heute an einer Bushaltestelle in Konstanz gefragt, wie die neue Regelung ankommt.
4: Also ich fand das schon sehr unangenehm, gerade weil ich mit meinem kleinen Kind viel Bus fahre und mich das auch super stört, der Gestank. Und deswegen finde ich das jetzt viel angenehmer.
5: Sehr gut, ja. Der Qualm im Freien stört ja nicht so, aber diese Vermüllung an den Bushaltestellen.
6: Finde ich sehr, sehr gut. Der Gestank stört einen und gesund ist es ja eh nicht.
7: Ich finde es in Ordnung, wobei mich persönlich stört es nicht, wenn da ein Aschenbecher steht und nebendran mal jemand eine Zigarette raucht.
8: Wenn Kinder oder auch Babys, die an Bushaltestellen sind, dann ist es ja eigentlich eine gute Sache, wenn man nicht mehr rauchen darf.
2: Im Handwerk gibt es noch viele offene Ausbildungsplätze. Laut zuständiger Handwerkskammer Ulm sind in Kreis Biberach 60 Lehrstellen unbesetzt. Fast ebenso viele im Kreis Ravensburg und weitere 26 im Bodenseekreis. Gesucht seien Auszubildende vor allem als Zimmerer, Kraftfahrzeugmechatroniker, Elektroniker, Maurer, Maler und Lackierer sowie Beton- und Stahlbetonbauer. In Orsingen-Nenzingen im Kreis Konstanz haben Unbekannte am Freitag an der Grundschule im Teilort Nenzingen mehrere Scheiben eingeworfen. Die Täter warfen im Bereich des Schulhofs mutmaßlich Steine gegen die im Erdgeschoss gelegenen Fenster. Die Höhe des entstandenen Schadens ist laut Polizei noch nicht bekannt. Die sucht nun nach Zeugen und bittet um Hinweise.
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2: Für den Bodensee, Oberschwaben und das Allgäu heute Sonne und Wolken bei 21 bis 24 Grad. Selten auch mal ein Regenschauer dabei. In der Nacht wolkig, örtlich klar bei 13 bis 8 Grad. Morgen zunächst teils Sonne, dann Wolken und erneut Regen oder Gewitter bei Höchstwerten bis zu 24 Grad.
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0: 13.33 Uhr A3 Köln Richtung Frankfurt zwischen Raststätte Siegburg West und Siebengebirge. 7 Kilometer Stau, Verzögerung eine halbe Stunde. A5 Frankfurt Richtung Kassel zwischen Niederrad und Frankfurt Westhafen. Ein defekter LKW auf der rechten Spur. 1 Kilometer Stau. A8 Stuttgart Richtung Karlsruhe zwischen Heimsheim und Raststätte Pforzheim Nord. 4 Kilometer stockend, etwa 10 Minuten dauert's länger. A8 Karlsruhe Richtung Stuttgart zwischen Pforzheim

0: Pforzheim-West und Pforzheim-Ost, 4 Kilometer Stau, Viertelstunde plus. B9, Bonn Richtung Mainz, zwischen Koblenz-Nord und Europabrücke 4 Kilometer Stau, Verzögerung hier eine Viertelstunde. Und in der Schweiz, A2 Luzern Richtung Gotthard, noch immer 4 Kilometer Stau zwischen Wassen und Göschnen, dadurch 40 Minuten obendrauf. Alle Verkehrsinfos gibt's jederzeit auf swr4.de.
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0: Hallo, ich grüße Sie sehr herzlich. Mit guten Nachbarn, da kann man sich ruhig mal was teilen. Zum Beispiel Werkzeug oder ein Rasenmäher. Einer hat den, der andere benutzt ihn einfach mit. Künftig können gute Nachbarn sich auch eine Solaranlage teilen. Strom für zwei Haushalte statt Solarstrom für wenig Geld ins Netz einzuspeisen. Wie genau das funktionieren soll, ab wann es genau losgeht, erfahren Sie gleich hier nach 3 Hits.
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0: 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Vorsicht auf der A602 Trier Richtung Longich in der Einfahrt Trier-Verteilerkreis. Bitte aufpassen, da sind Enten auf der Fahrbahn. Vorsicht auf der A66 Frankfurt Richtung Wiesbaden zwischen Hofheim und Diedenbergen liegt ein Fahrzeugteil auf der linken Spur. Die Energiewende in Deutschland könnte ab heute einen Schritt vorankommen, denn ab heute ist das sogenannte Energy Sharing, also Energieteilen, erlaubt. Bedeutet, ab heute dürfen Sie Ihren selbstproduzierten Solarstrom teilen. Darüber sprechen wir mit Margareta Holzreiter aus der SWR-Redaktion Umwelt und Klima. Margareta, was genau steckt hinter Energy Sharing?
1: Also bisher ist es ja so, dass die meisten Leute, die eine Solaranlage auf dem Dach haben, ihren Strom selbst nutzen und alles, was sie darüber hinaus nicht brauchen, einfach ins öffentliche Netz einspeisen. Mit der neuen Regelung zum Energy Sharing soll es jetzt möglich werden, überschüssigen Solarstrom mit anderen Haushalten in der Umgebung zu teilen. Zum Beispiel mit der Nachbarin gegenüber, die selbst keine Solaranlage hat, oder mit dem Sohn, der ein paar Straßen weiter wohnt. Und zwar ohne, dass dafür eine neue Leitung gelegt werden muss.
0: Ja, wie funktioniert das Ganze denn konkret? Also jetzt auch technisch.
1: Ja, der Strom, der wird ja auch beim Energy Sharing ins öffentliche Netz eingespeist. Er fließt also nicht wirklich physisch von einem Haus über die Straße ins Nachbarhaus. Stattdessen wird viertelstündlich abgeglichen und verrechnet, wie viel der Anlagenbetreiber auf der einen Seite einspeist und der Abnehmer zum gleichen Zeitpunkt verbraucht. Dafür brauchen beide Haushalte digitale Stromzähler, die diese Informationen übertragen. Abgerechnet wird das Ganze dann über einen Energieliefervertrag zwischen den beiden Haushalten. Den Vertrag mit dem klassischen Energieversorger behält der Nachbar aber zusätzlich auch noch bei. Das ist nämlich der große Vorteil gegenüber anderen Modellen. Derjenige, der eine Solaranlage hat, muss wirklich nur den Strom liefern, der überschüssig ist. Wenn der nicht ausreicht, dann bezieht das Nachbarhaus seinen Strom weiterhin über den regulären Stromversorger. Insgesamt merkt man aber vielleicht trotzdem schon, das Modell bringt einige neue Herausforderungen mit sich für diejenigen, die es nutzen wollen, aber auch für die beteiligten Teilnetz- und Messstellenbetreiber. Die haben durch die Regelung nämlich einige neue Pflichten.
0: Jetzt klingt das schon wieder ein bisschen kompliziert. Lohnt sich das denn finanziell?
1: Ich würde sagen, es kann sich lohnen. Wer eine Photovoltaikanlage hat, bei der die Einspeisevergütung zum Beispiel schon ausgelaufen ist, für den ist das schon eine Möglichkeit, um mit dem Strom höhere Einnahmen zu erzielen. Für den Haushalt, der den Strom abnimmt, macht Energy Sharing die Stromrechnung aber wahrscheinlich kaum günstiger. Das liegt daran, dass für den geteilten Strom Netzgebühren bezahlt werden müssen. In anderen Ländern, wie zum Beispiel in Österreich, lohnt sich Energy Sharing finanziell auch für die, die den Strom beziehen, weil die Netzentgelte reduziert wurden. Die Bundesnetzagentur, die dafür in Deutschland zuständig wäre, hat mir aber gesagt, dass das in Deutschland nicht geplant ist. Solange das so ist, wird Energy Sharing wahrscheinlich eher ein Modell für diejenigen sein, die sich einfach für die Idee dahinter begeistern, also dafür, ihren Strom lokal zu teilen und so dazu beizutragen, das Stromnetz dezentraler und grüner zu machen.
0: Wäre ja auch zu schön gewesen, wenn eine gute Idee einfach mal umzusetzen wäre. Danke, Margareta. Energy Sharing ist ab heute erlaubt. Dass es gleich zum Boom kommt, darf bezweifelt werden. In der Praxis wird es bestimmt noch ein paar Monate dauern, bis alles funktioniert. Aber zumindest, nee, die Idee ist da. Die Idee ist gut, oder? Hier ist SWR 4 am Montag.

Sean Kincaid und Shine On Me Woman. Kleiner Lichtblick für alle, die wie immer montags die Arbeitstage zählen. Am Donnerstag ist Feiertag, so ein kleines Mini-Wochenende steht bevor. Und am Feiertag, da feiern wir hier in SWR 4 den ganzen Tag die 70er. Hier und heute geht's mit Holger Benzin weiter durch den Nachmittag. Ich bin Sabine Gronau, sag schönen Tag noch und tschüss.

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8: Um 14 Uhr mit Peter Gramer. Guten Tag. Die Bundesregierung nutzt das Geld aus dem Sondervermögen nicht komplett. Zwischen Mannheim und Ludwigshafen fahren wieder Straßenbahnen über die Konrad-Adenauer-Brücke. Das Wetter, Sonne und Wolken, maximal 20 bis 26 Grad. Die Bundesregierung kündigt mehr Tempo an bei den Investitionen aus dem schuldenfinanzierten Sondervermögen für Infrastruktur und Klimaschutz. In einem Bericht des Bundesfinanzministeriums an den Haushaltsausschuss des Bundestages steht, dass das Geld aus dem Topf im vergangenen Jahr nicht ausgeschöpft wurde. Kritik daran kam von der Opposition. Aus Berlin Benjamin Großkopf.
9: Die Mittel müssten jetzt schnell bei Bürgerinnen und Bürgern ankommen, heißt es aus dem SPD-geführten Finanzministerium, das ebenfalls mehr Tempo fordert und nach eigener Auskunft gerade an einem Bonus-Malus-System für die Ministerien arbeitet, je nachdem, ob sie besonders schnell oder besonders langsam vorankommen. Blickt man auf das Jahr 2025, so sind dem Bericht zufolge 24 Milliarden Euro aus dem Sondervermögen ausgegeben worden. Geplant waren allerdings gut 37 Milliarden. Demnach gibt es vor allem in den Bereichen Verkehr, Energie, Infrastruktur sowie Forschung und Entwicklung Nachholbedarf.
8: Das Bundesverteidigungsministerium hat angekündigt, ein Gutachten zum aktuellen Wehrpflichtgesetz juristisch auszuwerten. Im Kern geht es dabei um die Regel, dass wehrfähige Männer sich abmelden müssen, wenn sie länger ins Ausland reisen wollen. Das Ministerium hatte die Regel ausgesetzt. Der Wissenschaftliche Dienst des Bundestags hat Zweifel daran, ob es rechtmäßig ist, eine einzige Regelung eines Gesetzes auszusetzen. Entwicklungsministerin Alabali Radovan hat ihre Reise in den Libanon abgebrochen. Der Anflug auf die Hauptstadt Beirut sei aus militärischen Gründen gestoppt worden, hieß es. Israel hatte angekündigt, in Vororten Beiruts Stellungen der Hisbollah anzugreifen. Zehntausende Einwohner flüchten. Der französische Präsident Macron hat ausländische Investitionen in Höhe von 93 Milliarden Euro angekündigt. Bei einem Investorentreffen sagte er, dies sei ein Rekord. Aus Paris berichtet Kai Rienecker.
10: Im Mittelpunkt des Treffens im Schloss von Versailles stehen Investitionen in künstliche Intelligenz. So will allein die japanische Holding Softbank 75 Milliarden Euro in KI-Infrastruktur am Standort Frankreich investieren. Mehr als die Hälfte davon soll in den nächsten Jahren in den Bau von Rechenzentren fließen. Die französische Regierung hat das Ziel ausgegeben, Frankreich zu einem der weltweit führenden Akteure im Bereich der künstlichen Intelligenz zu machen. Präsident Macron betont, dass Frankreich seit nunmehr 7 Jahren in Folge das europäische Land sei, das die meisten ausländischen Investitionen anziehe.
8: Seit heute fahren wieder Straßenbahnen über die Konrad-Adenauer-Brücke zwischen Ludwigshafen und Mannheim. Mehr als 2 Jahre war die Strecke gesperrt, weil eine Brückenrampe am Mannheimer Schloss saniert werden musste. Um Fahrgäste wieder zurückzugewinnen, lässt die Verkehrsgesellschaft RNV mehr Bahnen fahren als früher. Ab August wird etwa alle 2 Minuten eine Bahn den Rhein überqueren. Fußballstürmer Dennis Undav bleibt langfristig beim VfB Stuttgart. Das hat der Bundesligist offiziell bestätigt. Aus der Sportredaktion berichtet Kersten Eichhorn.
3: Der 29-jährige Stürmer bleibt bis 2029 am Neckar, inklusive einer Option für ein weiteres Vertragsjahr. Undav hat sich in den vergangenen 3 Jahren zum Führungsspieler entwickelt und ist auch Vizekapitän beim VfB. In 117 Pflichtspielen schoss der Nationalspieler 57 Tore und gab 30 Vorlagen. Stuttgarts Vorstandsboss Alex Werle bezeichnete Undav als Spieler mit außergewöhnlichen Fähigkeiten. Der Angreifer selbst zeigte sich glücklich über die vorzeitige Vertragsverlängerung in einem, wie er sagt, super Team.
8: Die Zeit, es ist 14.04 Uhr.
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12: Und da haben wir zunächst die A3, Köln Richtung Frankfurt, zwischen Raststätte Siegburg West und Siebengebirge. 4 Kilometer streckenweise stockender Verkehr. Verzögerung bis zu 10 Minuten. Dann die A8, Karlsruhe Richtung Stuttgart, zwischen Pforzheim West und Pforzheim Ost. Eine Baustelle, 4 Kilometer streckenweise stockender Verkehr. B9, Bonn Richtung Mainz, zwischen Koblenz Nord und Europabrücke. 4 Kilometer Stau bis zu 15 Minuten dauert es länger. Und die Schweiz, A2 Luzern Richtung Gotthard, zwischen Wassen und Göschenen 3 Kilometer Stau, bis zu 30 Minuten plus. Und alle Verkehrsinfos gibt es jederzeit auf swr4.de. Allen unterwegs, gute Fahrt.
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12: Wangen leicht bewölkt aktuell bei 22 Grad, Heidelberg bewölkt 22 Grad, Bendorf bewölkt 21 und Andernach bewölkt und 22 Grad. Und Gernot Schütz im Wetterstudio hat alles Weitere für uns.
13: Am Nachmittag und Abend wechseln sich Wolken und Sonne ab, zum Teil sieht recht freundlich aus. In der Wechselbewölkung vorübergehend auch mal sternklare Nacht, kühlt ab auf 13 bis 8 Grad. Morgen scheint dann zunächst die Sonne zu einigen Wolken, die allmählich dichter werden. Im Laufe des Nachmittags, spätestens zum Abend, ziehen dann aus Westen kräftige Regengüsse und Gewitter auf. Dabei drohen lokal Starkregen und Sturmböen. Die Höchstwerte liegen zwischen 21 Grad im Altdorfer Wald und 24 Grad im Hegau sowie am Hochrhein. Und auch in den nächsten Tagen geht's leicht wechselhaft weiter.
12: Dankeschön, Gernot.
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12: Hallo zusammen und wir legen direkt mit was Schönem los, denn ich habe hier eine wunderbare SWR4-Tasse und die können Sie jetzt gewinnen mit etwas Telefonglück. 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Wer es weiß, hat jetzt die Chance, die SWR4-Tasse zu gewinnen.
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0: Keep on Running, die Spencer Davis Group. Und was ist das hier für ein Song? Unser Musikquiz hier in SWR 4. Es gibt eine SWR 4 Tasse zu gewinnen und die kann sich jetzt Elvira Häbel schnappen aus dem Ort mit dem schönen Namen Wolken. Hallo, Frau Häbel.
1: Hallo, ich grüße Sie aus dem sonnigen Wolken.
0: Ich wollte schon fragen, wie viele Wolken sind gerade über Wolken, aber gar keine?
1: Ein paar schon, aber es scheint trotzdem die Sonne.
0: Ja, und vor allen Dingen scheint für Sie ganz persönlich jetzt gleich die Sonne, wenn Sie nämlich die richtige Antwort liefern. Zu dem Song, den wir da gerade, dessen Anfang wir da gerade gehört haben.
1: Das ist Lady in Black von Uriah Heep.
0: Ja, da kann man gleich mitsingen, ne?
1: Super.
0: Es ist Lady in Black von Uriah Heep, absolut richtig. Und damit geht die Tasse nach Wolken. Das liegt bei Koblenz, für die, die es nicht wissen. Und ja, herzlichen Glückwunsch.
1: Ja, dann freue ich mich. Herzlichen Dank für die tolle Erinnerung.
0: Ich wollte schon sagen, welche Erinnerungen verbinden Sie denn mit dem Lied?
1: Also das war unser Lied auf der Abschlussfahrt, Klassenfahrt, Jahrgang 1977.
0: Zum Abschluss der Schulzeit.
1: Richtig.
0: Da lief das in Dauerschleife.
1: Ganz genau.
0: Und
1: überall.
0: Warum war es gerade?
1: Und runter.
0: Warum war es gerade dieses Lied?
1: Ah, weil es gerade die Nummer 1 war. Und ja, die Lady in Black, ne? Ja, das war unser Hit gewesen.
0: Hatten einfach alle in den Ohren und von daher alles gut. Und damit,
1: Ganz genau. Und damit
0: kommen natürlich auch die Erinnerungen jetzt wieder hoch. Lady in Black, Uriah Heep, hier sind sie in SWR 4.

0: 14.23 Uhr, Vorsicht auf der A66 Wiesbaden Richtung Frankfurt. In der Einfahrt Wiesbaden-Erbenheim liegt ein Fahrrad. Und Vorsicht auf der B311 Meßkirch Richtung Geisingen. Zwischen Zimmern und der A81 Geisingen ist eine ungesicherte Unfallstelle.
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0: Es ist 14.30 Uhr.
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2: Mit Rebecca Lühr, guten Tag. Heiligblutfest. Menschen auf der Reichenau feiern ihren höchsten Inselfeiertag. Konstanz zieht nach Mega-Veranstaltungswochenende Bilanz. Und das Wetter, morgen erst Sonne und Wolken, später kräftige Regengüsse und Gewitter bei bis zu 24 Grad. Auf der Insel Reichenau wird heute der höchste Inselfeiertag begangen, das Heiligblutfest. Am Vormittag wurde die Heiligblutreliquie in einer feierlichen Prozession über die Insel getragen. Welche Bedeutung das Fest hat, dazu Stimmen von der historischen Trachtengruppe der Insel Reichenau.
3: Also das ist eine Jahrhunderte, Jahrtausende lange Tradition und es ist natürlich was Besonderes, so eine Reliquie zu haben. Und es ist natürlich auch ein Gefühl der Gemeinschaft, das hier immer wieder zum Trage kommt und wo man sich einfach daheim fühlt.
4: Dieser Inselfeiertag ist eben der höchste auf der ganzen Insel wegen der Heiligblutreliquie und das war, glaube ich, schon übel lang sehr wichtig für uns halt in der Kirche und so.
5: Gelebte Tradition, der Zusammenhalt, die Gemeinschaft, das macht es eigentlich aus.
2: Internationale Bodenseewoche, Campusfestival und verkaufsoffener Sonntag. Und das alles bei schönstem Wetter und in der Ferienzeit. Konstanz hat ein Wochenende mit Zehntausenden Besuchern hinter sich. Wie es gelaufen ist, Tina Löschner hat nachgefragt.
6: Seit Freitag zogen die beiden Großveranstaltungen, die Bodenseewoche im Hafen und das Campusfestival im Bodenseestadion, die Besucherinnen und Besucher nach Konstanz. Bei schönstem Sommerwetter wurde gefeiert und flaniert. Dabei blieb es nach Angaben der Polizei friedlich. So habe man beim Kultur- und Musikfestival nur eine Handvoll Straftaten verzeichnet, wie beispielsweise Diebstähle, sagte eine Sprecherin auf SWR-Anfrage. Zu tun hatten die technischen Betriebe Konstanz. Sie waren nach dem Ende der Großveranstaltungen mit Aufräumen und Müllbeseitigen beschäftigt. Angesichts der vielen Menschen sei es aber erstaunlich wenig gewesen. Eine positive Bilanz zieht die Stadt auch in Sachen Verkehr. Auf den Konstanzer Straßen war viel los, ein Verkehrschaos habe es aber nicht gegeben.
2: In Orsingen-Nenzingen im Kreis Konstanz haben Unbekannte am Freitag an der Grundschule im Teilort Nenzingen mehrere Scheiben eingeworfen. Die Täter warfen im Bereich des Schulhofs mutmaßlich Steine gegen die im Erdgeschoss gelegenen Gefenster. Die Höhe des entstandenen Schadens ist laut Polizei noch nicht bekannt. Die sucht nun nach Zeugen und bittet um Hinweise.
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2: Für den Bodensee, Oberschwaben und das Allgäu, da wechseln sich am Nachmittag und am Abend Sonne und Wolken ab. In der wechselnd bewölkten, vorübergehend sternenklaren Nacht kühlt es dann ab auf 13 bis 8 Grad. Morgen scheint zunächst die Sonne, es gibt ein paar Wolken, die werden allmählich dichter. Im Laufe des Nachmittags ziehen dann aus Westen kräftige Regengüsse und Gewitter auf. Dabei drohen Starkregen und Sturmböen. Die Höchstwerte morgen 21 bis 24 Grad.
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0: Um 14.33 Uhr. Vorsicht auf der A81 Würzburg Richtung Heilbronn. Zwischen Osterburken und Möckmühl liegen Metallteile auf der mittleren Spur. A3 Köln Richtung Frankfurt. Zwischen Raststätte Siegburg West und Siebengebirge 4 Kilometer streckenweise stockender Verkehr bis zu 10 Minuten plus. A643 Wiesbaden Richtung Mainz. Zwischen Schiersteiner Brücke und Dreieck Mainz 3 Kilometer Stau. A8 Karlsruhe Richtung Stuttgart, zwischen Pforzheim West und Ost. Baustelle 4 Kilometer streckenweise stockender Verkehr. B9 Bonn Richtung Mainz, zwischen Koblenz Nord und Europabrücke 4 Kilometer Stau, Verzögerung bis zu 15 Minuten. Und noch die Schweiz, A2 Luzern Richtung Gotthard, zwischen Wassen und Göschenen 3 Kilometer Stau, Verzögerung bis zu 30 Minuten. Alle Verkehrsinfos gibt es jederzeit auf swr4.de. Allen unterwegs, gute Fahrt.
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0: Übernachten im Zelt. Wie kommen die Schulkinder einer CVJ?

0: Ray Charles, Hit the Road, Jack. Es ist 14.43 Uhr. SWR 4, Vorsicht auf der A60, Rüsselsheim Richtung Mainz. Zwischen Rüsselsheim Mitte und Bischofsheim eine ungesicherte Unfallstelle auf der linken Spur. Und Vorsicht im Kreis Biberach, auf der Strecke zwischen Langenenzlingen und Billerfingen steht ein defekter LKW hinter einer Kurve. Pfingstferien in Baden-Württemberg. Wir sind in der zweiten Woche und die wird für rund 100 Kinder aus Bonndorf und Umgebung zum Ferienabenteuer. Denn seit gestern campen sie im Freien auf einem Freizeitgelände des CVJM Sulz am Eck in Wildberg. Und unser Landesschau-Wetterreporter Michael Kost hat sie heute besucht. Jetzt hat es ja auch vielerorts ordentlich geschüttet gestern. Michael, wie ist es denn denen bisher ergangen da draußen?
1: Denen ist es eigentlich ganz gut ergangen. Die sind gestern angereist auf das Gelände Braunjörgen. So heißt das Gewand. Liegt wirklich verwunschen oberhalb von Wildberg. So da, wo das Gäu von der Landschaft her so in den Nordschwarzwald übergeht. Traumhafter Ausblick, wirklich schön. Und als die gestern angekommen sind, da waren die Wolken dann schon ein bisschen dichter. Und es gab auch einen kleinen Schauer. Der war aber Gott sei Dank harmlos, anders als in anderen Regionen. Und viele haben aber gesagt, sie haben in der kalten Nacht kräftig gefroren in ihren Zelten. Und deswegen waren sie ganz früh, als es heute Morgen einen warmen Kaba zum Frühstück gab.
0: Und wie füllen die jetzt ihren Tag aus? Was machen die Tolles auf dem Freizeitgelände?
1: Die sind natürlich 99,9% draußen und das hat sich heute auch gelohnt. Also die Nacht war ein bisschen frisch und die allererste Nacht hat auch immer was Besonderes bei so einem Zeltlager. Heute früh gab es dann das große Frühstück und danach das große Geländespiel. Und da sind die heute tatsächlich 10 Kilometer im Umkreis von Wildberg unterwegs und machen da im Prinzip so ein Geländespiel. Alle sind versorgt mit einer Schutzkappe, also Sonnenschutz natürlich. Jeder bekommt genug zum Trinken dabei. Es wurde ausdrücklich darauf hingewiesen, dass natürlich auch Sonnencreme dabei sein soll. Also wettertechnisch sind die wirklich gut vorbereitet. Und noch eine kleine Randbemerkung. Handys gibt es jetzt für die eine Woche lang gar keine. Also auch nix Wetter-App. Die müssen einfach das Wetter so nehmen, wie es kommt.
0: Dann drücken wir Ihnen fest die Daumen, dass das Wetter für Sie mitspielt. Landesschau-Wetterreporter Michael Kost heute beim Feriencamp des CVJM Sulz am Eck in Wildberg. Und natürlich gibt es die Bilder dann heute Abend wieder im Fernsehen in der SWR Landesschau ab 18.15 Uhr.
2: Achtung,

Ja, ist doch immer gut, wenn Liebe in der Luft liegt. Hier ist SWR 4 am Montagnachmittag, am ersten Montag im neuen Monat, im Juni. Und das hier sind Ocean, Put Your Hand in the Hand.

14.57 Uhr, Vorsicht auf der A5 Karlsruhe Richtung Frankfurt zwischen Seeheim-Jugenheim und Darmstadt-Eberstadt liegt eine Silikonspritze auf der linken Spur. Und Vorsicht auf der A6 Mannheim Richtung Heilbronn zwischen Wiesloch-Rauenberg und Sinsheim eine ungesicherte Unfallstelle. 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
7: Um 15 Uhr mit Ramin Movasakian. Guten Tag. Entwicklungsministerin Alabali Radovan sagt ihre Libanon-Reise ab. Fußballnationalspieler Dennis Hunder verlängert beim VfB Stuttgart. Das Wetter am Nachmittag Sonne und Wolken bei 20 bis 26 Grad. Eine Reise von Entwicklungsministerin Alabali Radovan in den Libanon ist aus Sicherheitsgründen kurzfristig abgebrochen worden. Der Anflug auf den Flughafen der Hauptstadt Beirut sei gestoppt worden, hieß es aus dem Ministerium. Über die Lage in Beirut berichtet Nina Amin.
8: Über Beirut sind Aufklärungsdrohnen der israelischen Armee zu hören. Die Anwohner in den südlichen Vororten der libanesischen Hauptstadt fliehen aus ihren Vierteln. Die Gegend im Süden Beiruts gilt als Hochburg der Hisbollah, ist aber auch dicht besiedeltes Wohngebiet. Am Vormittag hatten der israelische Ministerpräsident Netanyahu und Verteidigungsminister Katz angekündigt, Ziele in den südlichen Vororten von Beirut anzugreifen. Erklärt wurde das mit den wiederholten Verstößen gegen die Waffenruhe durch die Hisbollah. Die pro-iranische Miliz greift den Norden Israels an. Gleichzeitig verstößt Israel seit Beginn der Waffenruhe vor 6 Wochen mit massiven Angriffen auf den Süden Libanons und jetzt auf Beirut gegen die vereinbarte Waffenruhe.
7: Die Bundesregierung kündigt mehr Tempo an bei den Investitionen aus dem schuldenfinanzierten Sondervermögen für Infrastruktur und Klimaschutz. In einem Bericht des Bundesfinanzministeriums steht, dass das Geld aus dem Topf im vergangenen Jahr nicht ausgeschöpft wurde. Oppositionspolitiker von Grünen und Linken kritisieren das. Sie fordern die schwarz-rote Bundesregierung auf, nachzusteuern und das Geld sinnvoll zu investieren. Frankreichs Präsident Macron hat ausländische Investitionen in Höhe von 93 Milliarden Euro angekündigt. Bei einem Investorentreffen sagte er, dies sei ein Rekord. Aus Paris berichtet Kai Rienecker.
9: Im Mittelpunkt des Treffens im Schloss von Versailles stehen Investitionen in künstliche Intelligenz. So will allein die japanische Holding Softbank 75 Milliarden Euro in KI-Infrastruktur am Standort Frankreich investieren. Mehr als die Hälfte davon soll in den nächsten Jahren in den Bau von Rechenzentren fließen. Die französische Regierung hat das Ziel ausgegeben, Frankreich zu einem der weltweit führenden Akteure im Bereich der künstlichen Intelligenz zu machen. Präsident Macron betont, dass Frankreich seit nunmehr 7 Jahren in Folge das europäische Land sei, das die meisten ausländischen Investitionen anziehe.
7: Einen Tag nach der Explosion in einem Sprengstofflager in Myanmar ist die Zahl der Todesopfer auf 56 gestiegen. Wie die Rettungskräfte mitteilten, wurden außerdem 150 Menschen verletzt, die meisten von ihnen schwer. Zur Detonation kam es gestern im Norden des Landes in einem Gebiet, das von einer Guerilla-Gruppe kontrolliert wird. Dies erklärte, es habe sich um eine versehentliche Explosion von Sprengstoff gehandelt, der für den Bergbau bestimmt war. Nach einem Unfall auf einer Rutsche im Freizeitbad Miramar in Weinheim hat die Staatsanwaltschaft Mannheim den Tod eines Mannes bestätigt. Der 25-Jährige ist nach Angaben der Staatsanwaltschaft am Freitagabend gestorben, 6 Tage nach dem Unfall. Martina Senghaas berichtet.
10: Das Miramar gab jetzt in einer Mitteilung weitere Details bekannt. Demnach waren 4 erwachsene Männer im Alter zwischen 25 und 30 Jahren in den Unfall involviert. Sie sollen in der Rutsche Twister zusammengestoßen sein. Die Männer hätten mehrfach gegen die Nutzungs- und Sicherheitsregeln für die Rutsche verstoßen, heißt es. Sie seien schon vor dem Unfall vom Badedienst ermahnt worden. Die Rutsche darf nur einzeln benutzt werden. Das Miramar hat nach eigenen Angaben die Videoaufzeichnungen an die ermittelnde Polizei übergeben und wertet diese auch intern aus.
7: Fußball-Nationalspieler Dennis Undaf hat seinen Vertrag beim VfB Stuttgart vorzeitig um 2 Jahre verlängert. Das hat der Bundesligist jetzt offiziell bestätigt. Der 29-jährige Stürmer bleibt demnach bis Sommer 2029 bei den Schwaben. Und zum Abschluss noch die Zeit, es ist gleich 15.04 Uhr.
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12: Vorsicht auf der A6, Mannheim Richtung Heilbronn, zwischen Wiesloch-Raunberg und Sinsheim, eine ungesicherte Unfallstelle. Vorsicht auf der A6, Nürnberg Richtung Heilbronn, zwischen Kupferzell und Neuenstein liegt ein Holzklotz. Vorsicht auf der A6, Heilbronn Richtung Mannheim, zwischen Raststätte am Hockenheimring Ost und Dreieck Hockenheim liegt ein Plastikteil auf der linken Spur. Vorsicht auf der A67, Darmstadt Richtung Mönchhof-Dreieck, zwischen Büttelborn und Groß-Gerau liegt ein Handfeger. Vorsicht auf der A81 Würzburg Richtung Heilbronn. Zwischen Osterburken und Möckmühl liegen Holzteile. Und nochmal Vorsicht auf der A5 Karlsruhe Richtung Frankfurt. Zwischen Seeheim-Jugenheim und Darmstadt-Eberstadt. Eine Silikonspritze auf der linken Spur. A81 Stuttgart Richtung Singen. Zwischen Gärtringen und Schönbuchtunnel 4 Kilometer stockender Verkehr bis zu 10 Minuten plus. Die B42 Koblenz-Rüdesheim ist zwischen Lahnstein und Braubach nach einem Unfall in beiden Richtungen gesperrt. Schweiz A2 Luzern Richtung Gotthard zwischen Wassen und Göschenen 2 Kilometer Stau bis zu 20 Minuten zusätzlich. Und eben kommt noch diese Meldung rein. Vorsicht auf der B36 in Neckarau. Im Fahrlachtal, im Fahrlachtunnel steht ein defektes Fahrzeug. Alle Verkehrsinfos gibt es jederzeit auf swr4.de. Allen unterwegs eine gute Fahrt.
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12: St. Gorshausen leicht bewölkt, 23 Grad. Frankenthal bewölkt, 23 Grad. Freiburg bedeckt, 23 Grad. Und Schwäbisch Gmünd leicht bewölkt und 23 Grad. Gernot Schütz im Wetterstudio sagt uns, wie es weitergeht.
13: Am Nachmittag und Abend wechseln sich Wolken und Sonne ab, zum Teil sieht recht freundlich aus. In der Wechselbewölkung vorübergehend auch mal sternklare Nacht, kühlt ab auf 13 bis 8 Grad. Morgen scheint dann zunächst die Sonne zu einigen Wolken, die allmählich dichter werden. Im Laufe des Nachmittags, spätestens zum Abend, ziehen dann aus Westen kräftige Regengüsse und Gewitter auf. Dabei drohen lokal Starkregen und Sturmböen. Die Höchstwerte liegen zwischen 21 Grad im Altdorfer Wald und 24 Grad im Hegau sowie am Hochrhein. Und auch in den nächsten Tagen geht's leicht wechselhaft weiter.
12: Dankeschön, Gernot.
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12: Der Juni ist da und was kommt da so alles auf uns zu in diesem Monat? Na, zum Beispiel die Fußball-Weltmeisterschaft oder auch schon die Sommerferien in Rheinland-Pfalz. Und in Baden-Württemberg, da gilt seit heute ein verschärftes Rauchverbot. Freibäder sind da betroffen und auch die Bushaltestellen oder auch Zughaltestellen. Wie das bei Fahrgästen ankommt, das hören wir in rund 10 Minuten.
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0: 15.17 Uhr, SWR 4, Vorsicht auf der A3, Frankfurt Richtung Köln. Zwischen Edstein und Bad Camberg liegen mehrere Fahrzeugteile auf der Fahrbahn. Und Vorsicht auf der A6, Heilbronn Richtung Nürnberg, zwischen Bretzfeld und Öhringen liegt ein Plastikteil. Schnell mal eine Zigarette anzünden, während man an der Haltestelle auf den Bus wartet. In Rheinland-Pfalz geht das noch, aber nicht mehr in Baden-Württemberg. Denn da gilt seit heute ein verschärftes Rauchverbot. Davon sind einmal Freibäder betroffen, also auf der Liegewiese liegen und paffen, das ist nicht mehr erlaubt. Und seit heute ist auch das Rauchen an Zug- und Bushaltestellen verboten. Was sagen Fahrgäste dazu? Hier sind Stimmen aus Freiburg.
1: Eigentlich finde ich es total super, obwohl ich selbst Raucher bin. Ja, ist besser für Kinder, für andere Leute.
2: Also ich finde schon, dass es einen Platz geben muss, wo auch die Raucherinnen hingehen können. Und vor allen Dingen, wo genug Aschenbecher sind, weil das stört mich am meisten, dass überall die Kippen rumliegen. Und wenn das eindämmt, finde ich es gut, aber ich finde, es braucht schon auch einen Platz, weil sonst wird es halt auf der Straße gemacht oder sonst irgendwo. Ist dann auch keine Lösung.
3: Ich denke, solange es draußen ist, ist es ein bisschen unnötig, weil man kann ja weggehen, wenn es einen stört. Aber ob man jetzt da raucht oder am Bahnhof, ich finde, man sollte die Leute die Kippe rauchen lassen am Bahnhof.
4: Ich finde es gut, weil man sollte darauf achten, auf schwangere Frauen und auf die anderen Mitbürgern. Und deswegen finde ich es eigentlich ganz gut, dass man darauf mehr achtet.
5: Ja, ich bin keine Raucherin. Mich stört das nicht, aber ich glaube, diejenigen, die rauchen, die werden so richtig eingeschränkt jetzt. Das ist jetzt überall.
6: Ich finde es ganz gut, das Rauchverbot, denn es macht einen unnötigen Schmutz und ist auch grundsätzlich gesundheitsschädigend.
0: Ja, das stimmt. Das neue Landesnichtraucherschutzgesetz verbietet in Baden-Württemberg das Rauchen unter anderem an Haltestellen. Mal gespannt, ob Rheinland-Pfalz irgendwann nachzieht und sein Nichtraucherschutzgesetz ebenfalls verschärft. Hier ist SWR 4 am Montagnachmittag.

Song mit schöner Botschaft. Wenn du jemanden brauchst, ruf an, auf mich kannst du dich verlassen. 15.26 Uhr, Vorsicht auf der A8 Stuttgart Richtung Karlsruhe. Zwischen Rutesheim und Heimsheim steht ein defektes Fahrzeug. Und es liegen dort Gegenstände auf der Fahrbahn. 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
1: Mit Rebecca Lühr, guten Tag. Heiligblutfest. Menschen auf der Reichenau feiern ihren höchsten Inselfeiertag. In Mengen bedrängt ein Exhibitionist eine Frau. Und das Wetter, morgen erst Sonne und Wolken, später kräftige Regengüsse und Gewitter bei Höchstwerten bis zu 24 Grad. Auf der Insel Reichenau wird heute der höchste Inselfeiertag begangen, das Heiligblutfest. Am Vormittag wurde die Heiligblutreliquie in einer feierlichen Prozession über die Insel getragen. Welche Bedeutung das Fest hat, dazu stimmen von der historischen Trachtengruppe der Insel Reichenau.
2: Also das ist eine Jahrhunderte, Jahrtausende lange Tradition und es ist natürlich was Besonderes, so eine Reliquie zu haben. Und es ist natürlich auch ein Gefühl der Gemeinschaft, das hier immer wieder zum Trage kommt und wo man sich einfach daheim fühlt.
3: Dieser Inselfeiertag ist eben der höchste auf der ganzen Insel wegen der Heiligblutreliquie und das war, glaube ich, schon übel lang sehr wichtig für uns halt in der Kirche und so.
4: Gelebte Tradition, der Zusammenhalt, die Gemeinschaft, das macht es eigentlich aus.
1: Internationale Bodenseewoche, Campusfestival und verkaufsoffener Sonntag. Und das alles bei schönstem Wetter und in der Ferienzeit. Konstanz hat ein Wochenende mit Zehntausenden Besuchern hinter sich. Wie es gelaufen ist, Tina Löschner hat nachgefragt.
5: Seit Freitag zogen die beiden Großveranstaltungen, die Bodenseewoche im Hafen und das Campusfestival im Bodenseestadion, die Besucherinnen und Besucher nach Konstanz. Bei schönstem Sommerwetter wurde gefeiert und flaniert. Dabei blieb es nach Angaben der Polizei friedlich. So habe man beim Kultur- und Musikfestival nur eine Handvoll Straftaten verzeichnet, wie beispielsweise Diebstähle, sagte eine Sprecherin auf SWR-Anfrage. Zu tun hatten die technischen Betriebe Konstanz. Sie waren nach dem Ende der Großveranstaltungen mit Aufräumen und Müllbeseitigen beschäftigt. Angesichts der vielen Menschen sei es aber erstaunlich wenig gewesen. Eine positive Bilanz zieht die Stadt auch in Sachen Verkehr. Auf den Konstanzer Straßen war viel los, ein Verkehrschaos habe es aber nicht gegeben.
1: Ein 29-Jähriger, der in Mengen im Kreis Sigmaringen eine Frau bedrängt haben soll, muss mit strafrechtlichen Konsequenzen rechnen. Ersten Erkenntnissen der Polizei zufolge soll der Mann in der Nacht auf Sonntag zunächst aus einem Fahrzeug heraus die 31-Jährige angesprochen und der Frau wenig später zu Fuß gefolgt sein. Während er die Frau erneut ansprach, soll er sexuelle Handlungen an sich vorgenommen haben. Eine alarmierte Polizeistreife nahm den Mann vorläufig fest. Er wird nun wegen exhibitionistischer Handlungen bei der Staatsanwaltschaft angezeigt.
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1: Am Bodensee in Oberschwaben und im Allgäu in der Nacht kühlt es ab auf 13 bis 8 Grad. Morgen zunächst Sonne und ein paar Wolken. Die werden allmählich dichter. Im Laufe des Nachmittags dann teils kräftige Regengüsse und Gewitter. Teils drohen Starkregen und Sturmböen. Höchstwerte morgen 21 bis 24 Grad.
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6: Um 15.33 Uhr Vorsicht auf der A8 Stuttgart Richtung Karlsruhe. Zwischen Stuttgart-Möhringen und Kreuz Stuttgart liegt eine Leiter auf der rechten Spur. Vorsicht auf der A81 Würzburg Richtung Heilbronn. Zwischen Tauberbischofsheim und Ahorn liegt ein Metallteil auf der Fahrbahn. Nochmal Vorsicht auf der B29 Nördlingen Richtung Aalen. Zwischen Trochtelfingen und dem Abzweig nach Pflaumloch liegt eine Matratze auf der Fahrbahn. Und Vorsicht auch auf der A8 Stuttgart Richtung Karlsruhe. Zwischen Rutesheim und Heimsheim, da steht ein defektes Fahrzeug und es liegen Gegenstände auf der Fahrbahn. A81 Stuttgart Richtung Singen. Zwischen Gärtringen und dem Schönbuchtunnel 4 Kilometer stockend bis zu 10 Minuten plus. Die B42 Koblenz-Rüdesheim ist zwischen Lahnstein und Braubach nach einem Unfall in beiden Richtungen gesperrt. Und noch die Schweiz, A2, A3, Luzern Richtung Basel, zwischen Pratteln und Wiese, defektes Fahrzeug, dadurch 5 Kilometer Stau und bis zu 30 Minuten Verzögerung. Alle Verkehrsinfos gibt es jederzeit auf swr4.de. Kommen Sie sicher an Ihr Ziel.
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6: Heute können Sie sich einen geradezu königlichen Fernsehabend machen, denn das Erste schaut nach der Tagesschau zu den Royals nach England. Genauer gesagt geht's um Prinz William und sein Leben. Und wir hören gleich, dass die Queen ihren Enkel einst für einen ziemlichen Rüpel hielt.
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0: 15.43 Uhr, SWR 4, Vorsicht auf der A602, Longich Richtung Trier, zwischen Kenn und Trier-Ehrang steht ein defektes Fahrzeug, die rechte Spur ist gesperrt und Vorsicht auch auf der A81, Singen Richtung Stuttgart, zwischen Engen und Geisingen steht ein defektes Fahrzeug. Früher oder später wird er auf dem englischen Thron sitzen. Das weiß Prinz William, seit er ein Kind ist. Und deshalb schauen natürlich auch alle auf ihn ganz besonders, was er tut, was er macht und wie er zu dem wurde, der er heute ist. Genau darum geht's heute Abend im Ersten in einer Doku-Serie. William, Schicksalsjahre eines Thronfolgers heißt die. Und der kleine William, der hat einst ziemlich forsch losgelegt. Die Queen sagte sogar mal, er sei ein ziemlicher Rüpel. Daran erinnert sich diese Historikerin.
1: Er wirbelte wohl mal mit einem Schwert herum und rief: Mein Vater wird König sein. Ich bin ein Prinz. Was für ein verbales Kaliber.
2: Das kann man sich heute gar nicht mehr vorstellen bei William, der immer so ruhig und freundlich wirkt. Der Unfalltod von Mutter Diana im August 1997 ist eine tiefe und prägende Zäsur in Williams Leben. Er wird erwachsen, lernt an der schottischen Universität St. Andrews die bürgerliche Catherine Middleton kennen, genannt Kate. Ihre Heirat 2011 ist ein Symbol für die Aufbruchstimmung im Hause Windsor, erzählt Ex-ARD-Korrespondentin Annette Ditter.
3: Das war dieses britische Sommermärchen und die Stimmung bei dieser Hochzeit von William und Kate, die war unglaublich. Man hatte wirklich das Gefühl, hier ist die Zukunft.
2: Kate und William bekommen 3 Kinder. Es sind glückliche Jahre für den Thronfolger. Der Bruch mit Bruder Harry, der sich mit seiner Frau Meghan aus dem Königshaus zurückzieht, hinterlässt tiefe Narben, sagt Duncan Larcombe von der Sun.
4: William machte kein Geheimnis daraus, dass er für Harry und Meghan nur Wut und Verachtung übrig hatte. Die Brüder befanden sich im Krieg.
2: Die Doku-Serie zeigt William nicht nur als Thronfolger, sondern als Menschen. Eine große Stärke der Doku-Serie liegt darin, dass sie nicht einfach nur erzählt, was in Williams Leben passiert ist, sondern was diese Erfahrungen aus ihm gemacht haben. Und ob es ihm gelingt, trotz ständiger Beobachtung, so etwas wie eine eigene Persönlichkeit zu bewahren.
0: Philipp Münscher über William, Schicksalsjahre eines Thronfolgers. Die ganze Doku heute Abend 20.15 Uhr im Ersten und jetzt schon in der ARD Mediathek. 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
5: Hallo.

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7: Um 16 Uhr mit Ramin Movasakian. Guten Tag. Kanzler Merz äußert sich zu den BAföG-Plänen. Landratsämter warnen vor dem Borkenkäfer. Das Wetter bis zum Abend sonnig, morgen ein Mix aus Sonne, Wolken und Schauern, dazu 20 bis 26 Grad. Über die BAföG-Reform herrscht weiter Verwirrung. Jetzt hat auch Kanzler Merz die geplante Erhöhung in Frage gestellt. Sein Sprecher erklärte, alle Vereinbarungen im Koalitionsvertrag stünden unter Finanzierungsvorbehalt. Die Bundesregierung müsse überlegen, welche Leistungserhöhungen möglich seien. Aus Berlin berichtet Sarah Beham.
8: Hintergrund ist ein Interview von Forschungsministerin Dorothee Bär von der CSU, in dem sie zweifelte, ob es eine Mehrheit der Regierungsfraktionen bei der BAföG-Reform gebe. Zuvor hatte Unionsfraktionschef Jens Spahn klargemacht, wegen der schwachen Wirtschaft könne der Staat nicht überall mehr ausgeben, auch nicht beim BAföG. Die SPD widerspricht scharf. Man habe sich gemeinsam auf die Reform geeinigt, das Geld sei gesichert. Bärs Aussagen seien falsch. Und die Warnung an die Union, wer jetzt aus der BAföG-Reform aussteige, schade den Fachkräften von morgen und am Ende auch der eigenen Koalition.
7: Die verurteilte Rechtsextremistin Liebig soll von Tschechien nach Deutschland ausgeliefert werden. Das hat das Landgericht im tschechischen Pilsen angeordnet. Die Entscheidung ist aber noch nicht rechtskräftig. Liebig war vor 3 Jahren unter anderem wegen Volksverhetzung zu 1,5 Jahren Haft verurteilt worden. Daraufhin flüchtete sie und wurde Anfang April an der Grenze zwischen Tschechien und Deutschland festgenommen. Die Bundesregierung kündigt mehr Tempo an bei den Investitionen aus dem Sondervermögen für Infrastruktur und Klimaschutz. In einem Bericht des Bundesfinanzministeriums steht, das Geld aus dem Topf sei im vergangenen Jahr nicht ausgeschöpft worden. Benjamin Großkopf berichtet.
9: Die Mittel müssten jetzt schnell bei Bürgerinnen und Bürgern ankommen, heißt es aus dem SPD-geführten Finanzministerium, das ebenfalls mehr Tempo fordert und nach eigener Auskunft gerade an einem Bonus-Malus-System für die Ministerien arbeitet, je nachdem, ob sie besonders schnell oder besonders langsam vorankommen. Blickt man auf das Jahr 2025, so sind dem Bericht zufolge 24 Milliarden Euro aus dem Sondervermögen ausgegeben worden. Geplant waren allerdings gut 37 Milliarden. Demnach gibt es vor allem in den Bereichen Verkehr, Energie, Infrastruktur sowie Forschung und Entwicklung Nachholbedarf.
7: Entwicklungsministerin Alabali Radovan hat ihre Reise in den Libanon abgebrochen. Der Anflug auf die Hauptstadt Beirut sei aus militärischen Gründen gestoppt worden, hieß es. Israel hat angekündigt, in Vororten Beirut Stellungen der Hisbollah anzugreifen. Alabali Radovan wollte sich im Libanon ein Bild von den Auswirkungen des Krieges machen. Die Behörden in Oberschwaben und am Bodensee warnen wieder vor dem Borkenkäfer. Die Trockenheit der vergangenen Woche komme dem Schädling sehr entgegen, heißt es von den Landratsämtern. Sie fordern Waldbesitzer auf, bei einem Befall schnell zu handeln. SWR-Reporter Dirk Polzin.
10: Sieht man etwa braunes Bohrmehl hinter Rindenschuppen auf Spinnweben oder Brombeerblättern, dann droht den Ämtern zufolge Gefahr. Der Borkenkäfer hat sich in die Rinde gebohrt, um dort seine Eier abzulegen. Fressen sich die Larven durch, sterben befallene Fichten in der Regel innerhalb weniger Wochen ab. Bei leichtem Befall sollten Waldbesitzer die Bäume mit zugelassenen Insektiziden behandeln oder entrinden, bei starkem Befall fällen und schnell aus dem Wald bringen. Laut den Ämtern müssen Kontrollen alle 2 Wochen erfolgen.
7: Das deutsche Tennisduo Kevin Krawitz und Tim Pütz ist bei den French Open im Achtelfinale ausgeschieden. Das Doppel verlor am Mittag gegen das indisch-brasilianische Team in 2 Sätzen. Im Teamwettbewerb ist Deutschland damit nur noch mit Laura Siegemund vertreten. Die 38-Jährige steht gemeinsam mit der Russin Vera Svonajova im Viertelfinale. Und zum Abschluss noch die Zeit, es ist gleich 16.04 Uhr.
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12: A5 Karlsruhe Richtung Frankfurt zwischen Raststätte Bruchsal und Kronau. 5 Kilometer streckenweise stockender Verkehr, bis zu 10 Minuten Verzögerung. Die B42 Koblenz-Rüdesheim ist zwischen Lahnstein und Braubach nach einem Unfall in beiden Richtungen gesperrt. Schweiz A2, A3 Luzern Richtung Basel zwischen Pratteln und Basel-Badischer Bahnhof. 5 Kilometer Stau, bis zu 20 Minuten dauert es da länger. Und alle Verkehrsinfos gibt es jederzeit auf swr4.de. Allen unterwegs eine gute Fahrt.
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12: Überlingen, bewölkter Himmel, 23 Grad. Speyer, leicht bewölkt, 24 Grad. Esslingen, bewölkt, 23 Grad. Und Konz, leicht bewölkt und ebenfalls 23 Grad. Und Gernot Schütz im Wetterstudio kann uns sagen, was noch bevorsteht.
13: Nachmittag und Abend wechseln sich Wolken und Sonne ab, zum Teil sieht recht freundlich aus. In der Wechselbewölken vorübergehend auch mal sternklare Nacht, kühlt ab auf 13 bis 8 Grad. Morgen scheint dann zunächst die Sonne zu einigen Wolken, die allmählich dichter werden. Im Lauf des Nachmittags, spätestens zum Abend, ziehen dann aus Westen kräftige Regengüsse und Gewitter auf. Dabei drohen lokal Starkregen und Sturmböen. Die Höchstwerte liegen zwischen 21 Grad im Altdorfer Wald und 24 Grad im Hegau sowie am Hochrhein. Und auch in den nächsten Tagen geht's leicht wechselhaft weiter.
12: Dankeschön, Gernot.
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12: Sommerzeit ist Reisezeit. Wichtig ist, einen gültigen Pass bei sich zu haben. Am besten mal schauen, wie lange er noch gültig ist. Und in Zusammenhang mit dem Ausweis sind heute Morgen bei uns einige Hörerfragen aufgetaucht. Zum Beispiel auch, ob ein Hotel eigentlich den Personalausweis kopieren darf. Geschieht ja oft beim Einchecken. Antworten gleich bei uns.
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0: SWR4 am Montagnachmittag. Haben Sie mal geschaut, wie lange Ihre Ausweispapiere noch gültig sind? Das könnte jetzt in der Reisezeit wichtig sein. Wir haben heute Morgen über den Personalausweis und den Reisepass gesprochen und danach kamen dann einige Hörerfragen, mit denen sich Steffi Zaja aus dem SWR4-Team beschäftigt hat und da mal schlau gemacht hat. Hallo Steffi.
1: Hi, Holger.
0: Ich wusste zum Beispiel nicht, dass der Ausweis gar nicht mir gehört. Auch wenn da mein Bild drauf ist und mein Name steht, der Ausweis ist und bleibt Eigentum der Bundesrepublik Deutschland. SWR4-Hörer Fridolin Halder fragt deshalb, wenn der Ausweis mir gar nicht gehört, sondern dem Staat, weshalb muss ich dann dafür bezahlen?
1: Ja, berechtigte Frage, kann man sagen, weil das eben eine ganz offizielle Verwaltungsgebühr ist. Für die amtliche Dienstleistung wird da bezahlt, die man im Gegenzug bekommt. Das sind übrigens stolze 46 Euro, müssen alle bezahlen, die älter sind als 24. Du musst ja zum Bürgerbüro oder zum Einwohnermeldeamt gehen, den Antrag dafür, den Ausweis stellen und der wird dann nach Berlin zur Bundesdruckerei übermittelt. Da wird er hergestellt, dann wieder zurückgeschickt, also wieder zu deinem Bürgerbüro oder zum Meldeamt oder gegen Aufpreis eben auch zu dir nach Hause. Also eine Dienstleistung, da machen ganz viele Menschen was, deshalb zahlst du die 46 Euro.
0: Okay, ist also schon ein bisschen Aufwand für so ein kleines Plastikkärtchen. Mhm. Und wir haben noch einiges gelernt heute Morgen, unter anderem auch, dass der Ausweis zum Beispiel nicht als Pfand irgendwo hinterlegt werden darf, zum Beispiel im Hotel. Und darum fragt Dieter König aus Stuttgart, darf ein Hotel denn den Personalausweis kopieren?
1: Ja, haben wir auch mal nachgeguckt. Also grundsätzlich bist du nicht verpflichtet, dem Hotel deinen Ausweis zum Kopieren zu geben. Wenn doch, dann darf das Hotel aber nur Name, Adresse, Geburtsdatum, Gültigkeit vom Dokument und das Foto kopieren. Alles andere sind persönliche Daten. Also es geht niemandem was an, wie groß du eigentlich bist und was du für eine Ausweisnummer hast. Deshalb könnte man das vorher schon mit einem Streifen abkleben, damit die Daten quasi geschützt sind. Aber wer macht das natürlich schon? Besser dann bei der Abreise mal fragen, ob denn die gespeicherten Daten auch wieder gelöscht worden sind. Denn der eigentliche Zweck zum Speichern ist dann ja vorbei.
0: Wer darf denn grundsätzlich meinen Ausweis sehen und kontrollieren?
1: Also ganz klare Antwort, alle Behörden dürfen das. Polizei, Zoll, Ordnungsamt, am Wahltag natürlich auch die Mitarbeiter im Wahllokal. Die alle dürfen deinen Ausweis verlangen und kontrollieren. Und es gibt sogar noch ein paar wichtige Ausnahmen, die mit neuen Verträgen zu tun haben. Banken beispielsweise dürfen deinen Ausweis sehen und kopieren, wenn du ein neues Konto eröffnest. Aber auch der Mobilfunkanbieter, wenn du einen neuen Handyvertrag abschließt. Und selbst der Postdienstleister für das sogenannte Postident-Verfahren, um jemanden auszuweisen, da zeigt man den Ausweis auch. Und Makler und Vermieter, die wollen ihn auch sehen, wenn du einen neuen Mietvertrag abschließt.
0: Also doch eine ganze Menge Leute dabei, die ihn sehen dürfen.
1: Stimmt.
0: Und alles nochmal fein säuberlich sortiert von Steffi Zaja aus dem SWR4-Team.

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0: Störung mit anschließendem Brand einer Böschung. Deswegen ist auch die Feuerwehr im Einsatz. Die Bahn meldete zuvor bereits, es könne zu Verspätungen und Zugausfällen kommen. Mit dem Start der Sommersaison in den Alpen öffnen in den kommenden Wochen auch wieder die Hütten des Deutschen Alpenvereins. Nach Angaben der Sektionen aus der Region ist der Boom beim Bergsport ungebrochen. Florian Peking mit Einzelheiten.
1: Nach 3 Jahren mit Besucherrekorden auf der Konstanzer Hütte am Arlberg setzte sich der Trend fort, heißt es von der Sektion des Deutschen Alpenvereins in Konstanz. Einige Tage und Nächte seien bereits komplett ausgebucht. Auch auf der Biberacher Hütte im Bregenzer Wald war 2025 ein Rekordjahr, wie die Sektion Biberach mitteilt. 2026 dürfte ein ähnliches besucherstarkes Jahr werden. An manchen Tagen sei die Hütte schon ausgebucht. Nächste Woche beginne man damit, das Wegenetz vorzubereiten. Das sei in diesem Jahr einfacher als sonst, da nur wenig Schnee liege. Die Saison beginnt auf der Biberacher Hütte am 19. Juni, ebenso auf der Konstanzer und Friedrichshafener Hütte. Die Ravensburger Hütte startet am 12. Juni in die Saison.
0: Blumenteppiche zu Fronleichnam gibt's in Oberschwaben und in der Bodenseeregion etliche. Der größte mit fast 1 Kilometer Länge wird jedes Jahr in Sipplingen gestaltet. Aber auch in Wangen im Allgäu legen an die 15 Ehrenamtliche einen 3 auf 3 Meter großen, mit tausenden Blüten ausgestalteten Blumenteppich. Bei Regina Pfänder, Kirchengemeinderätin und Vorsitzende des Festausschusses von St. Martin, ist die Vorfreude groß.
2: Alles machen auch viele Leute mit und es ist schöne Teamarbeit. Schon montags wird angefangen, die Blüten zu zupfen. Wir sammeln es einfach auch aus den Blumengeschäften, wenn wir da welche bekommen, so Blumen, die nicht mehr verkauft werden können. Und inzwischen blühen ja auch die Rosen schon sehr schön in den Gärten und auch da haben wir schon ein bisschen was gesammelt. Ansonsten kann man immer mit Grün, mit Farn oder Blättchen, kann man da immer noch ein bisschen nachhelfen.
0: Das Wetter. Am Bodensee in Oberschwaben und im Allgäu morgen zunächst Sonne, ein paar Wolken, die werden allmählich dichter. Am Nachmittag dann teils kräftige Regengüsse oder Gewitter möglich. Es drohen Starkregen und Sturmböen. Höchstwerte bis 24 Grad.
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4: Um 16.33 Uhr. A5 Karlsruhe Richtung Frankfurt. Zwischen Raststätte Bruchsal und Kronau 4 Kilometer streckenweise stockender Verkehr. Bis zu 10 Minuten dauert's da länger. Die B42 Koblenz-Rüdesheim ist zwischen Lahnstein und Braubach nach einem Unfall in beiden Richtungen gesperrt. Schweiz A2, A3 Luzern Richtung Basel. Zwischen Pratteln und Basel Badischer Bahnhof 5 Kilometer Stau und Verzögerung bis zu 30 Minuten. Alle Verkehrsinfos gibt es jederzeit auf swr4.de. Allen unterwegs gute Fahrt.
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4: Und gleich geht's mit Queen weiter und ihrem 80er-Hit I Want to Break Free. Vorher noch ein Classic-Hit aus den 70ern, So You Win Again. Hier sind Hot Chocolate.
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0: SWR4 am Montagnachmittag. Ab heute zählt alles, was wettermäßig passiert, zur Sommerstatistik. Denn heute ist der meteorologische Sommeranfang. Gernot Schütz im Wetterstudio. Was schreibst du heute am ersten Tag ins Buch hinein, ins Tagebuch des Wetters?
1: Heute war es ja eigentlich relativ freundlich, mal ein paar dickere Wolken, aber im Großen und Ganzen trocken. Am Anfang gab es noch ein paar Schauer, vor allem im Südosten Baden-Württembergs, aber das ist jetzt auch vorbei. Und so geht es jetzt in einen relativ ruhigen Abend. Die Temperaturen sind gemäßigt, man kann es gut aushalten, aber besonders warm ist es nicht. Und morgen früh haben wir dann Tiefstwerte zwischen 15 und 8 Grad. Dann zieht es im westlichen Rheinland-Pfalz schon wieder zu. Und dann dauert es auch nicht mehr gar so lange. Im Laufe des Vormittags fallen dann schon die ersten Regentropfen. Und das Ganze breitet sich dann erstmal in Rheinland-Pfalz, später auch in Baden-Württemberg aus. Erstmal ist es oft normaler Regen bzw. schauerartiger Regen, aber je später am Tag, desto eher sind dann auch kräftige Gewitter dabei. Und vor allem in Baden-Württemberg dann zum Spätnachmittag, Abend auch teilweise Sturmböen oder schwere Sturmböen sind möglich, auch mit Starkregen zum Teil. Und vorher, bevor diese ganzen Schauer und Gewitter reinkommen, wird es nochmal angenehm warm, so mit 19 bis 26 Grad. Die 26 gibt es so in Stuttgart und Richtung Tauberfranken, da wo es eben noch längere Zeit freundlich und trocken bleibt.
0: Also man kann sagen, es ist eigentlich eher eine instabile Woche. Ne? Es ist jetzt nicht so, dass wir da ständig das gleiche Wetter haben, sondern da ist durchaus mal abwechselnd,
1: genau,
0: kann man sagen.
1: Da wechseln sich so kleine Zwischenhochs. So eins hatten wir heute und ein Tief, das haben wir dann morgen. Ist eine Kaltfront morgen und dann wird es am Mittwoch wieder ein kleines bisschen ruhiger, aber es gibt immer noch ein paar Schauer. Der Donnerstag, der Feiertag, wird dann auch wieder eher wechselhafter mit teilweise wieder Schauern, Gewittern, vielleicht auch ein paar Sonnenstrahlen zwischendrin. Und die Temperatur, pünktlich zum Sommeranfang sozusagen, zum Meteorologischen, macht der Sommer mal eine kleine Pause. Nur noch so knapp über 20 Grad meistens.
0: Ja, aber der hat ja noch viel Zeit, der Sommer, um in der Statistik wieder aufzuholen, ne?
1: Genau.
0: Also, ich danke dir, Gernot Schütz im Wetterstudio. Hier ist SWR 4 und das sind Sister Sledge und Lost in Music. Und in diesem Moment kommt aber auch noch ein Verkehrshinweis um 16.46 Uhr. Vorsicht auf der A7 Ulm Richtung Würzburg zwischen Marktbreit und Kitzingen. Da ist ein defekter LKW und die rechte Spur ist dadurch blockiert. SWR 4 am 1. Juni.

Chris Rea und Fool. Hier ist SWR 4 am ersten Tag im neuen Monat. Und das ist Charlie Rich, The Most Beautiful Girl.

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10: Um 17 Uhr mit Ramin Movasakian. Guten Tag. Das Tanken ist wieder günstiger. Ministerpräsident Özdemir sieht KI-Chancen in Baden-Württemberg. Das Wetter meist sonnig. Morgen ein Mix aus Sonne, Wolken und Schauern. Dazu 20 bis 26 Grad. Autofahrer mussten im Mai deutlich weniger fürs Tanken bezahlen, wegen der Auswirkungen des sogenannten Tankrabatts und gesunkener Rohölpreise. Das zeigt eine Auswertung des Autoclubs ADAC. Aus der SWR-Wirtschaftsredaktion berichtet Jutta Kaiser.
11: Im Mai kostete ein Liter Super E10 im bundesweiten Durchschnitt laut ADAC rund 1,98 Euro. Das waren 13 Cent weniger als noch im April. Bei Diesel ist der Unterschied noch größer. Der Liter kostete im Mai im Schnitt 1,99 Euro und damit 27 Cent weniger als im April. Berechnungen der Monopolkommission und des IFO-Instituts für Wirtschaftsforschung zeigen außerdem, die Steuersenkung um 17 Cent, die seit Anfang Mai 2 Monate lang gilt, wird mittlerweile zumindest bei den Superbenzinsorten vollständig weitergegeben. Auch der Rohölpreis ist zwischenzeitlich gesunken.
10: Der Iran hat seine Verhandlungen mit den USA über ein Kriegsende ausgesetzt. Das berichtet die iranische Nachrichtenagentur Tasnim. Grund seien die anhaltenden Angriffe Israels im Libanon. Demnach wird es erst dann wieder Gespräche geben, wenn die Forderungen des Irans erfüllt sind. Dazu gehöre ein sofortiges Ende der israelischen Militäreinsätze. Seit Anfang März ist der Libanon am Krieg beteiligt. Von dort aus greift die pro-iranische Hisbollah-Miliz israelische Stellungen an. Die verurteilte Rechtsextremistin Liebig soll von Tschechien nach Deutschland ausgeliefert werden. Das hat das Landgericht in Pilsen angeordnet, wo Liebig derzeit in U-Haft sitzt. Einzelheiten von Marianne Allweis.
12: Liebig hatte sich juristisch gegen eine Auslieferung gewehrt. Die 55-Jährige begründete dies mit angeblicher politischer Verfolgung in Deutschland. Sie habe Angst, in einem Männergefängnis zu landen und dort getötet oder in den Suizid getrieben zu werden. Die flüchtige Rechtsextremistin war nach monatelanger Fahndung in Europa am 9. April in Krasna bei Asch nahe der Grenze zu Deutschland festgenommen worden. 2023 wurde sie wegen Volksverhetzung, übler Nachrede und Beleidigung zu 18 Monaten Gefängnis verurteilt, damals noch als Mann. Danach hatte Liebig ihr Geschlecht ändern und ihren Namen anpassen lassen. Angesichts von queerfeindlichen Äußerungen halten das viele für einen Missbrauch des deutschen Selbstbestimmungsrechts.
10: Nach Forschungsministerin Bär hat nun auch Bundeskanzler Merz die geplante BAföG-Erhöhung in Frage gestellt. Regierungssprecher Cornelius sagte, alle Vereinbarungen im Koalitionsvertrag stünden unter Finanzierungsvorbehalt. Merz schätze die BAföG-Leistungen zwar grundsätzlich positiv ein, aber die Regierung müsse sparen. Deshalb seien manche Leistungserhöhungen nicht möglich. Baden-Württembergs Ministerpräsident Özdemir sieht im Bereich künstliche Intelligenz derzeit die USA und China vorne. Bei der Technologiekonferenz in Heilbronn sagte er, er rechne aber mit Aufholchancen für Baden-Württemberg.
13: Die erste Runde ging an die, da braucht man sich gar nichts vormachen, aber es geht jetzt darum, ob in der zweiten Runde bei der Anwendung wir mitspielen können. Und da bringen wir ein paar gute Sachen mit, gerade hier in Baden-Württemberg. Wir haben schon auch ein paar Vorteile, die wir einbringen können. Wo wir aber schneller werden müssen, ist bei der Regulierung. Für meinen Geschmack ist das, was in Brüssel vorgelegt wird, etwas zu viel Misstrauen, etwas zu wenig Zutrauen.
10: Bei der Tech in Heilbronn treffen sich seit gestern Vertreter aus Wirtschaft, Wissenschaft und Politik, um über die Zukunft Europas zu beraten. In Deutschland fällt weniger Müll an. Nach Zahlen des Statistischen Bundesamts entstanden 2024 knapp 363 Millionen Tonnen Abfälle, also 4,6% weniger als im Vorjahr. Damit sinkt das Abfallaufkommen auf den tiefsten Stand seit knapp 20 Jahren. Am meisten, nämlich die Hälfte des Mülls, entfällt demnach auf Bau- und Abbruchabfälle. Und noch die Zeit, es ist gleich 17.04 Uhr.
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15: A48 Koblenz Richtung Dreieck Vulkaneifel zwischen Koblenz Nord und Kreuz Koblenz. 5 Kilometer Stau und Verzögerung bis zu 30 Minuten. A5 Basel Richtung Karlsruhe zwischen Efringenkirchen und Dreieck Neuenburg. Eine Baustelle, 3 Kilometer Stau, bis zu 15 Minuten zusätzlich. A5 Karlsruhe Richtung Frankfurt zwischen Raststätte Bruchsal und Kronau. 3 Kilometer streckenweise stockender Verkehr. Die B42 Koblenz-Rüdesheim ist zwischen Lahnstein und Braubach nach einem Unfall in beiden Richtungen gesperrt. Schweiz A2, A3 Luzern Richtung Basel zwischen Pratteln und Basel. Badischer Bahnhof, 5 Kilometer Stau, bis zu 30 Minuten plus. Und ganz frisch hereinkommt diese Meldung. Vorsicht auf der A98, Weil am Rhein Richtung Schaffhausen zwischen Lörrach Ost und Dreieck Hochrhein steht ein defekter LKW und dort liegen Reifenteile auf der Fahrbahn. Alle Verkehrsinfos gibt es jederzeit auf swr4.de. Kommen Sie sicher an Ihr Ziel.
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15: Balingen bewölkt, 23 Grad. Schweich bewölkt, 24. Freiburg leicht bewölkt, 23 Grad. Und Oberwesel ebenfalls leicht bewölkt und 23 Grad. Und Gernot Schütz im Wetterstudio sagt uns alles Weitere.
16: Heute Abend ist es freundlich mit Sonne und Wolken. In der wechselnd bewölkten, vorübergehend auch sternklare Nacht kühlt es ab auf 14 bis 8 Grad. Morgen scheint teilweise noch länger die Sonne. Das gilt besonders für das östliche Württemberg. Ansonsten werden die Wolken allmählich dichter und im Laufe des Nachmittags breiten sich kräftige Regengüsse und Gewitter zuerst in Baden, später auch in Württemberg aus. Der zunächst schwache südliche Wind frischt mit den Gewittern stürmisch auf und dreht auf Südwest. Regional sind schwere Sturmböen möglich. Die Höchstwerte liegen zwischen 20 Grad im Nordschwarzwald und 26 Grad in der Main-Tauber Region.
15: Dankeschön, Gernot.
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15: Und ich wünsche allen, die ihn haben, einen schönen Feierabend. Schön, dass Sie bei uns sind.
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0: Die Nolans aus dem Jahr 1979. Eine Zeit, in der Zeichentrickfilme und Comics als Taschenbücher schwer angesagt waren. Also ich habe Comics verschlungen in den 70ern, von Asterix über Lucky Luke bis hin zu allem aus Entenhausen. Wer war Ihr Comicheld in den 70ern? Das haben wir Menschen in Mannheim gefragt.
1: Asterix und Obelix war absolut mein Favorit in den 70ern, was lustig war. Kurzweilig, ja. Und die Charaktere war richtig super. Ich mag einfach Comic, weil das so eine Leichtigkeit ist. Als hätte man das Leben in der Handtasche drin. Das ist wie so eine Traumwelt.
2: Fix und Foxy. Es war halt zu der Zeit mal was Neues und ein bisschen anders.
3: Tim und Struppi. Es hat mich fasziniert, die Figuren halt. Fand ich süß, ja. Heute noch.
4: Lucky Luke, diese Donald Duck Taschenbücher. War halt für das Alter in den 70er. Ich bin 66 geboren, da war ich 10 Jahre alt, sagen wir mal. War das genau das Richtige.
5: Mein Bruder hat Hefte ausgeteilt und da war dann immer ein kostenloses Heft dabei. Ich glaube, da war Mickey Mouse alles dabei. Da musste man nicht so viel lesen.
6: Ich habe mir sehr gerne angeguckt.
0: Ja, die 70er Jahre, um die geht's auch bei uns am Feiertag, jetzt am Donnerstag. 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Sweet.

Casey and the Sunshine Band und Give It Up. Hier ist SWR 4 und das sind die Bay City Rollers. Give a little love.

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1: 17.30 Uhr.
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3: Mit Rebecca Lühr, guten Tag. Boom beim Bergsport, auch in dieser Saison ungebrochen. Ein unglücklicher Storch war der Grund für die Sperrung des Bahnhofs Engen. Und das Wetter, morgen erst Sonne und Wolken, später kräftige Regengüsse und Gewitter bei bis zu 24 Grad. Mit dem Start der Sommersaison in den Alpen öffnen in den kommenden Wochen auch wieder die Hütten des Deutschen Alpenvereins. Nach Angaben der Sektionen aus der Region ist der Boom beim Bergsport ungebrochen. Florian Peking.
4: Nach

0: Nachmittag zu einer zeitweiligen Sperrung des Bahnhofs Engen im Kreis Konstanz geführt. Wie ein Sprecher der zuständigen Bundespolizei dem SWR auf Anfrage sagte, war der Storch in die Oberleitung geflogen und hatte Feuer gefangen. Daraufhin musste die Feuerwehr anrücken, der Bahnhof dafür gesperrt werden. Mittlerweile rollt der Bahnverkehr wieder im Bahnhof Engen. Blumenteppiche zu Fronleichnam gibt's in Oberschwaben und in der Bodenseeregion etliche. Der größte mit fast 1 Kilometer Länge wird jedes Jahr in Sipplingen gestaltet. Aber auch in Wangen im Allgäu legen an die 15 Ehrenamtliche einen 3 auf 3 Meter großen, mit tausenden Blüten ausgestalteten Blumenteppich. Bei Regina Pfänder, Kirchengemeinderätin und Vorsitzende des Festausschusses von St. Martin, ist die Vorfreude groß.
1: Weil es machen auch viele Leute mit und es ist schöne Teamarbeit. Schon montags wird angefangen, die Blüten zu zupfen. Wir sammeln es einfach auch aus den Blumengeschäften, wenn wir da welche bekommen, so Blumen, die nicht mehr verkauft werden können. Und inzwischen blühen ja auch die Rosen schon sehr schön in den Gärten und auch da haben wir schon ein bisschen was gesammelt. Ansonsten kann man immer mit Grün, mit Farn oder Blättchen, kann man da immer noch ein bisschen nachhelfen.
0: Bei gutem Wetter ist der Teppich in der Altstadt, bei schlechtem in der Kirche zu sehen. Und welches Motiv in Wangen gelegt wird, das bleibt noch ein Geheimnis.
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0: Am Bodensee in Oberschwaben und im Allgäu morgen zunächst Sonne und ein paar Wolken. Die werden allmählich dichter. Im Laufe des Nachmittags dann teils kräftige Regengüsse und Gewitter. Es drohen Starkregen und Sturmböen. Das Ganze bei Höchstwerten bis zu 24 Grad.
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3: Um 17.33 Uhr, A48, Koblenz Richtung Dreieck, Vulkaneifel zwischen Koblenz Nord und Kreuz Koblenz, 5 Kilometer Stau, Verzögerung bis zu 30 Minuten. A5, Basel Richtung Karlsruhe zwischen Efringenkirchen und Dreieck Neuenburg, Baustelle 3 Kilometer stockend. A5, Karlsruhe Richtung Frankfurt zwischen Raststätte Bruchsal und Kronau, ein defektes Fahrzeug, dadurch 3 Kilometer streckenweise stockend. Verkehr. A8 Stuttgart Richtung Karlsruhe zwischen Kreuz Stuttgart und Dreieck Leonberg. Unfallaufnahme auf der mittleren Spur, 3 Kilometer stockend. Die B42 Koblenz Rüdesheim ist zwischen Lahnstein und Braubach nach einem Unfall in beiden Richtungen gesperrt. Und noch die Schweiz, A2, A3 Luzern Richtung Basel zwischen Pratteln und Basel Badischer Bahnhof. 8 Kilometer Stau und Verzögerung bis zu 30 Minuten. Alle Verkehrsinfos gibt es jederzeit auf swr4.de. Allen unterwegs eine gute Fahrt.
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3: Und mit dem schönsten Musikmix, Terence Trent D'Arby, hören wir gleich. Und vorher noch Susie Quattro.
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Classic Hit aus den 70ern, Time Passages. Es war Al Stewart und es ist gleich 17.50 Uhr. Vorsicht auf der B313 Plochingen Richtung Nürtingen. Zwischen Plochinger Dreieck und dem Abzweig nach Köngen eine ungesicherte Unfallstelle. 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

Marilyn Monroe wäre heute 100 Jahre alt geworden. Daran erinnert gleich nach den 18 Uhr Nachrichten Stefanie Zaja. Ich wünsche einen angenehmen Abend. Mein Name ist Holger Benzin und das hier ist weiterhin SWR 4. 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
3: Um 18 Uhr mit Ramin Movasakian. Guten Abend. Der Iran stoppt die Gespräche mit der US-Regierung. In Baden-Württemberg gelten strengere Regeln für Raucher. Das Wetter meist sonnig, morgen ein Mix aus Sonne, Wolken und Schauern, dazu 20 bis 26 Grad. Der Iran hat seine Verhandlungen mit den USA über ein Kriegsende ausgesetzt. Das berichtet die iranische Nachrichtenagentur Tasnim. Grund seien die anhaltenden israelischen Angriffe im Libanon. Aus Istanbul berichtet Paul Jens.
4: Das Verhandlungsteam stoppe daher den indirekten Austausch von Mitteilungen über Vermittler. Die Waffenruhe im Libanon sei eine Voraussetzung für die Verhandlungen gewesen, heißt es weiter. In den vergangenen Tagen hatte sich der Konflikt zwischen der von dem Iran unterstützten libanesischen Hisbollah-Miliz und Israel zugespitzt. Trotz einer vereinbarten Waffenruhe attackieren sich beide Seiten weiterhin. Heute Morgen hatte Israels Premierminister Netanyahu angekündigt, dass das Militär nun auch die Vororte der libanesischen Hauptstadt Beirut angreifen würde.
3: Der sogenannte Tankrabatt und gesunkene Rohölpreise haben die Autofahrer im Mai deutlich entlastet. Das geht aus einer Bilanz des ADAC hervor. So kostete der Liter Super E10 im Mai im bundesweiten Durchschnitt 1,98 Euro. Im April lag der Wert noch bei 2,11 Euro. Der Dieselpreis sank um 27 Cent auf 1,99 Euro. Die Bundesregierung übt nach Ansicht der Antidiskriminierungsbeauftragten Ataman nicht genug Druck auf Unternehmen aus, damit diese Gehaltsunterschiede von Frauen und Männern offenlegen. Das sieht aber eine EU-Richtlinie vor, die Mitgliedstaaten bis Ende dieser Woche umsetzen müssen. Der Rheinischen Post sagte Ataman, in kaum einem anderen europäischen Land würden Frauen im Durchschnitt schlechter verdienen als in Deutschland. Die Bundesregierung bleibe aber dennoch untätig. Für Raucher in Baden-Württemberg gelten seit heute strengere Regeln. An Orten, an denen viele Kinder und Jugendliche unterwegs sind, herrscht ein Rauchverbot, etwa auf Spielplätzen und in Freibädern. Verena Weber über die Folgen für Betreiber.
5: Die Freibadbetreiber, die müssen dafür sorgen, dass das Verbot dann auch wirklich umgesetzt wird. Das sind in der Regel die Kommunen. Die müssen aber nicht das komplette Freibad rauchfrei gestalten. Sie können auch kleine Raucherzonen einrichten. Das kennt man ja zum Beispiel von Bahnsteigen. Das soll in den Freibädern aber nur dann erlaubt sein, wenn dadurch die anderen Besucher nicht gestört werden. Und wer gegen das Rauchverbot verstößt, der muss mit einem Bußgeld von bis zu 200 Euro rechnen.
3: Gut gelaunte Lehrkräfte machen einen besseren Unterricht. Zu diesem Ergebnis kommt eine Studie mit internationalen Daten aus dem Matheunterricht. Dazu wurden Daten von fast 680 Lehrern und rund 17.500 Schülern ausgewertet, auch aus Deutschland. Anja Braun berichtet.
6: Empfinden die Lehrkräfte Freude, dann gelingt der Matheunterricht besser. Das Interesse der Lernenden steigt und sie fühlen mehr Selbstvertrauen. Beides zusammen führt nach Angaben der Forschenden meist zu besseren Ergebnissen und das zeigt sich auch in den Noten. Anders ist es, wenn Lehrkräfte schlecht gelaunt oder verärgert sind, dann machen sie in der Regel schlechteren Unterricht. Als Schlüssel für besseren Unterricht sieht das Team deshalb die Stärkung der psychologischen Ressourcen von Lehrkräften. Sie fordern, wer Unterricht verbessern will, sollte nicht nur an Lehrplänen und Strukturen, sondern auch an der positiven Stimmung von Lehrkräften arbeiten, damit die auch gute Laune und Lernerfolg in die Klassenzimmer bringen können.
3: Die US-amerikanische Tennisspielerin Serena Williams hat ihr Comeback im Profisport angekündigt. Wie die Veranstalter des WTA-Turniers in der kommenden Woche in London mitteilen, erhält die 44-Jährige eine Wildcard. Auf ihren Social-Media-Kanälen erklärt Williams, sie trete dann im Doppel mit der Kanadierin Victoria Mboko an. Vor 4 Jahren hatte die mehrfache Grand-Slam-Siegerin ihren Rückzug aus dem Profisport verkündet. Nach Informationen der deutschen Presseagentur will Williams auch Mitte Juni in Berlin antreten. Die Zeit 18.04 Uhr.
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8: Guten Abend auf die Straßen und Vorsicht auf der A60 Bingen Richtung Mainz zwischen Ingelheim West und Ingelheim Ost. Da steht ein defektes Fahrzeug auf der rechten Spur. A3 Köln Richtung Frankfurt zwischen Kreuz Bonn-Siegburg und Siebengebirge. Baustelle. Zwei Spuren sind gesperrt. 2 Kilometer Stau. A5 Basel Richtung Karlsruhe zwischen Efringenkirchen und Dreieck Neuenburg, Baustelle 3 Kilometer stockend. A5 Karlsruhe Richtung Frankfurt zwischen Raststätte-Bruchsal und Kronau. Defektes Fahrzeug, 3 Kilometer streckenweise stockender Verkehr. A5 Frankfurt Richtung Kassel zwischen Nordwestkreuz Frankfurt und Bad Homburger Kreuz. Ein umgestürzter LKW, die rechte Spur ist gesperrt, 2 Kilometer Stau. A8 Stuttgart Richtung Karlsruhe zwischen Kreuz Stuttgart und Dreieck Leonberg. Unfallaufnahme auf der mittleren Spur, 5 Kilometer Stau, 20 Minuten Verzögerung. Und Schweiz A2, A3, Luzern Richtung Basel zwischen Pratteln und Basel, Badischer Bahnhof, 8 Kilometer Stau und 20 Minuten Verzögerung. Alle Verkehrsinfos gibt's jederzeit auf swr4.de. Allen unterwegs, gute und sichere Fahrt.
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8: 25 Grad und sonnig meldet Wertheim. 24 und bewölkt Stuttgart, 23 und bedeckt Adenau und in Andernach sind es 23 und auch da ist der Himmel bedeckt. Gernot Schütz im SWR4-Wetterstudio. Wie geht's weiter?
9: Heute Abend ist es freundlich mit Sonne und Wolken. In der wechselnd bewölkten, vorübergehend auch sternklare Nacht, kühlt es aber 14 bis 8 Grad. Morgen scheint teilweise noch länger die Sonne, das gilt besonders für das östliche Württemberg. Ansonsten werden die Wolken allmählich dichter und im Laufe des Nachmittags breiten sich kräftige Regengüsse und Gewitter, zuerst in Baden, später auch in Württemberg aus. Der zunächst schwache südliche Wind frischt mit den Gewittern stürmisch auf und dreht auf Südwest. Regional sind schwere Sturmböen möglich. Die Höchstwerte liegen zwischen 20 Grad im Nordschwarzwald und 26 Grad in der Main-Tauber Region.
8: Danke, Gernot.
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8: Einen schönen guten Abend wünsche ich Ihnen. Und ich freue mich, die kommenden 2 Stunden mit Ihnen gemeinsam zu verbringen, bevor wieder die Herzen im Südwesten aufeinander losgelassen werden. Denn ab 20 Uhr gibt es hier wieder die neue Ausgabe von Pesch in der Liebe. Und deshalb wollen wir uns jetzt schon mal ein bisschen eingrooven mit Smokey und ihrem 70er-Classic Lay Back in the Arms of Someone. Also legen wir uns doch alle mal in die Arme und viel Spaß beim Kuscheln mit SWR 4.
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0: Hallo, hier ist SWR 4 am Montagabend an einem ganz speziellen Tag. An dem Tag, an dem eine Blondine wirklich groß herausstach. Schönen guten Abend. Es geht um Marilyn Monroe. Marilyn, die Ikone schlechthin, wäre heute 100 Jahre alt geworden. Das muss man sich mal überlegen. Eine Frau, die durch 3 Filme berühmt geworden ist, aber die nachher zur Ikone wurde. Manche mögen es heiß, Blondinen bevorzugt das verflixte 7. Jahr. Das waren 3 ihrer erfolgreichsten Filme. Eine Frau, die wirklich Geschichte geschrieben hat. Deshalb wird sie in ihrer Heimat in Los Angeles heute auch zu ihrem 100. Geburtstag zu Recht gefeiert. Und das mit einer Ausstellung.
1: Mit Filmplakaten, Filmausschnitten, aber auch natürlich berühmten Kleidern aus ihrer Karriere, bei denen man sofort legendäre Filmszenen vor Augen hat. Wie das original pinke Kleid aus Blondinen bevorzugt. Eine Kopie des wahrscheinlich berühmtesten Kleides. Marilyn Monroe in einem weißen, schulterfreien Kleid über einem U-Bahn-Gitter stehend und der Luftzug bläst ihren Rock nach oben. Die Szene aus Das verflixte 7. Jahr. Regisseur Billy Wilder drehte 2 Filme mit ihr und beschwerte sich über ihre Unzuverlässigkeit am Set. Manche Szenen mussten zigmal gedreht werden.
2: Wir haben Briefe von Regisseuren, etwa Billy Wilder hat darüber geredet. Aber meist war am Ende das Fazit, auch wenn sie 80 Anläufe brauchte, die 81. Einstellung machte das dann wieder weg.
1: Gegen das Image des blonden Dummchens, das sie in ihren erfolgreichsten Filmen spielte, wehrte sie sich. Etwa indem sie eine eigene Produktionsfirma gründete und sich damit etwas mehr Kontrolle verschaffte über ihr Leben und ihre Karriere. Ihr Privatleben war turbulent. Weitere Ehen mit Baseballstar Joe DiMaggio und Autor Arthur Miller scheiterten. Viele Beziehungsgerüchte, unter anderem in Verbindung mit Präsident John F. Kennedy, liefern nach wie vor Stoff für Spekulationen.
3: Happy Birthday, Mr. President. Happy Birthday.
1: Genau wie ihr früher Tod. Mit nur 36 Jahren starb sie in ihrem gerade erst bezogenen Haus in Los Angeles an einer Überdosis Schlafmittel. Vermutlich Selbstmord, befanden die Behörden. Ihr Tod machte sie erst recht zur Ikone.
0: Antje Sieb aus Los Angeles über Marilyn Monroe, die heute 100 Jahre alt geworden wäre. Hier ist SWR 4 am Montagabend.

ist SWR 4 am Montagabend. 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
10: Vorsicht auf der A3 Frankfurt Richtung Köln. Zwischen Bad Honnef-Linz und Siebengebirge steht ein defektes Fahrzeug auf der rechten Spur. Vorsicht auf der A81 Stuttgart Richtung Singen zwischen Gärtringen und Schönbuchtunnel. Da liegen Fahrzeugteile auf allen Fahrzeugstreifen. A5 Basel Richtung Karlsruhe zwischen Efringen-Kirchen und Dreieck Neuenburg eine Baustelle, 2 Kilometer Stau. A5 Frankfurt Richtung Kassel zwischen Nordwestkreuz Frankfurt und Bad Homburger Kreuz ein umgestürzter LKW. Die rechte Spur ist gesperrt, 4 Kilometer Stau, eine knappe halbe Stunde Verzögerung. Dann die A60 Rüsselsheim Richtung Mainz zwischen Rüsselsheimer Dreieck und Rüsselsheim Mitte. Unfall auf der rechten Spur im Baustellenbereich, 2 Kilometer Stau. A8 Stuttgart Richtung Karlsruhe zwischen Kreuz Stuttgart und Dreieck Leonberg. Reinigungsarbeiten auf der mittleren Spur, 4 Kilometer Stau und bis zu 20 Minuten Verzögerung. Dann Schweiz A2, A3 Luzern Richtung Basel zwischen Pratteln und Basel-Badischer Bahnhof. 8 Kilometer Stauverzögerung bis zu 20 Minuten. Alle Verkehrsinfos für Sie jederzeit auf swr4.de. Wir wünschen Ihnen gute und sichere Fahrt.
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10: Die aktuellen Temperaturen, die sind durchaus noch sehr sommerlich und es ist auch überall noch trocken, maximal bewölkt oder bedeckt. 23 Grad sind es in Biberach, 22 in Aalen, 24 in Kaiserslautern und 22 in Herdorf. Und die Aussichten, die werden wir gleich nochmal ganz ausführlich mit unserem Wettermann besprechen.
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10: Und wir segeln jetzt quasi in den Feierabend und da gibt's eine wunderschöne Melodie von Rod Stewart.

Phil Collins und Tuhaz hier in SWR 4. Vorsicht auf der A8 Stuttgart Richtung Karlsruhe zwischen Kreuz Stuttgart und Leonberg Ost. Da ist eine ungesicherte Unfallstelle. Und auch auf der B292 Mosbach Richtung Sinsheim zwischen Weibstadt und Abzweig nach Deisbach.

0: Das ist schon so ein bisschen der Vorgeschmack für heute Abend, für die Dating-Show Pech in der Liebe. Aber jetzt geht's erstmal zum lieben Wetter und zum lieben Gernot Schütz im SWR4 Wetterstudio. Gernot, heute alles noch trocken und morgen dann alles nass. Kann man so vereinfacht sagen?
1: Das kann man schon so sagen. Morgen wird es allerdings nicht sofort für alle nass. Es geht los im westlichen Rheinland-Pfalz, also in der Eifel, im westlichen Hunsrück. Und dann breitet sich dieses Gebiet. Zunächst mal ist es oft normaler Regen oder schauerartiger Regen. Und es werden dann immer mehr Gewitter, je weiter das nach Osten vorankommt. Und die können zum Teil auch richtig heftig ausfallen mit starkem Regen. Und vor allem Sturmböen oder sogar schwere Sturmböen könnten ein Thema sein. Schwerpunkt hier dann Baden-Württemberg, aber erst am Nachmittag. Also vorher sieht in Baden-Württemberg und da vom Westerwald bis zur Vorderpfalz noch ein bisschen freundlich aus und vor allem so ganz im Osten, also von der Tauber über die Ostalb bis ins Allgäu, da wird es wahrscheinlich morgen Abend, bis da die Schauer und Gewitter ankommen, dafür sind sie dann dort umso heftiger und die Temperaturen dann vor dem Regen jeweils oder vor den Gewittern 19 Grad in der Eifel und bis 26 Grad am Main und an der Tauber.
0: Da kann man ja nicht meckern, allerdings sollte man halt auf dem Schirm haben, im wahrsten Sinne des Wortes, wenn man mit dem Fahrrad unterwegs ist zur Arbeit, dass man nass zurückkommen könnte. Gernot, Frage zum Feiertag, den wir ja diese Woche haben. Kannst du da schon mal in deine große Kugel gucken und sagen, ob der für uns alle schön ausfällt oder ob wir da noch ein bisschen zittern und bangen müssen?
1: Ja, wahrscheinlich sieht es eher so ein bisschen nach Zittern und Bangen aus. Auch da könnte es so sein. Es gibt sicher freundliche Phasen. Es wird auf keinen Fall den ganzen Tag regnen. Aber es können im Tagesverlauf halt schon einige Schauergewitter entstehen. Die können auch mal kräftiger ausfallen, punktuell. Und die Temperaturen sind jetzt auch nicht so der Brüller. Also so knapp über die 20 Grad mal schaffen wir so 22, 23 Grad. Aber so richtig sommerlich fühlt sich das Ganze nicht an.
0: Dankeschön, Gernot. Und dann wünschen wir dir noch einen schönen Feierabend. Mach's gut. Tschüss.
1: Tschüss.

I will follow him, Peggy March. Ja, und apropos Folgen, 7 Schafe haben heute Morgen einen Zug ausgebremst. Passiert ist das Ganze im Donnersbergkreis, wo sich die Tiere auf die Gleise verirrten. Passiert ist zum Glück nichts. Wie die Bundespolizei jetzt mitteilte, sei der Zug dann im Schritttempo hinter den Schafen hergefahren. Als die Beamten eintrafen, da grasten die Tiere bereits wieder abseits der Gleise. Und über die Ohrmarken konnte der Besitzer festgestellt werden. Und ich glaube, der ist jetzt sehr beruhigt und kann heute guten Gewissens Schäfchen zählen. Hier ist SWR 4 am Montagabend.

Buffalo Springfield in SWR 4. Hier am Montagabend und auf den Autobahnen ist einiges los. Vorsicht auf der A6 Mannheim Richtung Heilbronn. Zwischen Bad Rappenau und Heilbronn unter Eisesheim, da steht ein defekter LKW auf der rechten Spur. Und Vorsicht auf der A8 Stuttgart Richtung Karlsruhe. Zwischen Kreuz Stuttgart und Leonberg Ost eine ungesicherte Unfallstelle. Weiterhin gute Fahrt mit SWR 4 und jetzt mit einem coolen Song von Michael Jackson, Rock With You. Schönes Motto für so einen Feierabend, oder?

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1: Mit Andreas Hase. Guten Abend. Ich arbeite in einem großen meditativen Zentrum. Normalerweise ist es bei uns sehr still. Menschen kommen zum Meditieren, zum Schweigen, um Abstand vom Alltag zu gewinnen. In diesen Tagen ist das anders. Bei uns findet eine Familienfreizeit statt. Jetzt sind viele Kinder da und mit ihnen eine ganz andere Art von Leben. Ich beobachte ein Kind in unserem Innenhof. Es sitzt am Brunnen und hat ein Blatt in der Hand. Für mich ist es ein ganz normales Blatt, heruntergeweht von irgendeinem Baum. Für das Kind aber ist es offenbar etwas ganz Besonderes. Es dreht das Blatt hin und her, betrachtet die Adern, hält es gegen das Licht und dann läuft es zu einem Erwachsenen und zeigt ihm begeistert das Blatt. Der Erwachsene ist freundlich, aber beschäftigt. Ein kurzer Blick, ein schnelles Lächeln, ein Halbsatz, ja, schön. Und dann wendet er sich wieder ab. Das Kind bleibt stehen. Mir kommt es so vor, als wäre seine Begeisterung kurz ins Leere gelaufen. Nichts Dramatisches, na klar, aber mir geht diese Szene nach. Heute ist Internationaler Kindertag. Und da denke ich, Kinder brauchen Essen, Kleidung, ein Bett, Schule, Schutz und Regeln. Aber sie brauchen auch etwas, das man nicht so leicht organisieren kann. Sie brauchen unsere Zuwendung. Einen Blick, der sie wirklich sieht, ein Ohr, das nicht nur nebenbei hört. Einen Erwachsenen, der für einen Moment mitgeht in ihre Welt. Auch dann, wenn es nur um ein Blatt geht, einen Käfer, ein Bild oder eine kleine Sorge. Eine Szene aus dem Evangelium beschreibt, wie Menschen Kinder zu Jesus bringen. Die Jünger aber wollen sie abweisen. Sie finden offenbar, dafür ist jetzt keine Zeit. Spielerei. Aber Jesus sieht das ganz anders. Er lässt die Kinder zu sich kommen. Er nimmt sie in den Arm, legt ihnen die Hände auf und segnet sie. Und er sagt sogar, wer das Reich Gottes nicht so annimmt wie ein Kind, der wird nicht hineinkommen. Mich berührt diese Geste. Jesus redet nicht nur über Kinderfreundlichkeit, sondern lebt sie. Er schenkt Kindern Zeit, Nähe und Schutz. Er macht ihnen Platz. Und er zeigt den Erwachsenen, schaut hin, hindert sie nicht. Von Kindern könnt ihr lernen, wie man staunt, vertraut und sich beschenken lässt. Gesehen werden, gehört werden. Das brauchen Kinder, damit sie wachsen können und das Leben gelingt. Die tägliche Dosis Menschlichkeit heißt, einander so zu begegnen, dass der andere spürt, ich bin nicht egal, ich zähle. Andreas Hase aus Stuttgart von der Katholischen Kirche.
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2: Um 19 Uhr mit Ramin Movasakian. Guten Abend. Außenminister Wadefuhl drängt zu einem Ende der Eskalation im Libanon. In Stuttgart wird die Aufnahme von Ebola-Patienten geprobt. Das Wetter morgen ein Mix aus Sonne, Wolken und Schauern, dazu 20 bis 26 Grad. Nachdem Israel seine Militäroffensive im Süden Libanons ausweiten will, hat Außenminister Wadefuhl die Konfliktparteien aufgerufen, sich zurückzuhalten. Das sagte der CDU-Minister am Rande eines Besuchs der Vereinten Nationen in New York.
3: Israel hat das Recht, sich zu verteidigen gegen Terrorismus. Und deswegen ist Hezbollah aufgefordert, alle Angriffe auf den Norden Israels sofort einzustellen. Aber Israel muss auf der anderen Seite auch darauf achten, dass es bei dieser Selbstverteidigung die Verhältnismäßigkeit wahrt und insbesondere den Süden des Libanon nicht faktisch unbewohnbar macht.
2: Entwicklungsministerin Alabali Radovan hatte für heute einen Besuch im Libanon geplant. Ihr Flugzeug machte aber wegen der angespannten Sicherheitslage kurz vor der Landung in Beirut kehrt. Der UN-Sicherheitsrat befasst sich am Abend in einer Sondersitzung mit der Situation im Libanon. Die verurteilte Rechtsextremistin Liebig soll von Tschechien nach Deutschland ausgeliefert werden. Das hat das Landgericht in Pilsen angeordnet, wo Liebig derzeit in U-Haft sitzt. Aus Tschechien berichtet Marianne Allweis.
4: Liebig hatte sich juristisch gegen eine Auslieferung gewehrt. Die 55-Jährige begründete dies mit angeblicher politischer Verfolgung in Deutschland. Sie habe Angst, in einem Männergefängnis zu landen und dort getötet oder in den Suizid getrieben zu werden. Die flüchtige Rechtsextremistin war nach monatelanger Fahndung in Europa am 9. April in Krasna bei Asch nahe der Grenze zu Deutschland festgenommen worden. 2023 wurde sie wegen Volksverhetzung, übler Nachrede und Beleidigung zu 18 Monaten Gefängnis verurteilt, damals noch als Mann. Danach hatte Liebig ihr Geschlecht ändern und ihren Namen anpassen lassen. Angesichts von queerfeindlichen Äußerungen halten das viele für einen Missbrauch des deutschen Selbstbestimmungsrechts.
2: In der Migrationspolitik vieler Länder ist laut Forschern eine wachsende Abneigung gegenüber Flüchtlingen zu erkennen. Das ist das Ergebnis des aktuellen globalen Fluchtreports von mehreren deutschen Universitäten. Die Autoren sprechen von einer Abschottungspolitik vieler Staaten. Teils würden legale Migrationswege systematisch abgebaut. Zudem hätten Schutzsuchende oft kaum Chancen auf ein Aufenthaltsrecht. Die Forscher kritisieren auch die Migrationspolitik der Bundesregierung. Die Zurückweisungen an den deutschen Grenzen seien rechtlich unzulässig. Vor dem Hintergrund des Ebola-Ausbruchs in Zentralafrika ist im Robert-Bosch-Krankenhaus in Stuttgart heute die Aufnahme von Ebola-Patienten geübt worden. Das Krankenhaus ist eins von bundesweit 7 spezialisierten Zentren für lebensbedrohliche Infektionskrankheiten. SWR-Reporterin Olga Hennig berichtet.
5: Bisher habe es am Robert-Bosch-Krankenhaus in Stuttgart noch keine Ebola-Patienten gegeben. Der Ernstfall wird hier monatlich trainiert, sodass speziell ausgebildete Mitarbeitende jederzeit einsatzfähig, aber auch geschützt sind. Hochansteckende Erreger wie beispielsweise Ebola, Krim-Kongo, Lassa oder Marburg-Fieberviren können durch Reisende in tropische Länder auch in unsere Breiten mitgebracht werden, so das RBK.
2: Gut gelaunte Lehrkräfte machen einen besseren Unterricht. Zu diesem Ergebnis kommt eine Studie mit internationalen Daten aus dem Matheunterricht. Dazu wurden Daten von fast 680 Lehrern und rund 17.500 Schülern ausgewertet, auch aus Deutschland. Wenn die Lehrkräfte Freude empfanden, führte der Unterricht demnach unter anderem zu besseren Noten. Bei schlechter Laune war das umgekehrt. Die Fachleute empfehlen deshalb, wer den Unterricht verbessern will, sollte auch an der positiven Stimmung von Lehrkräften arbeiten. Soweit die Nachrichten für Baden-Württemberg und zum Abschluss noch die Zeit. Es ist gleich 19.04 Uhr.
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6: A3 Frankfurt Richtung Würzburg zwischen Frankfurt Süd und Offenbacher Kreuz 4 Kilometer stockender Verkehr. A5 Basel Richtung Karlsruhe zwischen Efringenkirchen und Dreieck Neuenburg eine Baustelle und 2 Kilometer Stau. A5 Frankfurt Richtung Kassel zwischen Nordwestkreuz Frankfurt und Bad Homburger Kreuz. Da liegt ein umgestürzter LKW. Die rechte Spur ist gesperrt. 6 Kilometer Stau. Dort dauert es bis zu einer Dreiviertelstunde länger. A60 Rüsselsheim Richtung Mainz zwischen Rüsselsheimer Dreieck und Rüsselsheim Mitte. Unfall auf der rechten Spur im Baustellenbereich 2 Kilometer Stau. A8 Stuttgart Richtung Karlsruhe zwischen Kreuz Stuttgart und Dreieck Leonberg. Reinigungsarbeiten auf der mittleren Spur. 3 Kilometer Stau, Viertelstunde Verzögerung. Die B 292 Mosbach-Sinsheim ist zwischen Bernau und dem Abzweig nach Deisbach in beiden Richtungen wegen Unfallaufnahme gesperrt. Wer sich auskennt, sollte das Gebiet meiden. Und noch ein Blick in die Schweiz auf die A2, A3, Luzern Richtung Basel zwischen Pratteln und Basel Süd City. Unfall, die rechte Spur ist gesperrt, 4 Kilometer Stau sind es aktuell und bis zu 20 Minuten brauchen Sie, bis Sie da durch sind. Alle Verkehrsinfos gibt es jederzeit auf swr4.de und ich wünsche Ihnen gute Fahrt.
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6: In Wangen ist der Himmel bewölkt bei 23 Grad, in Lahr leicht bewölkt bei 25, Wittlich hat Wolken am Himmel bei 25 und in Nassau an der Lahn ist es bedeckt bei 24 Grad. Gernot Schütz jetzt mit den Aussichten.
7: Heute Abend ist es freundlich mit Sonne und Wolken. In der wechselnd bewölkten, vorübergehend auch sternklare Nacht, kühlt es ab auf 14 bis 8 Grad. Morgen scheint teilweise noch länger die Sonne, das gilt besonders für das östliche Württemberg. Ansonsten werden die Wolken allmählich dichter und im Laufe des Nachmittags breiten sich kräftige Regengüsse und Gewitter zuerst in Baden, später auch in Württemberg aus. Der zunächst schwache südliche Wind frischt mit den Gewittern stürmisch auf und dreht auf Südwest. Regional sind schwere Sturmböen möglich. Die Höchstwerte liegen zwischen 20 Grad im Nordschwarzwald und 26 Grad in der Main-Tauber-Region.
6: Danke, Gernot.
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9: Hallihallo. Ja, dann legen wir doch am besten gleich mal los mit einer richtig schönen Nummer von ELO, dem Electric Light Orchestra, mit ihrem Classic Confusion. Ich bin auch schon ein bisschen konfus. Schönen Montagabend wünsche ich Ihnen.
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0: so richtig schön mitsummen. Randy Newman mit Rider in the Rain in den 70ern nach 7 hier in SWR 4. Klingt wie ein ganz normaler Western oder auch Country-Titel. Ein Cowboy, der durch den Regen Richtung Arizona zieht, der erzählt von seinem Leben unterwegs, von Freiheit und Abenteuer. Aber das ist eben typisch Randy Newman. Ganz ernst gemeint ist es nicht, denn Newman hat selbst gesagt, dass er die Figur des Cowboys eher mit einem Augenzwinkern gespielt hat. Er liebt's, in seinen Liedern in Rollen zu schlüpfen. Und genau das macht er hier auch. Er erzählt von der großen amerikanischen Cowboy-Freiheit, von der weiten Prärie und dem einsamen Reiter am Horizont. Gleichzeitig steckt in dem Lied auch eine Portion Ironie, weil diese Welt fast ein bisschen zu perfekt und zu klischeehaft wirkt.
1: I don't think it's the best medium for that kind of work.
2: Songs sind nicht die beste Form für diese Ironie und Satire. Leute sind gewohnt, direkt vom Sänger angesprochen zu werden. Aber ich spiele Charaktere in meinen besten Songs.
1: So I can see characters in it.
0: Sagt Randy Newman, dem man den Cowboy trotzdem irgendwie abnimmt. Hier sind die 70er nach 7 und jetzt heißt es Bühne frei für eine Blondine. Hier kommt Blondie mit Heart of Glass. SWR 4 mit dem schönsten Musikmix am Montagabend.

Und er hat einfach eine großartige Stimme, dieser Barry White. Eine Stimme, die einem Gänsehaut macht. Markus aus Rheinland-Pfalz hat uns geschrieben aus dem schönen Hunsrück, eine WhatsApp ins Studio geschickt. Hallo SWR4, sitze gerade mit meiner Frau Silvia auf der Terrasse und höre euch zu. Wir sind heute 30 Jahre verheiratet und wollte nur mal einen kurzen Gruß an Sie senden und nochmals Dankeschön sagen für die vielen schönen Jahre. Und jetzt kommt nochmal einer, der so eine tolle Stimme hat, einen extra Kick in der Stimme. Hier ist Dobie Gray mit Drift Away. Hier ist SWR 4.

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1: Und da ist noch einiges los auf den Straßen. Vorsicht auf der A6 Heilbronn Richtung Mannheim zwischen Bad Rappenau und Sinsheim-Steinsfurt. Eine ungesicherte Unfallstelle. Vorsicht auf der A8 Stuttgart Richtung München zwischen Günzburg und Burgau liegt ein Reifen auf der Fahrbahn. A5 Frankfurt Richtung Kassel zwischen Nordwestkreuz Frankfurt und Bad Homburger Kreuz ein umgestürzter LKW. Die rechte Spur ist gesperrt. 6 Kilometer Stau. Dort dauert es bis zu einer Dreiviertelstunde länger. Die B290 Tauberbischofsheim Bad Mergentheim ist zwischen Unterbalbach und Edelfingen wegen Bergungsarbeiten in beiden Richtungen gesperrt. Wenn Sie sich auskennen, dann meiden Sie das Gebiet. Die B292 Mosbach-Sinsheim ist zwischen Bernau und dem Abzweig nach Deisbach in beiden Richtungen wegen einer Unfallaufnahme gesperrt. Wer sich auskennt, sollte auch da das Gebiet meiden. 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
1: Ja, es ist jetzt zum Feierabend immer noch sehr, sehr mild draußen. 25 Grad sind es in Schwetzingen und in Lörrach, 23 in Bad Neuenahr-Ahrweiler und 24

Carrie Nielsen in SWR 4. Ja, manchmal entstehen ja die stärksten Lieder aus Geschichten, die alles andere als leicht waren. Candy Staton hatte so eine schwierige Beziehung hinter sich, voller Streit und Enttäuschung. Und die hat sich dann gedacht, na, statt dran zu zerbrechen, mache ich halt ein Lied raus, das bis heute Mut macht. Young Hearts Run Free. Eine Aufforderung, das eigene Leben nicht für die falsche Liebe aufzugeben, sondern einfach mal nach vorne zu schauen und sich die eigene Freiheit zu bewahren. Und genau deshalb steckt in dem Titel, den wir jetzt gleich hören, so viel Energie. Der klingt zwar nach Tanzfläche, nach Sommer, nach offenen Fenstern und guter Laune und gleichzeitig halt auch nach einer Frau, die beschlossen hat, ihren eigenen Weg zu gehen. Ein großer Disco-Klassiker aus dem Jahr 1976. Hier ist Candy Staton mit Young Hearts Run Free in den 70ern nach 7 hier in SWR 4.

Das ist doch völlig entspannte Musik, oder? Hier in SWR 4 in den 70ern nach 7. So lässt sich's aushalten und ganz entspannt in den Feierabend gehen. Und gleich nach den 20 Uhr Nachrichten erwartet Sie unser SWR 4 Amor Daniel Pesch, der dann vielleicht das ein oder andere Pärchen wieder zusammenbringt. Pesch in der Liebe nach 20 Uhr. Ich drücke Ihnen die Daumen, dass es klappt mit dem Funken und wünsche Ihnen noch einen schönen Abend. Am Mikrofon war Stefanie Zayer. Tschüss.

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3: Um 20 Uhr mit Lydia Wagner. Die Opposition im Bundestag fordert mehr Tempo bei den zusätzlichen Investitionen in Infrastruktur und Klimaschutz. Ein Bericht des Finanzministeriums hatte ergeben, dass vom schuldenfinanzierten Sondervermögen des vergangenen Jahres ein Drittel weniger ausgegeben wurde als geplant. Aus Berlin, Benjamin Großkopf.
4: Investitionsstau statt Investitionspaket, kritisiert die Linke. Geld kommt nicht da an, wo es ankommen sollte, bemängeln die Grünen. Auch die Bundesregierung fordert heute mehr Tempo. Die Mittel müssten jetzt schnell bei Bürgerinnen und Bürgern ankommen, betont das SPD-geführte Bundesfinanzministerium, das den Bericht heute veröffentlicht hat. Allerdings fließt das Geld in diesem Jahr laut Ministerium schon deutlich schneller ab. Und es ist auch nicht weg. Das heißt, selbst wenn später investiert wird, steht es in vollem Umfang zur Verfügung. Die Summe ist gewaltig. Insgesamt 500 Milliarden Euro bis zum Jahr 2036.
3: Vor einer Sondersitzung des UN-Sicherheitsrats zur Lage im Nahen Osten hat Bundesaußenminister Wadephul die Konfliktparteien zur Deeskalation aufgerufen. Mit Blick auf den Süden Libanons sagte er, er appelliere an Israel, sich dort zurückzuhalten. Das habe er seinem israelischen Amtskollegen Saar in einem persönlichen Gespräch deutlich gemacht. Zwar habe Israel das Recht, sich gegen die terroristische Hisbollah-Miliz zu verteidigen, es dürfe aber nicht sein, dass der Süden des Libanon faktisch unbewohnbar werde, so Wadephul. Der UN-Sicherheitsrat befasst sich ab dem späten Abend mit den aktuellen Entwicklungen dort. Nach dem Juwelendiebstahl im Pariser Louvre führt eine neue Spur nach Belgien. Ermittler sollen auf den Handys mehrerer Festgenommener aus Belgien Fotos aus dem Museum entdeckt haben. Das berichten französische Medien und berufen sich auf die Justiz. Die französischen und die belgischen Behörden prüfen jetzt, ob die Verdächtigen mit dem Diebstahl in Verbindung stehen. Von der Beute im Wert von rund 88 Millionen Euro fehlt weiter jede Spur. Das Comeback von Top-Tennis-Star Serena Williams ist perfekt. Nächste Woche wird die 44-Jährige im Londoner Queen's Club an den Start gehen. Die Veranstalter haben ihr eine Wildcard gegeben. Voraussichtlich wird sie im Doppel mit der 19-jährigen Victoria Mboko antreten, vielleicht auch eine Woche später beim WTA-Turnier in Berlin. 2022 hatte Serena Williams eigentlich ihren Rücktritt vom Profi-Tennis erklärt. Das Wetter in Baden-Württemberg und Rheinland-Pfalz. In der Nacht ist es wolkig, teils klar. Die Tiefstwerte sinken auf 15 bis 8 Grad. Morgen geht es erstmal teils sonnig in den Tag, dann ziehen von Westen her schnell Wolken auf und es beginnt zu regnen. Örtlich auch wieder kräftige Gewitter dabei. Das Ganze bei 19 bis zu 26 Grad. Und die Zeit, es ist 20.03 Uhr.
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5: Einen schönen guten Abend auf die Straßen. Wir starten mit einer Warnung von der A6 Nürnberg-Heilbronn. Am Kreuz Weinsberg rüber auf die 81 Richtung Heilbronn eine ungesicherte Unfallstelle. Auf der A5 Frankfurt-Kassel zwischen Nordwestkreuz Frankfurt und Bad Homburger Kreuz ist ein Lastwagen umgestürzt. Wir haben deswegen 5 Kilometer Stau plus 45 Minuten. Die B290 ist zwischen Unterbalbach und Edelfingen wegen der Bergung auf beiden Seiten gesperrt. Am besten Sie umfahren das Gebiet weiträumig. Und die B292 Mosbach-Sinsheim ist zwischen Bernau und Abzweig nach Deisbach wegen eines Unfalls auch gesperrt. Auch das bitte umfahren, wenn es geht. Alle Verkehrsinfos gibt's auch zum Nachlesen auf swr4.de und in der kostenlosen App. Gute Fahrt!
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5: Und das jetzt am Sommeranfang. Am Meteorologischen, da ist das Flirten noch leichter. Und ich freue mich sehr darauf, Ihnen heute Abend 5 Singles vorzustellen, für die Sie anrufen können. Und ich habe eine Überraschung dabei, dazu später mehr. Unser erster Singleschatz heute Abend ist die Petra aus Rudersberg. Und eins vorweg, der Traumprinz sollte mobil oder aus der Nähe sein.
6: Ich habe nie den Führerschein gemacht. Das hat sich nie so ergeben. Ich habe 5 Geschwister großgezogen und da blieb am Ende kein Geld für die Petra übrig. Aber ich brauche es auch nicht. Also er sollte jetzt nicht 500 Kilometer weg wohnen, ja.
5: Tolle große Schwester, die Petra, und eine tolle Frau überhaupt. Wir lernen sie gleich näher kennen.
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0: Schalala, das passt doch ganz gut zu uns heute Abend. Hier ist Pesch in der Liebe, die Dating-Show bei SWR 4. Und wir haben Petra aus Rudersberg mit dabei, aus dem Rems-Murr-Kreis. Sie ist 61 und sprudelt nur so vor Energie und Sympathie, finde ich. Sie arbeitet in der Pflege, ist 1,70 groß und hat kurze, helle Haare. Und sie wohnt in einem echten Königreich. Ja, mit Adel um sich herum. Petra, wer sind denn diese ganzen gekrönten Häupter in deinem Schloss?
1: Die Prinzessin ist eine Katze und der Prinz ist ein Kater. Und von der Schwiegertochter, der Hund ist auch im Haus, der Lucky.
0: Also in diesem ganzen Tieradel muss jetzt noch ein neuer Traumprinz sein Plätzchen bei dir finden, Petra.
1: Ach, ein Lieblingsmensch, sage ich immer, okay. Ja, Prinz.
0: Darauf können wir uns einigen. Du bist jetzt seit 2 Jahren Single. Du hast mir verraten, dass du ein Backblech bist und kein Topf und kein Deckel. Wie hast du das gemeint?
1: Genau, das Backblech. Also ich bin ein bisschen anders wie Andrea. Ich mag dieses Oldschool, Knutsch im Autokino, wäre mal wieder ganz toll. Das habe ich in jungen Jahren gemacht, mit 18. Damals habe ich meinen Ex-Mann kennengelernt, war dann übrigens mit dem auch 30 Jahre verheiratet, also seit lang gehoben. Ja. Und ich liebe Schwarz-Weiß-Filme, also das alte Klischee noch. Einmal einen Stuhl zurechtrücken und in den Mantel reinhelfen. Ja, also auf das stehe ich.
0: Kommt ja auch nicht aus der Mode, finde ich. Also gute Umgangsformen sind doch eigentlich immer was, was einem gut tut.
1: Aber es wird weniger. Es geht echt verloren. Wirklich. Also ich finde es echt schade.
0: Dann soll sich jetzt auf jeden Fall mal jeder angesprochen fühlen, der das noch praktiziert. Autokino finde ich ja ganz toll. Gibt es einen Lieblingsfilm von dir?
1: Nee, kann ich gar nicht mehr wiedergeben. Früher zu meiner, also ich bin Jahrgang 65, war echt das Autokino zum Knutschen da und nicht zum Filme gucken. Also meine Generation, ich glaube, die kann sich an keinen Film mehr erinnern.
0: Das hast du jetzt aber so schön gesagt. Du hast ja auch schon von deiner offenen und direkten, ehrlichen Art geschrieben. Ich merke sie gerade auch, dass das wirklich einfach gerade ausspricht.
1: Ja, ist auch einfach so.
0: Gemeinsam kochen hast du geschrieben, kannst du dir gut vorstellen. Gibt es denn da so eine Lieblingsküche, also was du besonders gerne mit deinem Lieblingsmenschen kochen würdest?
1: Ach, ich stehe so auf eigentlich auf alles. Ich mag Schwäbisch, ich mag aber auch die mediterrane Küche, ja. Genauso auch, ich finde es auch schön, abends nach Feierabend die Feuerschale anhaben, eine rote Wurst auf den Stecker und zum Nachtisch ein Marshmallow. Mehr braucht man eigentlich gar nicht, oder?
0: Und das ist ein wunderbares Abendessen, Petra, genau meine Meinung, ja. Du hast ja schon was beschrieben, dass der Mann, der dir gefällt, sich auch benehmen soll, mal ein bisschen was an guten Umgangsformen zeigt. Was ist dir noch wichtig? Auch was Optisches?
1: Also er soll mindestens 1,75, 1,80 sein, ja. Also jetzt sage ich es mal so direkt beim Knutscher, nicht auf Augenhöhe sein, ja. Also.
0: Auf den Zehenspitzen küsst es sich besser, ich verstehe, okay.
1: Schöne Hände, auf die stehe ich unheimlich. Also mir ist es egal, ob er jetzt Haare hat oder nicht. Also das Herz am rechten Fleck haben, das habe ich auch, ja. Dominant brauche ich niemand. Ich stehe mit beiden Füßen fest im Leben. Habe Arbeit, verdiene mein Geld selber. Meine Lampen kann ich in der Zwischenzeit auch selber hochmachen, geht alles. Ja, eigentlich muss passen einfach, ja.
0: Lampen selber hochmachen, finde ich so herrlich. Aber wenn sich hier ein Mann findet, der die Räuberleiter macht, ist das sicher auch nicht verkehrt. Petra aus Rudersberg war das. Liebe Männer, lasst euch die Chance auf ein Date mit ihr nicht entgehen.
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0: Hier ist Passion der Liebe am Montagabend. Petra aus Rudersberg ist 61, braucht weder Ernährer noch Handwerker, aber steht auf gute Manieren und würde gerne im Autokino knutschen. Sie haben wir gerade kennengelernt. Werte Herren, wenn Sie sie kennenlernen wollen, dann bitte anrufen.
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0: Einen schönen guten Abend. Wir haben 20.30 Uhr.
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0: Los geht's auf der A5 Frankfurt-Kassel. Zwischen Nordwestkreuz Frankfurt und Bad Homburger Kreuz liegt ein Lastwagen auf der Fahrbahn. Deswegen 3 Kilometer Stau plus eine Viertelstunde. Die B290 Fahrtrichtung Bad Mergentheim ist zwischen Unterbalbach und Edelfingen wegen der Bergung gesperrt. Am besten Sie umfahren das Gebiet im großen Bogen. Die B292 Mosbach-Sinsheim ist zwischen Bernau und Abzweig nach Deisbach auch gesperrt wegen eines Unfalls. Auch das bitte meiden, wenn es geht. Alle Verkehrsinfos gibt's auch zum Nachlesen auf swr4.de und in der kostenlosen App. Gute Fahrt.
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0: Neckargemünd hat 23 Grad, da ist es sehr freundlich. In Bernkastel-Kues 24 Grad, ebenfalls kaum eine Wolke. In Aalen etwas wolkiger, 22 Grad. Und in Dietz an der Lahn Wolken bei 23 Grad. Wir kriegen eine oft klare Nacht bei Werten zwischen 15 und 8 Grad. Und wir starten dann morgen in den Dienstag erstmal sonnig, bevor später Regengüsse und Gewitter kommen. Dann kann es auch stürmisch werden mit Werten bis 26 Grad.
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0: Wir kommen gleich zum nächsten Single, zu Mike aus Ingelheim. 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Die Plätze sind limitiert, deswegen schnell sein. 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Juni ab 18 Uhr auch mit dabei sein. So, jetzt zu Mike aus Ingelheim. Im Landkreis Mainz-Bingen ist das. Er hat was gesagt, was hier bei Pesch in der Liebe eher selten zu hören ist.
2: Ich habe da auch keine Probleme damit, irgendwann mal umzuziehen. Ja, das ist für mich kein Problem.
0: Bereit zum Umzug. Das heißt, liebe Damen, hier spielt die Entfernung erstmal keine Rolle. Was Mike noch so toll macht, das hören Sie gleich.
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0: Schön, dass Sie auch mit dabei sind bei Pesch in der Liebe hier in SWR 4. Das ist keine Kuppelshow, will ich kurz betonen, ja. Hier sollen sich Singles vorstellen und dann können Sie sagen, Mensch, spannende Persönlichkeit, würde ich gerne kennenlernen. Daraus kann dann was werden, würde uns sehr freuen, aber muss ja nicht, alles ganz entspannt. Mike aus Ingelheim ist 66 und arbeitet im Sommer auf der Lorelei und im Winter als Kraftfahrer. Er ist seit 4 Jahren Witwer, 1,65 groß, bisschen Bauch, Raucher, das sagen wir gern dazu, und ein, finde ich, total guter Typ. Mike war bei der Marine, was ja schon per se irgendwie attraktiv ist, und hat von der Welt eine ganze Menge gesehen. Mike, wo war's am schönsten?
1: In die Karibik und in Norwegen.
0: Und wohin würden Sie gern nochmal reisen, am besten mit einer neuen Partnerin?
1: Also ich liebe das Meer unheimlich, ja. Und wie schon gesagt, durch die Marine und durch meine LKW-Fahrerei habe ich ja alles gesehen. Soweit, ja.
0: Ich frage jetzt mal so ein bisschen sensibel nach, Mike. Ihre Frau ist verstorben vor 4 Jahren. Und jetzt ist die Tür offen für eine neue, weitere Frau, lieber Mike. Worauf kommt Ihnen denn da bei einer Partnerin an? Welche Eigenschaften sind wichtig?
1: Also bei mir ist das wichtig, dass eine Frau sehr sauber ist, offen und ehrlich. Und wenn irgendwie welche Gespräche sind oder sonst irgendwas, dass man da drüber reden kann. Und ich bin da in sowas offen, bin ja auch kompromissbereit. Ich persönlich trinke keinen Alkohol. Wenn meine Partnerin etwas trinkt, ist das für mich kein Problem.
0: Okay.
1: Ja, und was meine Lieblinge sind, das sind meine 2 Katzen. Die habe ich damals aus dem Tierheim geholt für meine Frau als Babys. Und ich habe die dann behalten.
0: Also, vermerken wir, Katzenhaarallergie wäre schlecht. Und ein kleines bisschen Begeisterung für Katzen wäre auch schön.
1: Ja, das ist richtig.
0: Wie heißen die beiden denn?
1: Manolo und Chelsea.
0: Ich habe auch über die Sachen, die Sie von sich so geschildert haben, noch gestaunt, denn Sie haben geschrieben, Sie schwimmen gern, mögen Musicals und Fantasie. Wie ist das gemeint, Fantasie?
1: Ja, also so Musical höre ich gerne und diese Fantasy, die gucke ich mir abends immer mal noch so Fantasy-Filme an, ja, die manchmal sehr interessant sind oder auch also Sea Light und so weiter betrifft, ja, oder so in Schottland, wo die da tanzen, das ist alles so Sachen, wo mich halt interessiert. Ne?
0: Und da wäre es ja sicher auch ganz schön, wenn dann die künftige Partnerin sagt, da gehe ich mit, oder?
1: Ja, das wäre also sehr schön. Ich tanze gerne, gehe halt gern schwimmen und fahre auch gern spazieren. Mit meiner früheren Frau hatte ich auch sehr viel Burgen besichtigt und so weiter und so fort. Wir sind eigentlich hingefahren, wo uns auch da hingefahren hat.
0: Also Mike aus Ingelheim ist ein spontaner Typ. Ja, das mögen die Frauen, denke ich. Und er hat noch betont, dass er alle Führerscheine hat, außer für Bus und Boot. Und dass er umzugsbereit wäre. Das finde ich ja schon ein ganz, ganz starkes Merkmal. Also ich sehe da keine Hürden bei dem Mann. Rufen Sie an, liebe Damen. Sie wissen, wie das geht. Wir werden dann den Kontakt hinter den Kulissen herstellen. Nicht hier vor allen Leuten im Radio. Und mit ein bisschen Glück wird da was Schönes draus.
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das nicht herrlich, Vanessa Paradis? Und wir kommen von Jules Taxi zu Mike aus Ingelheim, haben wir gerade kennengelernt. Ein Katzenpapa mit markanter Stimme, entspannter Haltung und Sinn für Fantasy-Filme. Bald übrigens auch im Ruhestand, dann hat er noch mehr Zeit für Sie, liebe Ladies. Also, dieses Date könnte Ihr nächstes sein. Mike aus Ingelheim, viel Erfolg wünsche ich.

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1: Um 21 Uhr mit Lydia Wagner. Die Lage im Libanon droht noch weiter zu eskalieren. Sowohl Israel als auch der Iran haben die Menschen in den Vororten der libanesischen Hauptstadt Beirut dazu aufgerufen, sich in Sicherheit zu bringen. Grund ist, dass das israelische Militär mit neuen Angriffen auf den Süden Libanons droht. Der Iran hat jetzt auch die Verhandlungen mit den USA über ein Ende des Krieges in der Golfregion erstmal gestoppt. Jens Paul mit den Gründen.
2: Hintergrund seien die Angriffe der israelischen Armee im Libanon. Das Verhandlungsteam stoppe daher den indirekten Austausch von Mitteilungen über Vermittler. Die Waffenruhe im Libanon sei eine Voraussetzung für die Verhandlungen gewesen, heißt es weiter. In den vergangenen Tagen hatte sich der Konflikt zwischen der von dem Iran unterstützten libanesischen Hisbollah-Miliz und Israel zugespitzt. Trotz einer vereinbarten Waffenruhe attackieren sich beide Seiten weiterhin. Heute Morgen hatte Israels Premierminister Netanyahu angekündigt, dass das Militär nun auch die Vororte der libanesischen Hauptstadt Beirut angreifen würde.
1: Die SPD besteht auf einer Erhöhung des BAföG. Bundestagsfraktionsvize Esther hat gesagt, dass die CDU die Pläne jetzt in Frage stelle, verunsichere junge Menschen. Und das sei unnötig. Regierungssprecher Cornelius hatte heute erklärt, eine Erhöhung des BAföG stehe unter dem Vorbehalt der Bezahlbarkeit. Kanzler Merz schätze die finanzielle Unterstützung für Studenten und Azubis zwar grundsätzlich, die Regierung müsse aber sparen. Ab heute gilt in Warschau nachts ein Verkaufsverbot für Alkohol von 22 Uhr abends bis 6 Uhr morgens. Es betrifft Geschäfte, Kioske und Tankstellen. Korrespondentin Paulina Milling.
3: Nur noch Gaststätten, Restaurants und Bars dürfen nachts Alkohol ausschenken. Das Verkaufsverbot soll die polnische Hauptstadt sicherer und ruhiger machen. Die Umfragen zeigen, 2/3 der Warschauerinnen und Warschauer, also die Mehrheit, unterstützen diese Entscheidung. Ausgenommen davon bleibt nur der Warschauer Flughafen, und zwar der Duty-Free-Bereich. Mit dem Verbot liegt Warschau im Trend, denn inzwischen haben viele polnische Städte den Verkauf von alkoholischen Getränken zumindest eingeschränkt, etwa in den Innenstädten von Posen, Breslau oder Katowice.
1: Nach einer großen Suchaktion auf dem Bodensee ist eine Leiche gefunden worden. Ein Passagier einer Fähre hat heute Morgen gemeldet, eine Frau sei über Bord gegangen. 9 Boote, mehrere Drohnen und ein Spürhund waren mehrere Stunden im Einsatz, ohne Erfolg. Deshalb war die Polizei von einem Irrtum ausgegangen und hatte die Suche abgebrochen. Ob es sich bei der jetzt gefundenen Leiche um die Frau handelt, ist noch unklar. Das Wetter. In der Nacht ist es wolkig, örtlich klar. Die Tiefstwerte liegen bei 15 bis 8 Grad. Morgen geht es erstmal teils sonnig in den Tag, dann ziehen von Westen her aber schnell Wolken auf und es kann regnen oder gewittern. Bei 19 bis 26 Grad. Es ist 21.03 Uhr.
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4: Einen schönen guten Abend auf die Straßen. Wir starten auf der A5 Frankfurt-Kassel. Zwischen Nordwestkreuz Frankfurt und Bad Homburger Kreuz liegt ein Lastwagen auf der Autobahn. 2 Kilometer Stau plus eine Viertelstunde. Die B290 ist zwischen Unterbalbach und Edelfingen wegen der Bergung auf beiden Seiten gesperrt. Das umfahren Sie am besten im großen Bogen. Alle Verkehrsinfos können Sie auch nachlesen auf swr4.de und in der kostenlosen App. Gute Fahrt.
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4: Gibt's auch eine spannende Live-Ausgabe am 26. Juni im Pop-Up-Studio in Kaiserslautern. Da sprechen wir, ich auch mit dabei, übers Flirten, übers Dating, über Liebe, wenn Erwachsene mit im Spiel sind. Das wird, glaube ich, eine ganz feine Sache. Wenn Sie mögen, dann kommen Sie gern dazu. Jetzt bewerbt mit einer kurzen Nachricht über swr4.de. Da würde ich mich sehr drüber freuen. Unsere Singles machen weiter. Männer, wenn Sie eine Frau suchen, die mit sich im Gleichgewicht ist, da habe ich gleich eine dabei. Ria aus Pforzheim nämlich. Deftige Macken hat sie nämlich eher keine.
5: Ja, so kleine Macken, aber im Großen und Ganzen bin ich eigentlich mit mir zufrieden.
4: Das klingt doch einladend. Ria erzählt gleich mehr von sich und ich bin überzeugt davon, dass sie ankommt.
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0: sind die Kings im SWR 4 und hier ist Pesch in der Liebe, die Dating-Show, die jeden Montagabend am ersten Montag im Monat hier ab 20 Uhr läuft. Und wir stellen fest, Haustiere, Tanzen und Motorräder, das sind so Themen, die bei vielen Singles eine echte Rolle spielen. Bei Ria aus Pforzheim sind es die Motorräder. Sie ist seit Februar in Rente und genießt die Ausfahrten mit ihrer Maschine. Manchmal fährt auch der Sohn auf seinem Bike mit. Ria, du hast immer schon eine Schwäche für solche Geräte, ne?
1: Und ich habe mir dann vor knapp 10 Jahren meinen Traum erfüllen können. Ich habe mein Motorrad gesehen in der Werkstatt und habe gedacht, oh, das könnte meins sein. Das ist eine Yamaha Virago, 535 Kubikzentimeter. Und ich habe da auch immer sehr schöne Touren gemacht, manchmal auch übers Wochenende weg. Und vor 4,5 Jahren kam unser Hund ins Haus und der steht natürlich an erster Stelle.
0: Und der Hund im Beiwagen war nie eine Option?
1: Der ist ein bisschen zu groß.
0: Ah, was ist denn das für ein Hund?
1: Ein Dobermann.
0: Ja, nein, das verstehe ich. Das hat vielleicht dann doch keinen Sinn. Andersrum gefragt, wenn sich jetzt also die Männer sicherlich auch schon deinen Namen aufschreiben, dich spannend finden, sollten die auch selbst Motorrad fahren? Oder ist auch mal ein Soziusplatz bei dir frei?
1: Ist auch ein Soziusplatz frei. Aber sie sollten mein Hobby akzeptieren. Das wäre natürlich schön, wenn auch jemand, also Hunde verrückt ist auf jeden Fall. Ich mache sehr viel mit meinem Hund. Also ich gehe ins Training. Wir haben jetzt Hoopers angefangen.
0: Hoopers? Was ist das denn?
1: Hoopers ist eine Form von Agility, nur ist das nicht so schnell wie Agility. Das geht eher darum, diese Hunde müssen fehlerfrei bestimmte Hindernisse absolvieren. Also es geht dann auch nicht um Zeit, sondern wirklich um die Fehlerfreiheit quasi.
0: Ah ja, Qualität vor Geschwindigkeit. Ich verstehe.
1: Genau.
0: Du hast dich schön beschrieben, dunkelblond gefärbte Haare. Du bist natürlich, kurze Fingernägel, ungeschminkt. Das mögen ja viele Männer sehr, sehr gerne. Andersrum gefragt, welcher Typ Mann gefällt dir?
1: Das geht gar nicht so um den Typ. Das geht eher so um den Charakter. Ich möchte jemanden, der fröhlich ist, der einfach so mich zum Lachen bringt, auch über sich selbst lachen kann. Und ich denke dann, das Aussehen ist zweitrangig.
0: Also auch kein Pedant, kein Besserwisser hast du geschrieben. Das klammern wir schon mal aus. Und genau. Du willst niemanden bemuttern. Gab es schon mal so eine Beziehung, wo der Mann sich von dir hat irgendwie so chauvinistisch umsorgen lassen?
1: Ja, das war so... Mein Mann, der Vater meiner Kinder, ist leider früh verstorben. Ich war dann mit den Kindern alleine und dann hatte ich kurz danach eine Beziehung. Aber der war so mein drittes Kind und dann habe ich gesagt, nee, ich habe 2 Kinder und ich brauche kein drittes.
0: Verstehe ich. Das ist gut, dass du das deutlich sagst. Ich glaube auch, dass es viele Frauen sagen, hey, ich habe jetzt keine Lust, dass ich irgendwie die Haushälterin bin. Also da geht es schon um andere Sachen. Und deswegen sagen wir es auch so deutlich. Also bitte keine dritten Kinder melden, aber dafür gerne Männer, die es mit der Ria aufnehmen können auf dem Motorrad und die auch mal einfach einen guten Spruch drauf haben. Das wollen wir jetzt hören und sind gespannt, wer sich meldet.
1: Super, ja. Ich lasse mich überraschen.
0: Diese Überraschung, die haben Sie in der Hand, werte Männer. Ria aus Pforzheim war das. Wer Sie kennenlernen möchte, macht jetzt den ersten Schritt und ruft an. Tut auch gar nicht weh. Wir werden es dann im Hintergrund arrangieren, Kontaktdaten austauschen. Dann kann da was draus werden. Würde uns freuen.
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Sie hören Pesch in der Liebe hier in SWR 4. Wir haben gerade Ria aus Pforzheim kennengelernt. Liebt ihr Motorrad und ihren cleveren Dobermann. Sie ist seit kurzem in Rente und freut sich auf eigenständige Männer. Ganz coole Frau, finde ich. Dann wagt euch aus der Deckung, werte Herren, und ruft jetzt an für die Ria. Das wird sicher ein richtig schönes Rendezvous.

0: SWR4 in Flirtlaune bei Pesch in der Liebe um 21.30 Uhr.
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0: Wir starten auf der A81 Singen-Stuttgart. Hier zwischen Böblingen-Ost und Kreuz-Stuttgart Baustelle 2 Kilometer Stau. Und die B290 ist zwischen Unterbalbach und Edelfingen gesperrt wegen einer Bergung. Am besten Sie umfahren das Gebiet weiträumig. Alle Verkehrsinfos können Sie auch nachlesen auf swr4.de und in der App. Gute Fahrt.
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0: Ja, Temperaturen zum Verlieben, oder? Ne? Karlsruhe 21 Grad, fast keine Wolke. Betzdorf an der Sieg 19 Grad, sehr freundlich. In Leutkirch wenige Wolken, 17 Grad und in Kirn klarer Himmel 21 Grad. Auch heute Nacht meistens klar bei 8 bis 15 Grad. Und morgen starten wir sonnig in den Dienstag. Dann kommen irgendwann die Wolken und die bringen dann auch Schauer und Gewitter mit bei 19 bis 26 Grad.
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0: Machen wir auch im Pop-Up-Studio am 26. Juni eine Runde rund ums Flirten, übers Verlieben. Wir sprechen mit Felicitas Heine, die ist auch da, die SWR4-Psychologin und ich auch, um das Ganze zu moderieren. Wenn Sie mit dabei sein möchten, jetzt bitte schreiben über swr4.de. Mir reichen schon so ein paar Zeilen, würde mich sehr freuen. Es geht im Single-Geschehen weiter. Wenn Männer eine Frau zum Lachen bringen können, ist das eine sehr, sehr gern gesehene Eigenschaft. Eugen ist so ein Mann. Er wohnt in Schillingsfürst und hat richtig Humor. Er tanzt außerdem gerne und wird das gerne auffrischen. Tut auch was dafür.
2: Vor der Pandemie mal den ganzen Tag Disco-Fox-Workshop. Das war leider im Frühjahr. Im Sommer tanze ich nicht ganz so viel, eben wegen Motorrad. Und dann kam die Pandemie und dann war ein Großteil von den Figuren wieder weg.
0: Ladies, lassen Sie sich in die starken Arme von Eugen sinken. Gleich erfahren Sie mehr bei Ihnen.
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0: Es ist Flirtzeit. Es wäre viel mit Pech in der Liebe. Und an die Frauen da draußen, wir müssen etwas tun. Eugen aus Schillingsfürst, das ist so circa 20 Minuten von Crailsheim entfernt. Eugen bekommt schon leichten Druck vom jungen Teil der Familie. Die finden nämlich, dass er schon zu lange Single ist. Eugen, was ist da genau los?
1: Meine Neffen und Nichten, die haben mir schon gedroht, dass sie mich bei First Date anmelden. Na, wie gesagt, sie sollen warten, bis ich getrennt bin in 2,5 Jahren. Wenn ich dann noch allein bin, dann können sie mich anmelden.
0: Dann sorgen wir heute dafür, dass es so weit nicht kommt, Eugen, oder?
1: Erzwingen kann man es nicht, man muss einfach warten, was passiert.
0: Du hast dich als ehrlich, treu, als direkt, als grad raus, zuverlässig, auch nicht immer ganz pünktlich beschrieben. Ich fand das sehr, sehr ehrlich von dir. Was sind noch so typische Eigenschaften, die dir ähnlich sehen, Eugen?
1: Ja, ich bin ziemlich konsequent, wenn ich irgendwas mache. Also ich habe jetzt nicht übermäßig viele Hobbys. Das ist Motorradfahren und Tanzen, ein bisschen Schwimmen, ein bisschen Radeln. Und ich muss nicht alles Neue anfangen, nicht mit jedem Trend gehen. Aber das, was ich mache, das ziehe ich durch, solange es geht und solange es mir Spaß macht.
0: Wie Motorradfahren und zum Beispiel, ne? Das hast du ja offenbar als großes Hobby.
1: Naja, meine vorletzte Maschine, die hat 278.000 gehabt. Von Norwegen bis mehrmals Sardinien, Korsika, Italien, Trentino, immer wieder.
0: Hast du die komplett selbst draufgefahren, die ganze Kilometerleistung?
1: 4.700 Kilometer hat sie drauf gehabt und ich habe sie 25 Jahre gehabt.
0: Das ist ja Schwankungsbreite, das bisschen Anfangskilometer. Ich bin baff.
1: Ich bin gelernter Zweiradmechaniker, daher also gute Pflege und dann geht es schon.
0: Okay, weil wir bleiben bei Pflege, Eugen. Wie muss man dich denn so pflegen, dass du dich wohlfühlst? Also wie wirst du gerne verwöhnt? Was magst du gerne mit deiner neuen Partnerin?
1: Also die Interessen sollten harmonieren. Mhm. Friedliches, harmonisches Miteinander ist mir ganz wichtig. Weil für Streit, Blödsinn, Spielchen muss man nicht haben. Ich möchte einfach jemanden, wo man gemeinsam alt werden kann, gemeinsam an einem Strang zieht, wenn es geht, sogar in die gleiche Richtung.
0: Wäre schön. Ja. Ja. Gut, dass du es dazu sagst. Ne?
1: Ich habe einen Schalk im Nacken, ich kann nichts dafür.
0: Komm, das mögen doch die Frauen, oder nicht?
1: Das Leben ist ernst genug und wenn es für den Lachen und für den Spaß kein Platz mehr ist, dann ist eher alles zu spät.
0: Oh ja, da sind wir uns aber sowas von einig. Du tanzt ja auch gerne, wie ich gelesen habe. Was so alles?
1: Disco Fox überwiegend, ein bisschen Freestyle. Mhm. Ganz früher habe ich Line Dance gemacht, ziemlich lange. Und die Standarddänze hatte zwar auch mehrere Kurse, aber die müsste ich auffrischen. Da geht also aus dem Stegreif gar nichts mehr.
0: Kann man auch gemeinsam machen, die Auffrischung. Ne, wäre schon noch schöner eigentlich.
1: Ich habe gesagt, ich mache erst wieder einen Tanzkurs, wenn ihr Partnerin habt, weil dann kann man es miteinander üben. Und wenn man es dann nicht tanzt, jetzt allein, dann verfällt es wieder und dann kann man es wieder nicht mehr.
0: Mit dir kann man echt richtig Spaß haben, das finde ich super. Und ich glaube, dass gerade schon beim Gespräch viele Frauen mitgelacht haben. Und das, liebe Damen, das können Sie ja auch persönlich haben mit dem Eugen. Ich bin gespannt, wer bald mit dir auf dem Motorrad in den Sonnenuntergang hineinfährt.
1: Ich bin gespannt.
0: Anrufen bitte, wenn Sie Humor und Geradlinigkeit lieben. Eugen aus Schillingsfürst bringt diese und viele andere echt starke Eigenschaften nämlich mit. Also ein Rendezvous kann hier sicher kein Fehler sein. Übrigens, er ist Jahrgang 63.
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Sie hören Pesch in der Liebe am Montagabend. Unsere Dating-Show hier in SWR 4. Wir hatten gerade mit Eugen aus Schillingsfürst mächtig Spaß und Motorradromantik. Er hat den Schalk im Nacken, kann man echt so sagen. Und mein Lieblingswort heute, ein kleines Feinkostgewölbe um die Hüften herum. Sprich Bäuchlein. Das fand ich super. Ladies, Sie können immer noch sehr gerne für den Eugen anrufen. Der freut sich.

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1: Um 22 Uhr mit Lydia Wagner. Die EU hat sich auf strengere Asylregeln geeinigt, heißt das aus Brüssel. Das bedeutet, dass zum Beispiel Abschiebezentren in Drittstaaten eingerichtet werden sollen. Vorgesehen sind diese Zentren für abgelehnte Asylbewerber, die nicht in ihre Herkunftsländer zurück können. Beispielsweise, wenn die Herkunftsländer sich weigern, sie zurückzunehmen. Wo solche Zentren außerhalb der EU errichtet werden könnten, ist noch unklar. Die EU will damit mehr Abschiebungen ermöglichen. Wir unterbrechen für eine Gefahrenmeldung. Achtung in beiden Richtungen auf der A31 Leer Emden zwischen Wenhusen und Neermoor werden Gegenstände auf die Fahrbahn geworfen. Achtung, ich wiederhole, in beiden Richtungen auf der A31 Leer Emden zwischen Wenhusen und Neermoor werden Gegenstände auf die Fahrbahn geworfen. Zurück zu den Nachrichten. Aus dem Iran und den USA kommen wieder widersprüchliche Angaben zum aktuellen Stand der Verhandlungen. US-Präsident Trump schreibt auf seiner Online-Plattform, die Gespräche über ein Abkommen gingen weiter und das in schnellem Tempo. Die iranische Nachrichtenagentur Tasnim hat dagegen berichtet, die Verhandlungen seien ausgesetzt. Und zwar so lange, bis Israel aufhöre, den Libanon anzugreifen. Von Trump heißt es dazu, sowohl die Hisbollah-Miliz im Libanon als auch die israelische Seite seien zu einer Waffenruhe bereit. Die KI-Firma Anthropic bereitet einen Börsengang vor. Darüber wurde schon länger spekuliert, jetzt ist es offiziell. Es könnte einer der größten Börsengänge aller Zeiten werden. Nils Dams berichtet aus San Francisco.
2: Insider vermuten, dass der tatsächliche Börsengang dann im Herbst stattfinden könnte. Anthropic verdient vor allem Geld mit KI-Software, die besonders gut und automatisch Computercode generieren kann, während der schärfste Konkurrent OpenAI mit seinem Chatbot ChatGPT größtenteils private Nutzer hat, wendet sich Anthropic vor allem an zahlende Geschäftskunden. Aufgrund des hohen Wertes könnte der Börsengang zu einem der größten aller Zeiten werden. Wie viele Aktien zu welchem Preis dann ausgegeben würden, ist noch nicht klar.
1: Die Bundesregierung macht zu wenig dafür, dass Gehaltsunterschiede zwischen Frauen und Männern offengelegt werden. Die Antidiskriminierungsbeauftragte Attermann wirft der Regierung in der Rheinischen Post vor, nicht genug Druck auf Unternehmen auszuüben. Hintergrund ist eine neue EU-Richtlinie, die Mitgliedstaaten bis Ende dieser Woche umsetzen müssen. Das Wetter. In der Nacht ist es wechselnd bewölkt, später im äußersten Westen dichte Wolken bei 16 bis 8 Grad. Tagsüber von der Ostsee bis zur Bayerischen Donau freundlich und trocken, sonst kann es auch regnen bei 19 bis 27 Grad. Die Zeit, es ist 22.03 Uhr.
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3: Einen schönen guten Abend auf die Straßen. Wir starten mit der 81 in Stuttgart. Hier zwischen Böblingen-Sindelfingen und Kreuz Stuttgart. Baustelle 2 Kilometer Stau. Sie brauchen circa 15 Minuten länger. Und die B290, Fahrtrichtung Bad Mergentheim, ist zwischen Unterbalbach und Edelfingen gesperrt wegen der Bergung. Am besten Sie meiden das Gebiet. Alle Verkehrsinfos können Sie auch nachlesen auf swr4.de und in der kostenlosen App. Gute Fahrt.
4: Dass ich nicht stundenlang da sitze.
3: Sekunde mal. Das war jetzt bei 1 zu früh. Das brauchen wir nämlich eigentlich erst hier unten. So, aber jetzt.
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3: Da bringen wir Singles aus dem Südwesten zusammen, stellen also heute Abend hier 5 vor und dann können andere sagen, die gerade zuhören, Mensch, das klingt aber spannend, da rufe ich mal an. Was ich immer wieder höre, Ehrlichkeit und Zuverlässigkeit sind den Singles bei Pesch in der Liebe am aller wichtigsten. Auch Hildegard aus Limburgerhof in der Pfalz legt da sehr großen Wert drauf.
4: Dass ich nicht stundenlang da sitze und warte. Und nur Anrufe kriegt, nee, ich glaube doch nicht.
3: Das wollen wir nicht. Mehr von Hildegard erfahren wir gleich. Und ich würde mich sehr freuen, wenn der passende Mann heute Abend dabei ist.
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0: Sie verbringen Ihren Abend mit der Liebe. Das finde ich schön. Hier ist die Dating-Show von SWR4, Pesch in der Liebe. Und sich frisch verlieben mit Anfang 70, das ist nicht die leichteste Übung, können wir ruhig ganz offen sagen. Aber sie ist oft so viel ehrlicher als in der Jugend. Und maximal ehrlich hat sich auch Hildegard aus Limburger Hof beworben hier bei Pesch in der Liebe. Sie hat mir von gesundheitlichen Einschränkungen erzählt und, das hat mich wirklich bewegt, sie sagt, sie sei nicht die Schönste. Wie ist das gemeint, Hildegard? Was ist schön?
1: Hübsch. Hübsch ist vielleicht besser ausgedrückt, wenn jeder Mann sich umdreht nach dir. Ich bin halt nur ganz durchschnittlich aussehen.
0: Aber du klingst sehr sympathisch und du bist seit einigen Jahren nicht ganz gesund. Was ist denn los?
1: Ja, ich habe COPD, Osteoporose und seit 2 Jahren kann ich nur noch mit Rollstuhl aus dem Haus.
0: Das ist auch gut, dass du das mir so offen geschrieben hast, Hildegard, weil wir möchten natürlich auch, dass dann die Männer, die sich jetzt für dich interessieren, nicht irgendwie sagen, ach, wusste ich ja gar nicht und da ist ja alles ganz anders. Wie ist das denn, abseits vom Nicht-Laufen so können und von diesen Sachen auch Qualitäten, was macht dich als Mensch trotzdem schön? Erzähl mal, Hildegard.
1: Ich bin ein offener Mensch, ich unterhalte mich gern, ich bin hilfsbereit, soweit ich helfen kann. Ja, ich denke, mit mir kann man auskommen, solange man ehrlich und offen ist.
0: Jetzt muss ich einfach so fragen, weil ich kann es mir auch in der Tat so vorstellen, dass wir Menschen ja normalerweise mal auf so eine gewisse Makellosigkeit gucken, ne? Und auf Fitness, Agilität und so weiter. Was für ein Typ Mann glaubst du denn, würde zu dir passen?
1: Ja, Ehrlichkeit ist sehr vorrangig, ne? Und Pünktlichkeit ist sehr wichtig für mich. Ja, der Mann sollte halt auch gesellig sein und dass man auch mal spazieren geht. Er sollte unbedingt einen Führerschein haben, dass man auch mal weg kann. Es soll auch ein Mensch sein, der nicht nur die Hände in den Schoß legt. Also jemand, der sich nur hinsetzt und bekocht oder sonst was lässt, kommt für mich nicht in Frage.
0: Das geht ja auch überhaupt nicht. Das wird dich ja auch überanstrengen wahrscheinlich. Ne? Stellst du dir jetzt für eine Beziehung eher Zärtlichkeiten oder kommst du dir mehr auf die Gesellschaft an? Was ist das, was dir wichtig wäre bei einer neuen Partnerschaft?
1: Beides. Also wie gesagt, am Anfang bin ich immer distanziert, weil ich habe glückliche Jahre mit meinem Mann erlebt und die gehen auch nicht so leicht aus dem Kopf. Ne?
0: Das ist ja auch richtig so, finde ich. Ja. Ich hoffe, dass es jetzt Männer gibt, die das große Herz und den Charme von Hildegard im Bürgerhof toll finden und sich melden. Denn Pesch in der Liebe soll genau das sein, eine Dating-Show für jeden, weil eben doch jede und jeder auf irgendeine Weise schön ist. Also bitte melden.
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0: Ihr Dating-Show am Montagabend. Hildegards Limburger Hof braucht einen Mann, der auch mal anpackt und sich von den gesundheitlichen Einschränkungen nicht abschrecken lässt. Und der Mann wird auch belohnt mit Herz, Köpfchen und Mega-Ehrlichkeit. Wenn Sie mögen, gerne jetzt anrufen.
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0: Lange nicht gehört. The Impressions. People get ready. Hier ist Pesch in der Liebe, die SWR 4 Dating Show um 10:30.
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0: Guten Abend auf die Straßen. Wir starten mit einer Warnung von der A3 Köln-Frankfurt. Hier liegt zwischen Bad Camberg und Idstein ein totes Tier auf der Autobahn. Seien Sie bitte vorsichtig. Und auf der A7 Ulm-Füssenreute laufen zwischen Bad Grünenbach und Dietmannsried Füchse auf der Autobahn rum. Dann noch die B290. Die ist zwischen Unterbalbach und Edelfingen wegen einer Bergung gesperrt auf beiden Seiten. Bitte umfahren Sie das Gebiet weiträumig. Alle Verkehrsinfos können Sie auch in Ruhe nachlesen auf swr4.de und in der kostenlosen App. Gute Fahrt.
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0: Es taugt für einen Abend zu zweit auf dem Balkon und für das zu zweit sorgen wir ja gerade. In Waiblingen wenige Wolken, 18 Grad, Neumagen drohen, Wolken 18 Grad, Furtwangen freundlich, also fast klarer Himmel, 16 Grad und in Kastelaun ein paar Wolken bei 17 Grad. Die Nacht ist meistens trocken und oft klar bei 8 bis 15 Grad und wir starten morgen früh auch trügerisch freundlich in den Dienstag, aber dann kommen Wolken, Schauer und Gewitter bei maximal 26 Grad und Sturm kann morgen auch dabei sein.
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0: Ja, morgen Sturm, heute Abend Sturm in der Liebe. 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Und die Singles, die sich heute Abend vorgestellt haben, die hören Sie auch gleich nochmal im Schnelldurchgang.
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0: Pull Stop the Rain, CCR hier in SWR 4. Es ist der erste Montag im Monat und deswegen Zeit für Pesch in der Liebe, unsere SWR 4 Dating Show. Da haben sich heute Abend wieder fünf, finde ich, sehr attraktive Singles vorgestellt. Und falls Sie jetzt sagen, ach Daniel, ich bin jetzt gerade erst heimgekommen, das Radio angemacht, ich habe das verpasst. Macht überhaupt nichts. Ich habe alle fünf im Schnelldurchlauf. Wir hatten dabei Petra aus Rudersberg, die zwar keinen Führerschein hat, aber trotzdem ein Auto braucht, und zwar zum drin Knutschen im Autokino.
1: Früher war echt das Autokino zum Knutschen da und nicht zum Film gucken. Also meine Generation, ich glaube, die kann sich an keinen Film mehr erinnern.
0: Aus Ingelheim kommt der Mike und den durften wir auch kennenlernen. Er selbst wäre auch zum Umzug bereit, sagt er. Und er hat alle Führerscheine, auch Boot, ist gelernter Koch und mag neben Musicals auch fantasievolle Welten zum Angucken.
2: Ja, also so Musical höre ich gerne und diese Fantasy, die gucke ich mir abends immer alle noch so Fantasy-Filme an, ja. Oder auch also Sea Light und so weiter, der betrifft, ja, das ist alles so Sachen, wo mich halt interessiert, ne.
0: Ria aus Pforzheim hat einen cleveren Dobermann, viel Energie und sie hat klargestellt, glänzendes Chrom ist nicht nur Männersache.
3: Ich habe mein Motorrad gesehen in der Werkstatt und habe gedacht, oh, das könnte meins sein. Und ich habe da auch immer sehr schöne Touren gemacht. Und vor 4,5 Jahren kam unser Hund ins Haus und der steht natürlich an erster Stelle.
0: Aber bald könnte ein Mann daneben stehen, ne? Der Gute-Sprüche-Pokal, der geht heute Abend an Eugen aus Schillingsfürst. Er lacht gern, ist kerzengrad raus und beschreibt seine Erscheinung, aufgepasst, so.
4: Blauäugig, natürlich rein farblich bloß.
0: Hoffentlich.
4: Haare habe ich momentan ziemlich kurz. Figur normal, also kleines Feinkostgewölbe ist vorhanden. Ja, Brad Pitt bin ich nicht, aber ich kann mir im Spiegel angucken.
0: Ich liebe Feinkostgewölbe, muss ich auf jeden Fall merken. Ich habe mich sehr über den Mut von Hildegard aus Limburger Hof gefreut. Sie ist gesundheitlich angeknackst, aber hey, ein neuer Mann in ihrem Leben bekommt viele andere Qualitäten.
5: Ich unterhalte mich gern, ich bin hilfsbereit, soweit ich helfen kann. Ja, ich denke, mit mir kann man auskommen, solange man ehrlich und offen ist.
0: Also, wieder fünf so offene, sympathische und interessante Singles. Wenn Sie jetzt denken, ja, das wäre schon schön, dann trauen Sie sich, jetzt noch anzurufen.
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Das war's für heute. Pesch in der Liebe, die SWR4-Dating-Show. Vielen Dank fürs Zuhören, fürs Einschalten. Nicht vergessen, am 26. Juni die Live-Ausgabe im Pop-Up-Studio des SWR in Kaiserslautern. Wenn Sie mit dabei sein möchten, schreiben Sie gerne bei swr4.de. Ich eile grüßen zur Tür. Am Mikrofon war für Sie gerne Daniel Pesch. Bis bald hier in SWR4.

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1: Um 23 Uhr mit Beate Rüsopp. Im Konflikt zwischen Israel und der Hisbollah-Miliz im Libanon gibt es möglicherweise eine Entspannung. Nach Angaben der libanesischen Botschaft in Washington akzeptiert die Hisbollah einen US-Vorschlag für eine neue Feuerpause im gesamten Libanon. Aus der Nachrichtenredaktion Peter Eichenberg.
2: Zunächst solle Israel auf Angriffe auf die Vororte von Beirut verzichten, erklärte das libanesische Präsidialamt. Im Gegenzug stoppe die vom Iran unterstützte Hisbollah ihre Attacken auf Israel. US-Präsident Trump erklärte nach einem Telefonat mit Premierminister Netanyahu, alle israelischen Truppen, die schon auf dem Weg nach Beirut waren, seien umgekehrt. Trump bestritt außerdem, dass die Verhandlungen zwischen den USA und dem Iran über ein Ende des Kriegs unterbrochen worden sind. Die Führung in Teheran hatte den Stopp der Gespräche verkündet und mit dem israelischen Vorgehen gegen die Hisbollah begründet.
1: Die EU hat den Weg für sogenannte Rückkehrzentren freigemacht. Das sieht eine Einigung vor, die Vertreter des Europaparlaments und der Regierungen der Mitgliedsländer nach Angaben der zyprischen EU-Ratspräsidentschaft am Abend erzielten. Das Ziel ist, mehr Abschiebungen zu ermöglichen. Die Vereinbarung erlaubt es Mitgliedstaaten, Abschiebezentren in Drittländern einzurichten, die außerhalb der EU liegen. Menschenrechtsorganisationen kritisieren die geplanten Maßnahmen. Das vom Bundestag beschlossene Sonderprogramm zur Modernisierung des Landes kommt nur schleppend in Gang. Das geht aus einem Bericht des Bundesfinanzministeriums hervor. Im vergangenen Jahr sollten 37 Milliarden Euro investiert werden, realisiert wurden nur 24 Milliarden. Als Grund verweist das Ministerium auf Anlaufprobleme, noch nicht alle nötigen Gesetze seien beschlossen. Die verurteilte Rechtsextremistin Marla Svenja Liebig soll von Tschechien nach Deutschland ausgeliefert werden. Das hat das Landgericht im tschechischen Pilsen angeordnet. Liebig war im Jahr 2023, damals noch als Mann mit dem Vornamen Sven, vom Amtsgericht Halle unter anderem wegen Volksverhetzung zu einer Freiheitsstrafe von 1,5 Jahren verurteilt worden. Zum Haftantritt erschien er aber nicht, sondern tauchte unter. Außerdem ließ er seinen Geschlechtseintrag von männlich auf weiblich ändern und erklärte, in einem deutschen Männergefängnis sei die Gefahr zu groß, ums Leben zu kommen. Das waren die Nachrichten. Das Wetter in Deutschland. In der Nacht locker bis klar und ein bisschen bewölkt, meist trocken. Im Westen gebietsweise etwas Regen. Tiefstwerte 16 bis 8 Grad. Morgen heiter bis wolkig, im Laufe des Tages von Westen her aufkommende Regenfälle, teils schauerartig oder gewittrig verstärkt. Höchstwerte 20 bis 27 Grad. Am Mittwoch zeitweise Regen, teils Gewitter, 17 bis 23 Grad und am Donnerstag von Westen her Schauer und Gewitter, sonst freundlich bei 17 bis 26 Grad.
3: So, damit starten wir gut informiert in die neue Nacht. Von mir jetzt noch der Blick auf den Verkehrsservice. In der ARD-Hitnacht die Autobahn 1 Osnabrück Richtung Bremen ist zwischen Ahlhorne-Heide und Wildeshausen West wegen einer Nachtbaustelle bis Mittwoch gesperrt. Die Autobahn 2 Hannover Richtung Berlin ist im Kreuz Hannover Ost wegen eines Schwertransports gesperrt. Die A61 Mönchengladbach Richtung Venlo ist zwischen Kaltenkirchen Süd und Kaltenkirchen wegen Bauarbeiten gesperrt die ganze Nacht über bis früh um 5. Dann A94 München Richtung Passau, hier ist zwischen Dorfen und Schwindeck wegen Markierungsarbeiten gesperrt die ganze Nacht. Umleitung bitte benutzen, die U55. A111, das ist Berlin. Der Tunnel Flughafen Tegel ist in beiden Richtungen wegen Reparaturarbeiten bis ca. 5 Uhr gesperrt. Dann weiter in Berlin, A113, Autobahnzubringer Dresden. Hier ist zwischen Schönefeld Süd und Spätstraße in beiden Richtungen wegen Wartungsarbeiten bis 5 Uhr gesperrt. Und die A524 Breitscheid Richtung Duisburg Süd ist zwischen Lindfort und Duisburg Rahm wegen Reinigungsarbeiten ebenfalls gesperrt. Ihnen unterwegs eine gute Fahrt. Bleiben Sie munter mit dieser Sendung im Radio.
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3: Rein geht's in die Nacht mit Hanne Bauer in Magdeburg und natürlich nur mit reinen Gedanken und nur mit rein schönen Musiken. Wir beginnen mit Nick Kershaw, The Riddle.

0: der lebende Hüftschwung mit beigefügten Sängerinnenkörper. Hier hatten wir gerade ihr Startticket für die amerikanische bzw. die europäische Musikkarriere gehört. Ja, whenever, wherever. Und inzwischen macht Shakira einfach Dai Dai. Ja, Dai Dai. Der aktuelle Song zur Fußball-WM kommt auch von Shakira zusammen mit Afrobeats. Werden wir wahrscheinlich in nächster Zeit sehr oft im Radio hören. Zumindest auch immer dann, wenn es um die Fußball-WM geht, die ja in diesem Monat startet. Und ja, wir sind ja auch dabei. Auf Curaçao geht's los. Wer kann's noch erwarten? Ich glaube, ich.
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0: Wir machen allerdings jetzt nicht Dai Dai, sondern wir sind ja dafür da, genau dieses Dai Dai in der Nacht ein bisschen zu verkürzen bzw. ganz zu verhindern. Dann nämlich, wenn sie arbeiten, wenn sie durchmachen, wenn sie den Laden am Laufen halten. Dafür gibt's unsere Musik, dafür gibt's unsere Sendung. Hier ist die ARD-Hitnacht, jetzt mit Musik von Maxi Priest. Close to you.

wollen nicht tanzen, wir wollen jetzt einen Beruhigungstee. Und den können die Einwohner von Bockholt-Hahnredder jetzt wahrscheinlich sehr gut gebrauchen im Kreis Pinneberg. Da gab es ja vorhin einen Feuerwehreinsatz und die Gasversorgung musste unterbrochen werden. Inzwischen hat die Feuerwehr gerade mitgeteilt, dass die Arbeiten erfolgreich zu Ende gegangen sind und dass auch jetzt das Gas wieder angestellt werden kann. Entwarnung also in Bockholt-Hahnredder.

0: 8:30 ist es. Zeit für den Verkehrsservice der ARD Hitnacht. Schauen wir zuerst auf die A1 Osnabrück Richtung Bremen. Hier ist zwischen Ahlhorner Heide und Wildeshausen West wegen einer Nachtbaustelle gesperrt. Und zwar die ganze Nacht über und das jetzt auch jede Nacht bis Mittwoch. Die A2 Hannover Richtung Berlin ist im Kreuz Hannover Ost wegen eines Schwertransportes gesperrt. Die A61 Mönchengladbach Richtung Venlo ist zwischen Kaldenkirchen Süd und Kaldenkirchen wegen Bauarbeiten gesperrt bis in den Morgen hinein. Dann A94 München Richtung Passau. Hier ist zwischen Dorfen und Schwindeck wegen Markierungsarbeiten heute Nacht gesperrt. Bis 5 Uhr soll es dauern. Die Umleitung bitte benutzen, die U55. Blick nach Berlin. Die A111, hier der Tunnel Flughafen Tegel, ist in beiden Richtungen wegen Reparaturarbeiten bis ca. 5 Uhr gesperrt. Bei Berlin die A113, das ist der Autobahnzubringer Dresden. Hier ist zwischen Schönefeld Süd und Spätstraße in beiden Richtungen wegen Wartungsarbeiten bis 5 Uhr gesperrt. Und die A524 Breitscheid Richtung Duisburg Süd ist zwischen Linddorf und Duisburg-Rahn wegen Reinigungsarbeiten gesperrt. Gute Fahrt Ihnen durch die Nacht.
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0: Und für alle munter im Studio ist Hanne Bauer in Magdeburg. Hallo.

Moritz ist der Erste, der in die Sendung geschrieben hat und freut sich einfach nur, dass das Radio gut läuft und er gemeinsam mit uns durch die Nacht starten kann. Moritz hat geschrieben, hallo Hanno Bauer, freue mich sehr, dass Sie heute Nacht am Mikrofon sind. Da bleibe ich doch vielleicht noch ein bisschen länger wach und freue mich auf die Playlist und wünsche eine schöne Nacht. Ja, ich freue mich auch auf die Playlist. Jetzt sind dran, ich und ich, Universum. Und ich grüße ganz lieb zurück, Moritz.

Hier ist die Groovy-Nachtsendung für ganz Deutschland. Und das nächste Lied entstand Mitte der 60er, als das Jugendwort Groovy ganz Amerika fest im Griff hatte. Carol Byers-Sager setzte sich als Musikstudentin gerade mal kurze 20 Minuten zusammen mit ihrer Kommilitonin Toni Wine hin und komponierte den Song A Groovy Kind of Love, mit dem dann die Mindbenders große Erfolge hatten. Und Phil Collins hat den Song dann später nochmal auf ganz neues Niveau gehoben. Wir hören Phil Collins jetzt mit diesem Song aus den 60er, hier neu aufgenommen in den 80ern. A Groovy Kind of Love.

Babylove im Radio. Hier ist die ARD Hitnacht. Und Annette aus Leipzig ist als Stammhörerin dabei, hat geschrieben, schön, dich im Radio begrüßen zu dürfen. Ihr habt ja mit schöner Musik gestartet. Ich schicke dir und der Hörer-Community ganz liebe Grüße. Stammhörerin Annette. Und auch Ronny hat schon geschrieben, freut sich auf die Nacht, aber auch schon auf die Nachtruhe. Er hat geschrieben, ich werde dir jetzt noch ein Weilchen zuhören, dann meinen wohlverdienten Schlaf

Sprung into the Great Wide Open. Wir erinnern uns heute an sie hier. Ja, Marilyn Monroe ist heute am 1. Juni vor 100 Jahren geboren worden. Und heute Nacht moderiert ja ausgerechnet der Moderator des MDR, der ihr direkt unters Flatterröckchen schauen durfte. Naja, in Amsterdam jedenfalls, bei Madame Tussauds im Kabinett ihrer lebensechten Personennachbildungen. Da steht sie ja dauerhaft mit Ventilator drunter, der den Luftstrahl into the Great Wide Open richtet und das Röckchen dann flattern lässt. Ich glaube, ich verrate jetzt auch nicht zu viel, wenn ich hier an dieser Stelle verrate, die Monroe, also zumindest die in Amsterdam, war auch unter ihrem Röckchen gewachsen.

Glückwunsch an uns alle. Wir haben das Gröbste überstanden. Der Montag eilt hinfort und macht gleich dem Dienstag Platz. In 3 Minuten die aktuellen Nachrichten zum Tageswechsel. Und wir haben danach noch Spaß die ganze Nacht, wenn Sie wollen.

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1: Um 0 Uhr mit Ronald Lessig. Die Europäische Union macht den Weg für Rückkehrzentren in Drittstaaten und die Verschärfung weiterer Asylregeln frei. So sollen mehr Abschiebungen möglich sein. Vertreter des Europaparlaments und der Regierungen der Mitgliedsländer haben sich darauf am Abend geeinigt. Aus der Nachrichtenredaktion Michael Nenzer.
2: In die Rückkehrzentren außerhalb der EU sollen abgelehnte Asylbewerber kommen, die nicht in ihre Herkunftsländer zurückgebracht werden können. Das ist der Fall etwa dann, wenn das Heimatland sich weigert, sie zurückzunehmen oder zum Beispiel die Bundesregierung keine diplomatischen Beziehungen zu dem betroffenen Staat pflegt. Wo die Zentren entstehen sollen, ist noch unklar. Unbegleitete Minderjährige sollen den Plänen nach nicht abgeschoben werden, Familien mit Kindern hingegen schon. Das Parlament und die EU-Staaten müssen dem Kompromiss noch zustimmen.
1: Im Konflikt zwischen Israel und der Hisbollah-Miliz gibt es möglicherweise eine Entspannung. Nach Angaben der libanesischen Botschaft in Washington akzeptiert die Hisbollah einen US-Vorschlag für eine neue Feuerpause im gesamten Libanon. Aus der Nachrichtenredaktion Peter Eichenberg.
3: Zunächst solle Israel auf Angriffe auf die Vororte von Beirut verzichten, erklärte das libanesische Präsidialamt. Im Gegenzug stoppe die vom Iran unterstützte Hisbollah ihre Attacken auf Israel. US-Präsident Trump erklärte nach einem Telefonat mit Premierminister Netanyahu, alle israelischen Truppen, die schon auf dem Weg nach Beirut waren, seien umgekehrt. Trump bestritt außerdem, dass die Verhandlungen zwischen den USA und dem Iran über ein Ende des Kriegs unterbrochen worden sind. Die Führung in Teheran hatte den Stopp der Gespräche verkündet und mit dem israelischen Vorgehen gegen die Hisbollah begründet.
1: Das vom Bundestag beschlossene Sonderprogramm zur Modernisierung des Landes kommt nur schleppend in Gang. Das geht aus einem Bericht des Bundesfinanzministeriums hervor. Im vergangenen Jahr sollten 37 Milliarden Euro investiert werden. Realisiert wurden nur 24 Milliarden. Als Grund verweist das Ministerium auf Anlaufprobleme. Noch nicht alle nötigen Gesetze seien beschlossen. Die verurteilte Rechtsextremistin Marla Svenja Liebig soll von Tschechien nach Deutschland ausgeliefert werden. Das hat das Landgericht im tschechischen Pilsen angeordnet. Liebig war im Juli 2023, damals noch als Mann mit dem Vornamen Sven, vom Amtsgericht Halle unter anderem wegen Volksverhetzung zu einer Freiheitsstrafe von 1,5 Jahren verurteilt worden. Zum Haftantritt erschien er aber nicht, sondern tauchte unter. Außerdem ließ er seinen Geschlechtseintrag von männlich auf weiblich ändern. Das waren die Nachrichten. Das Wetter in Deutschland. Locker bewölkt oder klar, im Westen etwas Regen bei 16 bis 8 Grad. Tagsüber heiter bis wolkig, von Westen her Regen, 20 bis 27 Grad. Am Mittwoch zeitweise Regen bis 23 Grad. Es ist 0 Uhr 3.
4: Dankeschön für die ersten Nachrichten des neuen Tages. Von mir jetzt der Blick auf die Straßen im Lande. Hier ist der Verkehrsservice der ARD-Hitnacht. Die A1 Osnabrück Richtung Bremen ist zwischen Ahlhorner Heide und Wildeshausen West wegen einer Nachtbaustelle gesperrt. A2 Hannover Richtung Berlin, hier ist im Kreuz Hannover Ost wegen eines Schwertransports immer noch gesperrt. A7 Hamburg Richtung Hannover, der Elbtunnel ist nach Auslösung der Höhenkontrolle gesperrt. Die Autobahn 61 Mönchengladbach Richtung Venlo ist zwischen Kaltenkirchen Süd und Kaltenkirchen wegen Bauarbeiten bis 5 Uhr früh gesperrt. Die A94 München Richtung Passau ist zwischen Dorfen und Schwindeck wegen Markierungsarbeiten bis 5 Uhr gesperrt. Umleitung ist die U55. Der Blick nach Berlin, die A111 hier, der Tunnel Flughafen Tegel ist in beiden Richtungen wegen Reparaturarbeiten bis ca. 5 Uhr gesperrt. Bei Berlin, die A113, der Autobahnzubringer Dresden, ist zwischen Schönefeld Süd und Spätstraße in beiden Richtungen wegen Wartungsarbeiten bis 5 Uhr gesperrt. Und die A524 Breitscheid Richtung Duisburg Süd ist zwischen Lindorf und Duisburg-Rahn wegen Reinigungsarbeiten gesperrt. Eine Gefahreninformation gilt für Sachsen-Anhalt. In Schönebeck kommt es aufgrund eines Lagerhallenbrandes zu Geruchsbelästigungen. Anwohner werden gebeten, Fenster und Türen im Stadtgebiet Schönebeck geschlossen zu halten. Ihnen eine gute Fahrt und ansonsten gute rauchfreie Luft wünscht diese Sendung mit aktuellen Informationen und Musik zum Wachbleiben.
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4: Für alle Munteren ist Hanno Bauer hier im Studio in Magdeburg. Hallo.

0: Hier ist die ARD-Hitnacht. Und Roberto fährt auch heute Nacht wieder munter mit seinem LKW über die A2 und hat zu den Meldungen eben, die ja die Kollegen im Verkehrsstudio des Norddeutschen Rundfunks für alle ARD-Nachtprogramme zusammenstellen, dieses hier zu sagen.
1: Hallo, ich wollte Ihnen nur mal sagen, also die A2 ist nicht gesperrt. In der Fahrtrichtung Hannover Richtung Berlin sind die Überfahrten im Kreuz Hannover-Ost in Richtung Kassel und Richtung Bremen gesperrt. Die Überfahrten, nicht die A2. Alles klar, schönen Abend, bis dann, ciao, ciao.
0: Dankeschön, Roberto. Also, das hilft bestimmt wieder allen, die da auch an der Stelle vorbeikommen. Die Überfahrten sind also gesperrt. Ich gebe das gleich so weiter an unser NDR-Verkehrszentrum, damit die Meldung dann auch noch korrigiert wird. Und Roberto, herzlichen Dank fürs Mitmachen mal wieder per Sprachnachricht an ard-hitnacht@mdr.de. Und weiterhin natürlich eine gute Fahrt.

Schöne, gemütliche 6 Minuten. Stuart, Year of the Cat in der ARD-Hitnacht. Aktuelle Verkehrsmeldung kommt rein von der Autobahn 2, wenn Sie unterwegs sind, Berlin Richtung Hannover. Achtung bitte zwischen Dreieck Werder und Lenin. Hier wurde die Autobahn nach einem Unfall gesperrt. Also die A2 Berlin Richtung Hannover ist zwischen Dreieck Werder und Lenin nach einem Unfall gesperrt.

0: So schöne Musik von Michael Schulte hier in der ARD-Hitnacht. Und Kerstin hat geschrieben, und zwar aus Hamburg. Hallo Herr Bauer, mein Freund Kuddel und ich, wir hören auch gerne jede Nacht die ARD-Hitnacht. Und ich freue mich jedes Mal, wenn Sie am Mikrofon sind. Derzeit bin ich im Nachtdienst und grüße meinen Kuddel, der heute Nacht allein schlafen muss. Und ich grüße auch alle anderen nachtaktiven Menschen, die durch die Musik wachgehalten werden. Viele Grüße von Chrissy und ja, da grüße ich doch ganz lieb zurück. Dankeschön für die lieben Grüße, dem Nachtgruß aus Hamburg und schön wach bleiben beim Nachtdienst. Ja, schön, wenn man dabei dann auch noch das Radio anhat und so ein bisschen mit der Welt verbunden ist.
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0: Und die Einzige, die hier vor sich hin träumen darf, das ist Nena, die jetzt singt Nur geträumt.

0: Donna Summer. Schon mal mit Sommermusik sozusagen in der Juninacht. Heute ist der 2. Juni, ein Dienstag. Schöne Musik gibt's auch gleich wieder nach dem Blick auf die Verkehrslage. Um ganz genau 0.30 Uhr. Die A1 Osnabrück Richtung Bremen ist zwischen Ahlhorner Heide und Wildeshausen West wegen einer Nachtbaustelle gesperrt. Die A2 Berlin Richtung Hannover ist zwischen Dreieck Werder und Lenin nach einem Unfall gesperrt. A7 Hamburg Richtung Hannover. Der Elbtunnel ist nach Auslösung der Höhenkontrolle gesperrt. Die A61 Mönchengladbach Richtung Venlo ist zwischen Kaltenkirchen Süd und Kaltenkirchen wegen Bauarbeiten gesperrt heute Nacht. Dann Blick auf die A94 München Richtung Passau zwischen Dorfen und Schwindeck ist wegen Markierungsarbeiten heute Nacht bis 5 Uhr gesperrt. Umleitung bitte benutzen die U55. In Berlin die A111, der Tunnel Flughafen Tegel ist in beiden Richtungen wegen Reparaturarbeiten bis ca. 5 Uhr gesperrt. Und etwas außerhalb von Berlin, die A111, ist zwischen Schönefeld Süd und Spätstraße in beiden Richtungen wegen Wartungsarbeiten gesperrt. Und dann noch A524 Breitscheid Richtung Duisburg Süd. Hier ist zwischen Linddorf und Duisburg-Rahm wegen Reinigungsarbeiten gesperrt. Eine Gefahreninformation gilt weiter für Sachsen-Anhalt. In Schönebeck kommt es aufgrund eines Lagerhallenbrandes zu Geruchsbelästigungen. Anwohner werden hier gebeten, Fenster und Türen im Stadtgebiet Schönebeck geschlossen zu halten.
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0: Mit Hanno Bauer in Magdeburg.

0: Marcon, Walking in Memphis. 0.40 Uhr ist es.
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0: Aus einer russischen Volksweise wird Anfang des 20. Jahrhunderts ein Lied über die endlose Straße des Lebens, das schon 1917 in der Sowjetunion gerne gesungen wird. Das kleine Lied hat es in den letzten über 100 Jahren sowohl zum Hit geschafft, als auch zum Fall für den Hitversteher.
2: Die ersten Aufnahmen von Dara geht Linuju sind aus der Sowjetunion der 30er Jahre. 1962 entsteht die englische Version Those Were the Days. 1968 holt sich Paul McCartney den Song und produziert ihn mit seiner Entdeckung, der jungen Sängerin Mary Hopkin. Es war einmal eine Taverne, in der wir immer mal zusammen ein Glas hoben oder auch zwei. Weißt du noch, wie wir die Stunden weglachten und an die großartigen Dinge dachten, die wir noch tun würden? Those were the days, my friend. Das war noch Zeiten, mein Freund. Wir dachten, sie würden nie vergehen. Wir würden singen und tanzen für immer und einen Tag. Wir würden leben, wie wir wollten, würden kämpfen und nie verlieren. Wir waren jung und so sicher, dass alles nach unserem Kopf gehen würde. Dann rasten die stressigen Jahre vorbei an uns und die großen Träume gingen dabei verloren. Wenn ich dich zufällig mal in der Taverne traf, dann lächelten wir uns an und wir sagten, das war noch Zeiten, mein Freund. Erst heute Abend stand ich vor der Taverne. Nichts ist, wie es einmal war. 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War das wirklich ich? Aber durch die Tür drang vertrautes Lachen. Ich sah dein Gesicht und hörte dich meinen Namen rufen. 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Denn die Träume in unseren Herzen sind immer noch dieselben. 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
0: So, vor der Taverne werden wir jetzt aber nicht stehen bleiben, sondern hinein geht's mit Mary Hopkins und Those Were the Days.

Hier ist die ARD Hitnacht. Und Rosi in Leipzig ist auch noch wach und hat geschrieben: Hallo lieber Hanno, schön, dass du heute wieder auf Sendung bist. Ich werde dir zuhören bei 26 Grad. Heute war schon mein Fensterputzroboter in Aktion. Gestern hatte ich auch einen schönen Tag. Ein Fensterputzroboter. Mensch, Rosi. Das ist ja schön für die volle Durchsicht sozusagen. Also, der war dann unterwegs auf dem Fenster und hat alles sauber gemacht. Und sie schreibt weiter: und gestern hatte ich einen schönen Tag mit meiner Schwester in der Pleißenburg mit Spargel und mit Schinken. Liebe Grüße von Rosi. Na dann grüße ich mal ganz lieb zurück und Dankeschön für die kurze Zeile und wünsche noch eine schöne Nacht, liebe Rosi in Leipzig.

Die Geisterstunde geht schon zu Ende. Gerade mal sind es noch 2,5 Minuten bis zu den 1 Uhr Nachrichten. Und die gehört jetzt...

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1: Um 1 Uhr mit Ronald Lessig. Die Europäische Union macht den Weg frei für schnellere Abschiebungen von abgelehnten Asylbewerbern. Nur jeder Vierte hat im vergangenen Jahr die EU wieder verlassen. Zu den Maßnahmen gehören Inhaftierungen, systematische Einreiseverbote und neu eingerichtete Abschiebezentren in Nicht-EU-Ländern. Katrin Schmidt mit den Einzelheiten.
2: Es sollen Rückkehrzentren sein, in die abgelehnte Asylbewerber gebracht werden können, wenn sie nicht direkt in ihre Herkunftsländer abgeschoben werden können. Also zum Beispiel, weil das Heimatland sich weigert, die Menschen zurückzunehmen. Das heißt dann aber jetzt auch, dass Menschen aus der EU abgeschoben werden können in Staaten, in die sie keinerlei Verbindung haben. Und es können auch Familien mit Kindern in diesen Zentren landen, was für viel Kritik sorgt, auch wenn es in der Einigung nun heißt, dass dies die letzte Möglichkeit sein soll und von möglichst kurzer Dauer sein sollte.
1: Im Konflikt zwischen Israel und der Hisbollah-Miliz im Libanon gibt es möglicherweise eine Entspannung. Nach Angaben der libanesischen Botschaft in Washington akzeptiert die Hisbollah einen US-Vorschlag für eine neue Feuerpause im gesamten Libanon. Aus der Nachrichtenredaktion Peter Eichenberg.
3: Zunächst solle Israel auf Angriffe auf die Vororte von Beirut verzichten, erklärte das libanesische Präsidialamt. Im Gegenzug stoppe die vom Iran unterstützte Hisbollah ihre Attacken auf Israel. US-Präsident Trump erklärte nach einem Telefonat mit Premierminister Netanyahu, alle israelischen Truppen, die schon auf dem Weg nach Beirut waren, seien umgekehrt. Trump bestritt außerdem, dass die Verhandlungen zwischen den USA und dem Iran über ein Ende des Kriegs unterbrochen worden sind. Die Führung in Teheran hatte den Stopp der Gespräche verkündet und mit dem israelischen Vorgehen gegen die Hisbollah begründet.
1: Nach tagelangen Spekulationen über einen personellen Wechsel im Bundeskanzleramt hat der CDU-Vorsitzende in Nordrhein-Westfalen Wüst solche Überlegungen eine klare Absage erteilt. Auf einer Tagung von CDU-Abgeordneten aus NRW in Meschede sagte Wüst, er könne vor solchen Diskussionen nur ausdrücklich warnen. Deutschland stehe vor großen Herausforderungen, die Kanzler Merz entschlossen angehe. Dabei habe er seine volle Unterstützung. Die verurteilte Rechtsextremistin Marla Svenja Liebig soll von Tschechien nach Deutschland ausgeliefert werden. Das hat das Landgericht im tschechischen Pilsen angeordnet. Liebig war im Juli 2023, damals noch als Mann mit dem Vornamen Sven, vom Amtsgericht Halle unter anderem wegen Volksverhetzung zu einer Freiheitsstrafe von 1,5 Jahren verurteilt worden. Zum Haftantritt erschien er aber nicht, sondern tauchte unter. Außerdem ließ er seinen Geschlechtseintrag von männlich auf weiblich ändern. Das waren die Nachrichten. Das Wetter in Deutschland. Locker bewölkt oder klar, im Westen etwas Regen bei 16 bis 8 Grad. Tagsüber heiter bis wolkig, von Westen her Regen, 20 bis 27 Grad. Es ist 1.03 Uhr.
4: Schönen Dank für die Nachrichteninformationen. Von mir jetzt der Blick auf die Verkehrsmeldungen. Los geht's auf der Autobahn 1, Osnabrück Richtung Bremen. Hier ist zwischen Ahlhorner Heide und Wildeshausen West wegen einer Nachtbaustelle bis Mittwoch gesperrt. Dann die Autobahn 2, Berlin Richtung Hannover, ist zwischen Dreieck Werder und Lenin nach einem Unfall gesperrt. Die A61 Mönchengladbach Richtung Venlo ist zwischen Kaltenkirchen Süd und Kaltenkirchen wegen Bauarbeiten gesperrt. Bis 5 Uhr soll's dauern. Die A94 München Richtung Passau zwischen Dorfen und Schwindeck wegen Markierungsarbeiten ist hier bis 5 Uhr gesperrt. Eine Umleitung führt über die U55. In Berlin die A111. Der Tunnel Flughafen Tegel ist in beiden Richtungen wegen Reparaturarbeiten gesperrt. Die A113 ist zwischen Schönefeld Süd und Spätstraße in beiden Richtungen wegen Wartungsarbeiten gesperrt. Und A524 Breitscheid Richtung Duisburg Süd. Hier ist zwischen Lindorf und Duisburg-Rahm wegen Reinigungsarbeiten gesperrt. Außerdem gilt noch die Gefahreninformation für Sachsen-Anhalt. In Schönebeck kommt es aufgrund eines Lagerhallenbrandes zu Geruchsbelästigungen. Bitte Fenster und Türen geschlossen halten.
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4: Mit Hanne Bauer in Magdeburg und mit Filmmusik aus Rocky. Survivor, Eye of the Tiger.

0: Dies ist die ARD-Hitnacht mit Musik zum Schreien. Hot Chocolate, Everyone's a Winner. Und ich freue mich sehr, dass Peter geschrieben hat, Freude pur. Also so ist jedenfalls die Überschrift seiner E-Mail, die er mir geschrieben hat an ard-hitnacht@mdr.de. Und da drinnen steht, hallo liebes Nachtteam, hallo Hanno und hallo Klappi. Ja, Klappi muss natürlich auch mit erwähnt werden. Peter hat ihn mir ja entsendet hier zu mir ins Studio. Die Affenbande hat entschieden, dass wir das Radio anmachen. Und alle Nachteulen, die arbeiten müssen, grüßen werden. Hanno und Plappi, die Milchkutscher überall im Lande, Sanitäter, Polizei und alle, die für unsere Sicherheit zuständig sind. Vielen Dank. Und Plappi, bitte nicht zu viel Schoki-Bananen futtern. Liebe Grüße aus Seelze von Effi, von Coco, von Eierkopf, von Charlotte, Johannes und Peter. Ich grüße alle ganz lieb zurück. Dankeschön fürs Schreiben. Und falls ihr am Bowlen seid, die Bowling-Crew in Seelze, dann natürlich eine schöne, spielereignisreiche Nacht.
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0: Zu spielen ist es ja nie zu spät. Never too late. Keine Minogue ist hier.

wunderschön sanfte Musik zum Durch die Nacht gleiten. Hier ist die ARD Hitnacht und ja, der Manuel, der tut mir ja wirklich leid. Manuel hat geschrieben: Hallo, liebes ARD Hitnacht-Team, ich komme aus Dannenberg im Wendland und ich muss zur Berufsschule nach Lüneburg fahren. Leider fährt der Zug zwischen Dannenberg und Lüneburg wegen Personalmangel nicht, deswegen muss ich mit dem SEV fahren. Dadurch dauert die Fahrt statt einer Stunde fast 2 Stunden und 30 Minuten. Also die Fahrzeit verdoppelt sich glatt. Ich freue mich jedenfalls jetzt auf die weiteren Songs, da die letzten ja erstaunlich schöne waren. Ich höre jetzt noch ein bisschen zu, genieße dann irgendwann die Nachtruhe und freue mich dann auf die Fahrt zur Berufsschule nach Lüneburg. Liebe Grüße aus Dannenberg an der Elbe. Gute Wache und später einen schönen Feierabend. Liebe Grüße aus dem Wendland. Manuel, ich grüße ganz lieb zurück. Jetzt vielleicht nicht mehr zu lange wach bleiben, wenn denn schon die Abfahrt 1 Stunde und 30 Minuten früher ist als sonst, ist es ja vielleicht besser, wenn dann die Augen jetzt gleich zugehen und sie dann ausgeschlafen in diesen Tag starten. Also, jetzt nach 1, dann bitte die Nacht nicht mehr so lange auswälzen. Und toi, toi, toi, dass alles klappt mit den Verbindungen.

Flammen der Liebe, Flames of Love. Fancy in der ARD Hitnacht. Und Urlaubsgrüße sind reingekommen von den vier Nachteulen. Nee, von den drei. Na, doch, von den vier Nachteulen. Steht ja hier. Hallo, die vier Nachteulen. Beatrice, Jens, Markus und Nico aus Wunsdorf grüßen aus Portugal von der Algarve. Ah, das Meer ist herrlich. Die Musik ist wieder super, denn wir hören die ARD Hitnacht. Schöne Grüße an Hanno, das Hitnacht-Team und die Radiofamilie. Die Grüße sind angekommen. Dankeschön. Sozusagen die klingende Postkarte mitten in der Nacht. Und ich grüße ganz lieb zurück und wünsche noch einen wunderschönen

0: 9:31 ist es Zeit für die Verkehrsinformationen in der ARD-Hitnacht. Achtung bitte, gerade kommt eine Falschfahrerinformation rein. Betrifft die B30 zwischen Beind und Ravensburg Süd. Ist ein Falschfahrer gemeldet worden auf der Bundesstraße 30. Zwischen Beind und Ravensberg Süd ist ein Falschfahrer unterwegs. Vorsicht hier in beiden Richtungen. Dann die A1 Osnabrück Richtung Bremen ist zwischen Ahlhorner Heide und Wildeshausen West wegen einer Nachtbaustelle gesperrt. A2 Berlin Richtung Hannover, hier ist zwischen Dreieck Werder und Lenin nach einem Unfall gesperrt. Die A61 Mönchengladbach Richtung Venlo ist zwischen Kaltenkirchen Süd und Kaltenkirchen wegen Bauarbeiten bis in den Morgen hinein gesperrt. Die A94 München Richtung Passau zwischen Dorfen und Schwindeck wegen Markierungsarbeiten ist hier bis 5 Uhr gesperrt. Umleitung führt über die U55. A111 in Berlin, der Tunnel Flughafen Tegel ist in beiden Richtungen wegen Reparaturarbeiten bis ca. 5 Uhr gesperrt. Der A113 Autobahn Zubringer Dresden ist zwischen Schönefeld Süd und Spätstraße in beiden Richtungen wegen Wartungsarbeiten bis 5 Uhr gesperrt. Und die A524 Breitscheid Richtung Duisburg Süd ist zwischen Lindfort und Duisburg-Rahm wegen Reinigungsarbeiten gesperrt. Außerdem gibt es eine Gefahreninformation für Sachsen-Anhalt. In Schönebeck kommt es aufgrund eines Lagerhallenbrandes zu Geruchsbelästigungen. Anwohner werden gebeten, Fenster und Türen im Stadtgebiet geschlossen zu halten. Und noch einmal die Erinnerung an den Falschfahrer. Achtung bitte auf der B30 zwischen Beind und Ravensburg Süd ist ein Falschfahrer gemeldet. Bitte ganz rechts fahren, nicht überholen. Auf der B30 zwischen Beind und Ravensburg Süd ist ein Falschfahrer unterwegs.
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0: So schöne Liebesmusik aus Dirty Dancing, Patrick Swayze. She is like the wind. Und wenn wir schon bei Liebesmusik sind, Petra aus Werden hat uns geschrieben, hallo, liebe Grüße ins Studio. Ich möchte mich gerne bei meinem Schatz für den schönen Tag gestern bedanken. Nach längerer Krankheit konnte ich wieder etwas mit ihm unternehmen. Wir waren auf der Werdener Domweih. Liebe Grüße von Petra. Und Petra, ich hoffe, die Grüße sind angekommen bei ihrem lieben Schatz. Und ja, hoffentlich hält die Gesundheit jetzt auch lange und sie müssen nicht wieder ins Krankenhaus.
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0: Also toi toi toi und liebe Grüße an den Mann und liebe Grüße natürlich zurück an Petra aus Werden.

ist die ARD-Hitnacht. Und Susanne und Walter sind meine lieben Sternenfreunde. In der ARD-Hitnacht fotografieren ja so gerne die Sternennebel mit riesigem Teleskop vor der Kamera und hören dabei die Nachtsendung. Diesmal schreiben sie von der Südküste Frankreichs. Lieber Hanno, liebe Radiofamilie, wir grüßen dich und die ganze Radiofamilie herzlich aus Südfrankreich. Immer noch. Wir genießen das warme Wetter und das Meer im und auf dem Wasser. Besonders freuen wir uns über die ARD-Hitnacht, die uns auch hier wie immer begleitet. Herzliche Grüße von Susanne und Walter. Ihr beiden genießt die Sommerfrische am Meer und auch im Meer, wie er geschrieben hat. Auch in Frankreich gab es ja schon so heiße Tage. Und das hier ist für euch Waiting for a Star to Fall.

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1: Um 2 Uhr mit Ronald Lessig. Im Konflikt zwischen Israel und dem Libanon deutet sich eine Lösung an. So soll nach libanesischen Angaben die Hisbollah einem amerikanischen Vorschlag für einen Stopp der gegenseitigen Angriffe zugestimmt haben. Aus der Nachrichtenredaktion Constanze Semidey.
2: Die Behörden hätten die Bestätigung erhalten, dass die Hisbollah den US-Vorschlag akzeptiert hat, erklärte die libanesische Botschaft in den USA. Der Waffenstillstand solle auf das gesamte Staatsgebiet des Libanon ausgeweitet werden. US-Präsident Trump bestätigte das und erklärte, auch Israel habe ihm ein Ende der gegenseitigen Angriffe zugesagt. Mit Blick auf den Iran erklärte Trump, die Gespräche mit dem Land gingen zügig weiter. Die Verhandlungen über ein Ende des Krieges seien keinesfalls ausgesetzt. Das wiederum hatte Teheran verkündet und das israelische Vorgehen im Libanon als Begründung genannt.
1: Die Europäische Union verschärft ihre Migrationspolitik. EU-Parlament und Mitgliedstaaten haben sich darauf geeinigt, dass abgelehnte Asylbewerber schneller abgeschoben werden sollen. Zu den Maßnahmen gehören auch Abschiebezentren in Nicht-EU-Ländern. Katrin Schmidt mit den Einzelheiten.
3: Es sollen Rückkehrzentren sein, in die abgelehnte Asylbewerber gebracht werden können, wenn sie nicht direkt in ihre Herkunftsländer abgeschoben werden können. Also zum Beispiel, weil das Heimatland sich weigert, die Menschen zurückzunehmen. Das heißt dann aber jetzt auch, dass Menschen aus der EU abgeschoben werden können in Staaten, in die sie keinerlei Verbindung haben. Und es können auch Familien mit Kindern in diesen Zentren landen, was für viel Kritik sorgt, auch wenn es in der Einigung nun heißt, dass dies die letzte Möglichkeit sein soll und von möglichst kurzer Dauer sein sollte.
1: Die Zahl der Asylanträge in Deutschland ist im Mai auf ein 13-Jahres-Tief gesunken. Das berichtet die Bild und beruft sich auf Zahlen des Bundesinnenministeriums. Demnach wurden im vergangenen Monat bundesweit knapp 5.600 Asylanträge gestellt. Das sei im Vergleich zum Vorjahresmonat ein Rückgang um 30%. Gegenüber Mai 2023 waren es sogar 75% Asylanträge weniger. Bundesinnenminister Dobrindt sagte, Ziel bleibe es, Migration wirksam zu ordnen und Belastungen weiter zu reduzieren. Vor der Küste Süditaliens hat die Erde gebebt. Das Beben hatte die Stärke 6,2. Das Epizentrum lag laut der US-Erdbebenwarte im Meer vor der Küste Kalabriens, fast an der Spitze des italienischen Stiefels, in einer Tiefe von rund 250 Kilometern. Vor knapp 2 Wochen hatte ein Erdbeben Neapel erschüttert. Die Millionenstadt liegt sehr nahe an einem sogenannten Supervulkan, den Phlegräischen Feldern. Das waren die Nachrichten. Das Wetter in Deutschland. Locker bewölkt oder klar, örtlich Regen, 16 bis 8 Grad. Am Tage bewölkt, von Westen her Schauer, im Osten heiter, 20 bis 27 Grad. Die Zeit, es ist 2:03 Uhr.